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1: Hier haben wir es heute Abend von der Trockenheit und der Hitze. Die beschäftigen die Alpler und Sportclubs in der Region. Chateau Gütsch zu Luzern steht doch nicht zum Verkauf. Im Kanton Luzern dürfen Public Viewings den WM-Viertelfinal mitten in der Nacht zeigen. Das Verwaltungszentrum Kaltbach die Schweiz ist einen Schritt weiter. Und laut Experten muss die Schweizer Nazi gegen Argentinien hellwach sein und auf ein gutes Umschaltspiel setzen.
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2: Schöne und trockene Wetter in der Schweiz hat auch seine Schattenseiten. Wiesen, die zum Teil verbrennen, oder auch Felder, die austrocknen. Mit dem haben im Moment auch Fußballplätze oder Golfplätze Probleme. Die Pflege der Plätze ist wegen der Hitze nicht einfach. Janik Höhn berichtet.
3: Der Wasserversorger WWZ hat Anfang Woche bekannt gegeben, dass die Leute im Luzerner Seetal, in der Gemeinde Hochdorf und in der Umgebung sparsam mit dem Wasser sollen umgehen. Die Wasserversorgung sei zwar sichergestellt, die Lage sei aber angespannt. Auch bei den Fußballplätzen des FC Hochdorf ist die Pflege im Moment nicht ganz einfach. Man hege aber sogenannte Regenwassertanks, die für die Bewässerung gebraucht werden, sagt der Präsident Roger Tschachtli. Die Situation beschreibt er als im grünen Bereich.
4: Momentan werden Kunstrasen nicht so bewässert, weil sie weniger gebraucht werden, weil Pause ist, Sommerpause bei den meisten Mannschaften. Und nur die erste Mannschaft eigentlich trainiert. Und dort wird dann situativ gewässert, das heisst vor einem Training oder vor einem Match. Vielleicht einmal, wenn es mit der Regenwassertank ist. Und dieses muss man mit der Gemeinde anschauen, der Hauptplatz, wo am Trinkwasser angeschlossen ist. Die Rasenplätze, die zwei, die wir haben, sind noch nicht sehr verbrannt. Sie haben so einzelne braune Flecken, das ist ja so, aber nur leicht. Von dem her ist auch dort die Situation noch völlig im grünen Bereich.
3: Auch nicht ganz einfach ist die Situation im Moment beim Golfclub Sempachensee in Hildisrieden. Dort hat es bei den Plätzen schon ein paar trockene Stellen, sagt der Inhaber Daniel Weber. Wie sieht es denn mit der Bewässerung aus von den Golfplätzen?
5: Wir sind autonom, das heisst, wir haben unsere Sammelteich, wo wir im Jahresverlauf Regenwasser sammeln. Und das ist das Wasser, das wir zur Verfügung haben, wo wir jetzt am Ausbringen sind. Und da müssen wir uns entsprechend einschränken, dass das möglichst lang längert.
3: Und wie sieht es bei anderen Golfplätzen aus? Beim Golfplatz Ibrig zum Beispiel sind gewisse Stellen auch trocken. Wenn der Platz aber auf 930 Meter über Meer liegt, hat man in der Nacht ab und zu noch eine gewisse Feuchtigkeit für den Rasen, sagt der Clubmanager Christer Alquist. Die Situation sei darum nicht ganz so schlimm. Zu der Bewässerung der Plätze sagt der Christer Alquist.
6: Bei uns haben wir null Bewässerung für die Teeboxen, das bedeutet die Abschläge. Und auf dem Grün, auf der Fläche, wo man wirklich pattet, näher der Fahne. Auf der ganzen Fairway und so haben wir keine Bewässerung hier in unserem Bewässerungssystem oben bei uns.
3: Bei anderen Golfplätzen sieht es ähnlich aus. Die Plätze sind zum Teil ein bisschen gezeichnet von der Hitze und von der Trockenheit. Man hätte aber eine eigene Bewässerungsanlage, sodass man kein Trinkwasser braucht. So oder so sei es für die Natur wichtig, dass sie gleich wieder ein bisschen Wasser bekommt von oben runter. Das sagt zum Beispiel auch der Otti Portmann aus Roswil von der Alp Hintermühlimoos im Schwarzenberg.
7: Wir hätten auch gerne wieder ein bisschen Regen, also ein bisschen schauen wegen dem Wasser, aber jetzt gerade habe ich noch genug. Ja. Aber fürs Wachsen wäre es gut, wenn es wieder ein bisschen regnet. Ja.
3: Regen für die Alpen, Fußballplatz oder Golfplatz oder anderen Stellen ist aber in nächster Zeit nicht in Sicht. Laut Meteo News sind bis am nächsten Mittwoch die Temperaturen jeweils immer um die oder über 30 Grad und es bleibt damit heiß und trocken.
2: Der Beitrag von Janik Höhn. So Meldungen aus der Zentralschweiz. Das Schlosshotel Gütsch ob der Stadt Luzern steht nicht zum Verkauf. Das stellt Benno Hafner, der Verwaltungsratspräsident der Chateau Gütsch AG, klar. Mehrere Medien haben letzte Woche berichtet, dass der russische Eigentümer das Schlosshotel verkaufen will für 35 Millionen Franken. Nach den Investitionen ins Hotel will Benno Hafner jetzt voranschauen.
8: Jetzt sind wir ja eigentlich tätig, dass wir jetzt eigentlich ein wunderschönes Hotel haben. Jetzt müssen wir das Hotel noch feintunen und dann ist das ein absolutes Bijou und ich bin überzeugt, irgendeinmal wird die Luzerner auch noch merken, wie schön es ist und vielleicht auch noch ein bisschen mehr das Chateau Götz berücksichtigen.
2: Das Beste käme erst noch, sagt Benno Hafner zum Schlosshotel Götz Luzern. Im Kanton Luzern dürfen Public Viewings und Restaurants der WM-Viertelfinale zwischen der Schweiz und Argentinien zeigen. Mit einer Bewilligung von der Polizei darf der Match am Morgen um 3 Uhr drinnen und draussen gezeigt werden, sagt Larissa Probst, Mediensprecherin vom Justiz- und Sicherheitsdepartement vom Kanton Luzern.
9: Also es ist natürlich mega schön, dass die Schweiz im Viertelfinale ist. Und um das auch zu ermöglichen, können Restaurationsbetriebe ganz einfach bei der Luzerner Polizei anrufen und sagen, dass sie gerne würden länger offen haben. Bei den Public Viewings ist es auch so, dass die Bewilligung können verlängern können. Dazu braucht es aber noch die Bewilligung von der Gemeinde, weil die halt auf öffentlichem Boden sind.
2: Das Gastgewerbegesetz ist von Kanton zu Kanton unterschiedlich geregelt. Der WM-Viertelfinale zwischen der Schweiz und Argentinien ist am Sonntagmorgen um 3 Uhr. Die Luzerner Gemeinde Adligenswil ist wegen ihrem WM-Held Ruben Vargas aus dem Häuschen. Der Ruben Vargas hat im WM-Achtelfinale gegen Kolumbien den entscheidenden Penalty reingemacht. So Vorbilder sind auch wichtig für Kinder, sagt der Gemeindepräsident Markus Gabriel.
10: Die Vorbildfunktion, die so ein Spieler innerhalb von einer Gemeinde bringt, ist natürlich unbezahlbar. Und ja, das reizt doch einem einfach. Und ich bin überzeugt, also der FC Adligenswil wird da sicher wieder die ein oder andere Anfrage zusätzlich bekommen haben aufgrund des gestrigen Spiels.
2: Das geplante Verwaltungs- und Sicherheitszentrum Kaltbach in der Schweiz ist ein Schritt weiter. Von der Gemeinde Schweiz gibt es Baubewilligung. Gegen das Zentrum hat es 7 Einsprachen gegeben. Bis auf eine hat man sich bei allen können finden, sagt der Kanton. Baubewilligung sei ein wichtiger Schritt für das geplante Zentrum, sagt der Schweizer Kantonsbaumeister Christoph Dettling.
11: Für den Kanton Schweiz und für den Verwalter des Kantons Schweiz ist das ein grosser Meilenstein. Es ist ein Teil des Gesamtimmobilienkonzepts, das wir jetzt umsetzen können, dass wir nämlich extern verteilte Verwaltungseinheiten kann zusammenführen in einem gut organisierten Gebäude. Wir haben Bestandsgebäude, die baufällig sind und wir haben eine Einsatzleitzentrale, die man ohnehin muss neu ersetzen muss. Das klingt aus dem Kaltbach.
2: Wenn alles nach Plan läuft, soll der Neubau bis in 4 Jahren fertig sein. Gegen Baubewilligung kann es noch weitere Einsprachen geben. Zita Bucher sitzt ab dem September für die Grünen im Luzerner Kantonsrat. Sie rückt für den Can Waldvogel an, der zurückgetreten ist. Die 38-Jährige aus Kriens ist Co-Präsidentin der Grünen vom Kanton Luzern und sie ist seit 4 Jahren im Krienser Einwohnerrat. Dort ist sie amtierende Einwohnerratspräsidentin. Zita Bucher arbeitet als Dozentin für Rhythmik und Musikdidaktik. Zursee ist ein Autofahrer von der Autobahn abgekommen. Gestern Mittag ist er auf der A2 von Zursee Richtung Dagmersellen gefahren und durch die Leitplanken durch. Das Auto ist dann durch einen Wildhag und die Waldböschung durchab. Der 74-jährige Autofahrer hat sich dabei nicht verletzt. Die Unfallursache ist laut der Luzerner Polizei noch unklar. In der Gemeinde Sattel ist das neue Gesundheitszentrum eröffnet worden. Nach rund 1,5 Jahren Bauzeit werden Patientinnen und Patienten seit der letzten Woche an der Dorfstrasse behandelt. Die Gemeinde hat sich finanziell am Aufbau der Hausarztpraxis beteiligt. So ist die hausärztliche Versorgung in der Gemeinde Sattel langfristig gesichert. Noch gesucht wird allerdings ein zweiter Hausarzt. Und in Rickenbach im Kanton Luzern hat sich ein Velofahrer bei einem Unfall schwer verletzt. Gestern Mittag hat ein 44-jähriger Velofahrer die Münsterstrasse überqueren. Dabei ist er mit einem Auto zusammengetatscht. Laut der Luzerner Polizei ist er mit schweren Verletzungen ins Spital gebracht worden.
1: Zentral mitschaukeln kann man natürlich auch ein bisschen im Auto. Da zieht es an auf der A14 von Zughau Richtung Luzern zwischen Buri und der Verzweigung Rotsee. Und für alle zusammen, die sie in die Ferien ziehen, anstehen vor dem Gotthardtunnel. Der Stau hebt sich aber in Grenzen. 2 Kilometer an Passen, Wartezeit von 20 Minuten. Und für die, die wieder heimkommen, müssen ebenfalls 20 Minuten anstehen. Da 2 Kilometer Stau ab Quinto. Allen unterwegs eine sichere Fahrt.
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1: Und da schalten wir ins Wetterstudio zum Roger Perret. Der heutige Tag, er geht sonnig und warm zu Ende.
12: Ja, nicht überall sonnig. Also es ist so richtig klarer Land, richtig. Also Zürichseegebiet, Kanton Schweiz, hat doch dichtere Wolken. Auch bei mir jetzt im so ganzen Land doch eher bewölkt oben. Nur wenig Sonne, richtig Westen den von der Region. Dort doch zum Teil sonnig, recht sonnig. Also ein bisschen zweiteils Wetter heute oben in der Nacht. Dann aber wird es gegen Osten zu, von der Region zunehmend klar werden. Temperaturen von morgen so um 18 Grad. Und morgen Donnerstag, da ist dann das Hoch wieder ein bisschen stärker, als es jetzt heute gesehen ist. Heute hat es halt zum Teil dichtere Wolken gegeben, vor allem in den östlichen Teil, im östlichen Teil von der Region von Osten her, oder beziehungsweise von einer Störung, die östlich durchgezogen ist. Morgen dann ist das nicht mehr der Fall, es wird überall sonnig sein, heiß werden, so 31, 32 Grad, nicht gerade sehr heiß, aber eben richtig heiß, Temperaturen und eine leichte Brise, immer auch noch im Flachland auf den Bergen, schwache bis mäßiger Nordostwind.
1: Du hast sie angesprochen, die heissen Temperaturen, die bleiben uns noch ein Zeitchen erhalten.
12: Ja, bis Mitte der kommenden Woche sicher. Es wird weiterhin meistens sonnig sein und heiss. Die Werte so Freitag bis Mittwoch zwischen 31 und 35 Grad umeinander. Mal ein bisschen mehr, mal ein bisschen weniger. Muss man dann nachschauen, einzelne Tage dann aufgliedern bezüglich der Höchstwerte. Im höchsten Temperatur eher so Montag bis Mittwoch. Ja, es wird, wie gesagt, meistens sonnig sein. Gelegentlich Schleierwolken haben über den Berg vermehrt Quellwolken. Dort auch mal, vor allem am Samstag ein paar Gewitter zur Abwechslung und so aus dem Flachland. Bleibt es aber durchgehend trocken. Und ja, das ist natürlich auch das Stichwort. Die Trockenheit, der wird sich weiter verschärfen, ist schon jetzt ein grosses Thema und wird sich, wie gesagt, noch weiter, wird weiter zunehmen.
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13: So hat gestern am Abend getönt, der Einzug ins Viertelfinale von der Schweizer Nazi.
14: Vargas! Ja! Ja! Ja! Ja!
13: Ja! Sascha Rufer, der hier Vollgas gibt. Aber nicht weniger emotional war es auch an der WM vor 32 Jahren, wo die Fußball-WM auch zu Amerika Halt gemacht hat. Dann aber noch mit einem anderen Kommentator. Es ist der Benny Thurnherr, der hier ein Goal bejubelt. Ein historisches Goal im Spiel Schweiz gegen USA. An 11 Weltmeisterschaften ist der Benny Thurnherr mit dabei gewesen. Heute ist der Moderator und Kommentator als Zuschauer mit dabei und hat natürlich auch mitgefiebert. Gestern Abend, Benny Thurnherr, guten Morgen, gut aufmögen.
15: Ja, guten Morgen. Ja, ja, natürlich mitgefiebert bis zum Schluss. Wobei, wenn du immer von gestern redest, es ist eigentlich fast heute Morgen schon gewesen. Also, ich habe gewisse, gewissen Schlafnachholbedarf. Aber das ist ja gleich. Hauptsache, die Schweiz ist weitergekommen.
13: Genau, es ist spät oder eben dementsprechend auch früh geworden. Heute, wie und wo hast du den Marsch geschaut?
15: Ich habe ganz alleine zu Hause. Ich brauche dann meine Ruhe. Ich wollte dann alles genau sehen. Keine dummen Bemerkungen von irgendwelchen Leuten nebendran, die mich aufregen könnten. Ja, also ich bin wirklich für mich fein säuberlich, habe ich den Match geschaut.
13: Keine Bemerkungen, niemand, der nebendran stört. Das heisst, du hast auch die Frau in dem Fall im Nest gelassen?
15: Ja gut, meine Frau ist, interessiert sich schon für Fußball, aber nicht so fest, dass sie jetzt so lange aufbleiben würde.
13: Es ist wirklich ein Penalty-Krimi geworden. Die Schweiz, die hat den Fluch zum Glück können ablegen, hat sich durchgesetzt. Das zeigt auch die Mannschaft, die kann etwas. Und du sagst sogar so gut wie noch nie an der Weltmeisterschaft.
15: Ja, ich bin jetzt ein bisschen stolz darauf, dass ich mich nicht so von kurzfristigen Ereignissen wie Schweiz-Katar beeinflussen lasse. Ich habe schon vor der WM gesagt, das ist die beste Schweizer Nationalmannschaft, die wir je gehabt haben. Und das hat ein bisschen Mut gebraucht, nach dem 1-1 gegen Katar auf dieser Meinung zu bestehen. Das habe ich dann gemacht und jetzt komme ich recht über. Also es gibt ja eben auch das Phänomen, ich meine, die WM geht 5 Wochen und du kannst nicht anderthalb Monate lang in Topform sein. Topform solltest du haben, wenn es dann darauf ankommt, Achtelfinal, Viertelfinal, Halbfinal. Das bedeutet, dass man am Anfang halt noch nicht so top ist. Und von dort her gesehen, glaube ich, passt der Fahrplan, der Aufbauplan von der Schweizer ideal.
16: Mhm. Gestern oder eben heute Nacht noch am Fernsehen gehockt, daheim gemütlich. Bei den Gruppenspielen bist du aber auch noch live im Stadion gewesen, vor Ort. 2 von diesen 3 Spielen hast du live zu Amerika gesehen. Wie hast du die Stimmung vor Ort empfunden? Mal als Fan, auch vor Ort und nicht als Kommentator?
15: Ja, es war super gewesen. Also, alles, was man gesagt hat, Stadien werden leer sein, die Amerikaner interessiert sich nicht für Fußball. Alles überhaupt nicht. Riesen Stimmung, auch in der Stadt, Los Angeles, dann zu Vancouver, zu Kanada, überall sind Fernsehen gelaufen, überall Public Viewing. Also, so wie bei uns, also, fantastische Stimmung. Und dann natürlich die Stadien, gigantisch. Die Eingangskontrolle natürlich rigoros, aber das hat dazu geführt, dass da viele Mütter mit Kindern matschen können kommen, weit und breit keine Hurigen, weit und breit keine Büros und auch weit und breit keine Fahnen, die sind nämlich auch verboten an der WM, damit alle Zuschauer den freien Blick aufs Spielfeld haben.
16: Wir haben es vorhin gehört, 1994 noch dabei als Kommentator, der die Schweiz gespielt hat, eben auch in Amerika. Jetzt ist die WM wieder dort drin. Hast du da auch ein bisschen wehmütigen Blick zurückgehabt? Mit was für Gefühl bist du übergereist?
15: Ja, ich bin eigentlich mit dem Gefühl übergereist. Das ist schon so lange her. Es wird alles ganz anders sein, nicht mehr vergleichbar. Und es ist dann also wirklich verblüffend. Vieles ist noch genau gleich, kann man nicht sagen, aber sehr ähnlich wie damals mal. Also eben die ganze Stimmung, die Stadien, ja, es ist eigentlich erstaunlich ähnlich. Andere Präsident, andere Voraussetzungen, andere Ticketpreise, aber einfach der Fußball ist grösser als all das. Wenn der Match läuft, dann ist es eigentlich wie immer.
16: Hm. Jetzt müssen wir aber gleich noch über dein Outfit vor Ort reden. Früher hast du gesagt, du findest es ein bisschen peinlich, wenn da ältere Herren im Nazi-Libri auf der Tribüne mitfiebern. Und jetzt haben wir gesehen, hast du selber die Schale geschmissen, so ein Libri angelegt im Stadion.
15: Ja, ich habe dann herausgefunden, dass wenn du mit der Schweizer Nazi ins Ausland gehst, du kannst gar nicht ohne Libri am Match. Also heute fällt man auf, wenn man kein Libri hat. Was ist denn das für ein? Ist denn das kein Schweizer Fan? Was macht der da bei uns? Also das hat sich allerdings total gedreht. Vor 30 Jahren eben, da haben die Jungen, haben so bis, ja, ich würde sagen Teenager, Twins, die haben noch so die Nazi-Libri angehört und die Familie Väter und so, dann nicht mehr. Und das hat sich jetzt völlig geändert. Jetzt musst du praktisch, wenn du nicht willst, ein Aussenseiter sein, ein Schweizer Libri haben, wenn du am Match gehst, auf jeden Fall auswärts.
16: Und wir können es noch ein bisschen länger abhalten, dann auch für ein Viertelfinal am Sonntag, den Einzug, den man geschafft hat. Die Schweiz historisch an der Weltmeisterschaft lang nicht mehr in einem Viertelfinal dabei gewesen. Jetzt ist gefühlt alles möglich, auch gegen Argentinien dann am Sonntag. Oder was ist deine Prognose?
15: Ja gut, Argentinien ist der Weltmeister und sind irgendwie Nummer 1, 2 oder 3 von der Weltrangliste. Das ist klar. Also gegen Kolumbien hat man können sagen, die Chancen sind 50 zu 50, obwohl Kolumbien der Weltrangliste liegt besser da steht als Schweiz. Ich glaube Rang 13 zu Rang 19. Und jetzt, ich meine, Titelverteidiger Messi, also da müssen wir nicht diskutieren. Aber umgekehrt muss ich sagen, ja, die Argentinier haben gegen Kap Verde knapp gewonnen, haben auch jetzt da brutal Mühe gegen Ägypten. Also so unschlagbar sind sie nicht. Die sind nicht so gut wie vor 4 Jahren, aber sie sind immer noch so gut, dass halt gleich noch entlangen.
16: Wäre vielleicht auch ein schöner Wunsch auf einen Geburtstag, weil am Samstag da feierst du. Darf man sagen, wie alt das wirst?
15: Genau, der 77. Und der Match ist allerdings Ersten Sonntagmorgen um 3 Uhr. Also wahrscheinlich muss ich einfach meine Geburtstagsfeier extensiv ausdehnen, bis der Match anfängt.
13: Sehr schöne Schnapszahl, 77 wirst. Was wünscht man sich da jetzt auch persönlich für einem selber?
15: Ja gut, das ist natürlich klar, dass im Alter wünscht man sich, dass man gesund bleibt und fit bleibt und genug Energie hat. Man darf das auch nicht verdrängen, das Alter. Also ich sage nicht, ich fühle mich wie 60 oder so. Man ist einfach 77 und knüht dann ein bisschen weh und die Achillessehnen und das, Bobo und Dritten. Und wenn man sich irgendetwas aufschürft, das geht länger, bis es wieder kalt ist. Das ist einfach so, aber Milliarden von Menschen haben schon das Gleiche erlebt. Also kein Grund, so groß Aufsehen erregen.
13: Danke, hast du Zeit genommen, wenn ich heute Morgen

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1: Heute Abend mit diesen Themen. Trockenheit und Hitze beschäftigt Alpler und Sportclubs in der Region. Das Verwaltungs- und Sicherheitszentrum zu Kalbach im Kanton Schweiz ist ein Schritt weiter. Gegen den Rapperswiler Stadtrat Johannes Kunz gibt es keine disziplinarrechtliche Massnahmen. Und Experten sagen, die Nazi muss gegen Argentinien hellwach sein und auf ein gutes Umschaltspiel setzen.
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1: Am Mikrofon der Pascal Linder. Das schöne und trockene Wetter in der Schweiz hat auch seine Schattenseiten. Wiesen, die zum Teil verbrennen, oder auch Felder, die austrocknen. Mit dem aktuellen Wetter haben im Moment auch Fußballplätze oder Golfplätze Probleme. Die Pflege der Plätze ist wegen der Hitze nicht einfach. Es berichtet Janik Köhn.
2: Der Wasserversorger WWZ hat Anfang Woche bekannt gegeben, dass die Leute im Luzerner Seetal, in der Gemeinde Hochdorf und in der Umgebung sparsam mit dem Wasser sollen umgehen. Die Wasserversorgung sei zwar sichergestellt, die Lage sei aber angespannt. Auch bei den Fußballplätzen des FC Hochdorf ist die Pflege im Moment nicht ganz einfach. Man hege aber sogenannte Regenwassertanks, die für die Bewässerung gebraucht werden, sagt der Präsident Roger Tschachtli. Die Situation beschreibt er als im grünen Bereich.
3: Momentan werden Kunststraßen nicht so bewässert, weil sie weniger gebraucht werden, weil Pause ist, Sommerpause bei den meisten Mannschaften. Und nur die erste Mannschaft eigentlich trainiert. Und dort wird dann situativ gewässert, das heisst vor einem Training oder vor einem Match. Vielleicht einmal, wenn es mit der Regenwassertank ist und dieses muss man mit der Gemeinde anschauen, der Hauptplatz, wo am Trinkwasser angeschlossen ist. Die Rasenplätze, die zwei, die wir haben, sind noch nicht sehr verbrannt. Sie haben so einzelne braune Flecken, das ist ja so, aber nur leicht. Von dem her ist auch die Situation noch völlig im grünen Bereich.
2: Auch nicht ganz einfach ist die Situation im Moment beim Golfclub Sempachensee in Hildisrieden. Dort hat es bei den Plätzen schon ein paar trockene Stellen, sagt der Inhaber Daniel Weber. Wie sieht es denn mit der Bewässerung aus von den Golfplätzen?
4: Wir sind autonom, das heisst, wir haben unsere Sammelteich, wo wir im Jahresverlauf Regenwasser sammeln. Und das ist das Wasser, das wir zur Verfügung haben, wo wir jetzt am Ausbringen sind. Und da müssen wir uns entsprechend einschränken, dass das möglichst lang längert.
2: Und wie sieht es bei anderen Golfplätzen aus? Beim Golfplatz Ibrig zum Beispiel sind gewisse Stellen auch trocken. Wenn der Platz aber auf 930 Meter über Meer liegt, hat man in der Nacht ab und zu noch eine gewisse Feuchtigkeit für den Rasen, sagt der Clubmanager Christer Alquist. Die Situation sei darum nicht ganz so schlimm. Zu der Bewässerung von der Platz sagt der Christer Alquist.
5: Bei uns haben wir null Bewässerung für die Teeboxen, das bedeutet die Abschläge. Und auf dem Grün, auf der Fläche, wo man wirklich pattet, näher der Fahne. Auf die ganze Fairway und so haben wir keine Bewässerung hier in unserem Bewässerungssystem oben bei uns.
2: Bei anderen Golfplätzen sieht es ähnlich aus. Die Plätze sind zum Teil ein bisschen zeichnet von der Hitze und von der Trockenheit. Man hat aber eine eigene Bewässerungsanlage, sodass man kein Trinkwasser braucht. So oder so sei es für die Natur wichtig, dass sie gleich wieder ein bisschen Wasser bekommt von oben ab. Das sagt zum Beispiel auch der Otti Portmann aus Roswil von der Alp Hintermühlimoos im Schwarzenberg.
6: Wir hätten auch gerne wieder ein bisschen Regen. Ich muss ein bisschen schauen wegen dem Wasser, aber jetzt gerade habe ich noch genug. Ja. Aber fürs Wachsen wäre es gut, wenn es wieder ein bisschen regnet. Ja.
2: Regen für die Alpen, Fußballplatz oder Golfplatz oder anderen Stellen ist aber in nächster Zeit nicht in Sicht. Laut Meteo News sind bis am nächsten Mittwoch die Temperaturen jeweils immer um die oder über 30 Grad und es bleibt damit heiß und trocken.
1: Der Beitrag von Janik Höhn. Das geplante Verwaltungs- und Sicherheitszentrum Kaltbach in Schweiz ist ein Schritt weiter. Von der Gemeinde Schweiz gibt es die Baubewilligung. Gegen das Zentrum hat es 7 Einsprachen gegeben. Bis auf eine hat man sich bei allen können finden, heisst es vom Kanton. Die Baubewilligung sei ein wichtiger Schritt für das geplante Zentrum, sagt der Schweizer Kantonsbaumeister Christoph Dettling.
7: Für den Kanton Schweiz und für die Verwaltung des Kantons Schweiz ist das ein sehr grosser Meilenstein. Es ist ein Teil des Gesamtimmobilienkonzepts, das wir jetzt umsetzen können, dass wir nämlich extern verteilte Verwaltungseinheiten kann zusammenführen in einem gut organisierten Gebäude. Wir haben Bestandsgebäude, die baufällig sind, und wir haben eine Einsatzleitzentrale, die man ohnehin muss neu ersetzen. Das klingt aus dem Kaltbach.
1: Wenn alles nach Plan läuft, soll der Neubau bis in 4 Jahren fertig sein. Gegen die Baubewilligung kann es noch weitere Einsprachen geben. Der Regierungsrat vom Kanton St. Gallen verzichtet auf disziplinarrechtliche Massnahmen gegen den Rapperswiler Stadtrat Johannes Kunz. Die Regierung kommt zum Schluss, dass der Johannes Kunz kein eigenes Interesse verfolgt hat, indem er vertrauliche Unterlagen an eine externe Fachperson weitergegeben hat. Der parteilose Politiker ist erleichtert.
8: Ich bin froh über den Entscheid. Er schafft Klarheit. Und er gibt mir wieder Zeit und Raum, um mich auf meine Arbeiten als Stadtrat vollumfänglich zu konzentrieren. Insofern ist es ein Learning, dass man ganz genau muss abschätzen und wissen, wer kann man um einen Rat oder um eine professionelle Einschätzung in welchem Rahmen abholen oder aufbieten oder befragen.
1: Johannes Kunz hat Daten weitergegeben, um eine externe Zweitmeinung einzuholen. Im Mai hat ihn dann der Stadtrat von Rapperswil-Jona angezeigt und die Regierung als Aufsichtsbehörde eingeschaltet. Johannes Kunz hat Disziplinaranzeige gegen ihn selber mit unterschrieben. Mit dem Entscheid von der Regierung ist der Fall für den Stadtrat von Rapperswil-Jona jetzt abgeschlossen. In Wetzikon hat ein Taxifahrer einen Einbruch verhindern. Gestern Nacht hat er 2 Männer, die Französisch geredet haben, zu einer Autogarage gefahren. Als sie ausgestiegen sind, hat der Taxifahrer gesehen, dass sie Sturmmasken angelegt haben. Er hat der Polizei angerufen. Die beiden mutmaßlichen Autodiebe sind dann verhaftet worden. Ein 23-jähriger Ivorer und ein 17-jähriger Franzose. Laut der Kantonspolizei Zürich ist es kein Einzelfall, dass Autodiebe häufig mit dem Taxi oder dem ÖV zum Tatort gehen. Die Stadt Rapperswil-Jona baut die Bushaltestelle am Bahnhof Kempraten und an der Flussstrasse um. Die beiden Haltestellen werden barrierefrei. Die Arbeiten fangen am 10. August an und gehen bis Mitte Oktober. Außerdem werden die Belsito-Strasse und die Flussstrasse saniert. Es wird in mehreren Etappen gebaut, teilt die Stadt Rapperswil-Jona mit. Während der Bauphase gibt es verschiedene Verkehrseinschränkungen. In der Gemeinde Sattel ist das neue Gesundheitszentrum eröffnet worden. Nach rund 1,5 Jahren Bauzeit werden Patientinnen und Patienten seit der letzten Woche an der Dorfstrasse behandelt. Die Gemeinde hat sich finanziell am Aufbau der Hausarztpraxis beteiligt. So ist die hausärztliche Versorgung in der Gemeinde Sattel langfristig gesichert. Noch gesucht wird allerdings ein zweiter Hausarzt.
9: Zentral, mitschaukeln kann man natürlich auch ein bisschen im Auto. Da zieht es an auf der A14 von Zug her Richtung Luzern zwischen Buri und der Verzweigung Rotsee und für alle zusammen, die sie in die Ferien ziehen. Anstehen vor dem Gotthardtunnel. Der Stau hebt sich aber in Grenzen. 2 Kilometer an Passen, Wartezeit von 20 Minuten. Und für die, die wieder heimkommen, müssen ebenfalls 20 Minuten anstehen. Da 2 Kilometer Stau ab Quinto. Allen unterwegs eine sichere Fahrt.
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9: Und da schalten wir ins Wetterstudio zum Roger Perret. Der heutige Tag, er geht sonnig und warm zu Ende.
10: Ja, nicht überall sonnig. Also, es ist so richtig Glarnerland, richtig. Also, Zürichseegebiet, Kanton Schweiz, hat doch dichtere Wolken. Auch bei mir jetzt im so ganzen Land, doch eher bewölkten oben. Nur wenig Sonne, richtig Westen, den von der Region, dort doch zum Teil sonnig, recht sonnig. Also, ein bisschen zweiteils Wetter heute oben in der Nacht. Dann aber wird es gegen Osten zu, von der Region zunehmend klar werden. Temperaturen am Morgen. So um 18 Grad. Und morgen, Donnerstag, da ist dann das Hoch wieder ein bisschen stärker, als es jetzt heute gesehen ist. Heute hat es halt zum Teil dichtere Wolken gegeben, vor allem in den östlichen Teil, im östlichen Teil von der Region von Osten her, oder beziehungsweise von einer Störung, die östlich durchgezogen ist. Morgen dann ist das nicht mehr der Fall. Es wird überall sonnig sein, heiß werden, so 31, 32 Grad. Nicht ganz sehr heiß, aber eben richtig heiß, Temperaturen. Und eine leichte Beise immer auch noch im Flachland auf den Bergen, schwachen bis mäßiger Nordostwind.
9: Du hast sie angesprochen, die heissen Temperaturen, die bleiben uns noch ein Zeitchen erhalten.
10: Ja, bis Mitte der kommenden Woche sicher. Es wird weiterhin meistens sonnig sein und heiss. Die Werte so Freitag bis Mittwoch zwischen 31 und 35 Grad umeinander. Mal ein bisschen mehr, mal ein bisschen weniger. Muss man dann nachschauen, einzelne Tage dann aufgliedern bezüglich der Höchstwerte. Im höchsten Temperatur eher so Montag bis Mittwoch. Ja, es wird, wie gesagt, meistens sonnig sein. Gelegentlich Schleierwolken haben über den Berg vermehrt Quellwolken. Dort auch mal, vor allem am Samstag ein paar Gewitter zur Abwechslung und so aus dem Flachland. Bleibt es aber durchgehend trocken. Und ja, das ist natürlich auch das Stichwort. Trockenheit, der wird sich weiter verschärfen. Ist schon jetzt ein grosses Thema und wird sich, wie gesagt, noch weiter, wird weiter zunehmen.
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11: So hat gestern am Abend tönt der Einzug ins Viertelfinale von der Schweizer Nazi.
12: Vargas! Ja! Ja! Ja! Ja! Ja!
11: Der Sascha Rufer, der da Vollgas gibt. Aber nicht weniger emotional war es auch an der WM vor 32 Jahren, wo die Fußball-WM auch zu Amerika Halt gemacht hat. Dann aber noch mit einem anderen Kommentator.
13: Ja!
11: Das ist der Benny Thurnherr, der hier ein Goal bejubelt. Ein historisches Goal im Spiel Schweiz gegen USA. An 11 Weltmeisterschaften war der Benny Thurnherr mit dabei gewesen. Heute ist der Moderator und Kommentator als Zuschauer mit dabei und hat natürlich auch mitgefiebert. Gestern Abend, Benny Thurnherr, guten Morgen, gut aufmögen.
14: Ja, guten Morgen. Ja, ja, natürlich mitgefiebert bis zum Schluss. Wobei, wenn du immer von gestern redest, es ist eigentlich fast heute Morgen schon gewesen. Also, ich habe gewissen Schlafnachholbedarf. Aber das ist ja gleich. Hauptsache, die Schweiz ist weitergekommen.
11: Genau, es ist spät oder eben dementsprechend auch früh geworden. Heute, wie und wo hast du den Match geschaut?
14: Ich habe ganz alleine zu Hause. Ich brauche dann meine Ruhe. Ich will dann alles genau sehen. Keine dumme Bemerkungen von irgendwelchen Leuten nebenan, die mich aufregen könnten. Ja, also ich bin wirklich für mich fein säuberlich, habe ich den Match geschaut.
11: Keine Bemerkungen, niemand, der nebenan stört. Das heisst, du hast auch die Frau in dem Fall im Nest gelassen?
14: Ja gut, meine Frau interessiert sich schon für Fußball, aber nicht so fest, dass sie jetzt so lange wie aufbleiben.
11: Es ist wirklich ein Penalty-Krimi geworden. Die Schweiz, die hat den Fluch zum Glück können ablegen, hat sich durchgesetzt. Das zeigt auch die Mannschaft, die kann etwas. Und du sagst sogar so gut wie noch nie an der Weltmeisterschaft.
14: Ja, ich bin jetzt ein bisschen stolz darauf, dass ich mich nicht so von kurzfristigen Ereignissen wie Schweiz-Katar beeinflussen lasse. Ich habe schon vor der WM gesagt, das ist die beste Schweizer Nationalmannschaft, die wir je gehabt haben. Und das hat ein bisschen Mut gebraucht, nach dem 1-1 gegen Katar auf dieser Meinung zu bestehen. Das habe ich dann gemacht und jetzt komme ich recht über. Also es gibt ja eben auch das Phänomen, ich meine, die WM gab 5 Wochen und du kannst nicht anderthalb Monate lang in Topform sein. Topform solltest du haben, wenn es dann darauf ankommt, Achtelfinal, Viertelfinal, Halbfinal. Das bedeutet, dass man am Anfang halt noch nicht so top ist. Und von dort her gesehen, glaube ich, passt der Fahrplan, der Aufbauplan von der Schweiz so ideal.
11: Mhm. Gestern oder eben heute Nacht noch am Fernsehen gehockt, die Heime gemütlich. Bei den Gruppenspielen bist du aber auch noch live im Stadion gewesen, vor Ort. 2 von diesen 3 Spielen hast du live zu Amerika gesehen. Wie hast du die Stimmung vor Ort empfunden, mal als Fan, auch vor Ort und nicht als Kommentator?
14: Ja, es war super gewesen. Also, alles, was man gesagt hat, schade, werden leer sein, die Amerikaner interessiert sich nicht für Fußball. Alles überhaupt nicht. Riesen Stimmung, auch in der Stadt, Los Angeles, dann zu Vancouver, zu Kanada, überall sind Fernsehen gelaufen, überall Public Viewing. Also, so wie bei uns, also, fantastische Stimmung. Und dann natürlich die Stadien, gigantisch, die Eingangskontrollen natürlich rigoros, aber das hat dazu geführt, dass da viele Mütter mit Kindern matschen können kommen, weit und breit kein Hooligan, weit und breit kein Büros und auch weit und breit keine Fahnen, die sind nämlich auch verboten an der WM, damit alle Zuschauer den freien Blick aufs Spielfeld haben.
11: Wir haben es vorhin gehört, 1994 noch dabei als Kommentator, der die Schweiz gespielt hat, eben auch in Amerika. Jetzt ist die WM wieder dort hin. Hast du da auch ein bisschen wehmütigen Blick zurückgehauen? Mit was für Gefühl bist du übergereist?
14: Ja, ich bin eigentlich mit dem Gefühl übergereist. Das ist schon so lange her. Es wird alles ganz anders sein, nicht mehr vergleichbar. Und es ist dann also wirklich verblüffend. Vieles ist noch genau gleich, kann man nicht sagen, aber sehr ähnlich wie damals. Also eben die ganze Stimmung, die Stadien, ja, es ist eigentlich erstaunlich ähnlich. Andere Präsidenten, andere Voraussetzungen, andere Ticketpreise, aber einfach der Fußball ist grösser als all das. Wenn der Match läuft, dann ist es eigentlich wie immer.
11: Jetzt müssen wir aber gleich noch über dein Outfit vor Ort reden. Früher hast du gesagt, du findest es amigs ein bisschen peinlich, wenn da ältere Herren im Nazi-Libli auf der Tribüne mitfiebern. Und jetzt haben wir gesehen, hast du selber eine Schale geschmissen und so ein Libli angelegt im Stadion.
14: Ja, ich habe dann herausgefunden, dass wenn du mit der Schweizer Nazi ins Ausland gehst, du kannst gar nicht ohne Libri am Match. Also heute fällt man auf, wenn man kein Libri hat. Was ist denn das für ein? Ist denn das kein Schweizer Fan? Was macht der da bei uns? Also das hat sich allerdings total gedreht. Vor 30 Jahren eben, da haben die Jungen, haben so bis, ja, ich würde sagen Teenager, Twins, die haben noch so die Nazi-Libri angehauen und die Familie Väter und so, dann nicht mehr. Und das hat sich jetzt völlig geändert. Jetzt musst du praktisch, wenn du nicht willst, ein Aussenseiter sein, ein Schweizer Libri haben, wenn du am Match gehst, auf jeden Fall auswärts.
11: Und wir können es noch ein bisschen länger abhalten, dann auch für ein Viertelfinale am Sonntag, den Einzug, den man geschafft hat. Die Schweiz historisch an der Weltmeisterschaft lang nicht mehr in einem Viertelfinale dabei gewesen. Jetzt ist gefühlt alles möglich, auch gegen Argentinien dann am Sonntag? Oder was ist deine Prognose?
14: Ja gut, Argentinien ist der Weltmeister und sind irgendwie Nummer 1, 2 oder 3 von der Weltrangliste. Das ist klar. Also gegen Kolumbien hat man können sagen, die Chancen sind 50 zu 50, obwohl Kolumbien der Weltrangliste liegt besser da steht als Schweiz. Ich glaube Rang 13 zu Rang 19. Und jetzt, ich meine, Titelverteidiger Messi, also da müssen wir nicht diskutieren. Aber umgekehrt muss ich sagen, ja, die Argentinier haben gegen Kap Verde knapp gewonnen, haben auch jetzt da brutal Mühe gegen Ägypten, also so unschlagbar sind sie nicht. Die sind nicht so gut wie vor 4 Jahren, aber sie sind immer noch so gut, dass halt gleich noch entlangen.
11: Wäre vielleicht auch ein schöner Wunsch auf einen Geburtstag, weil am Samstag da feierst du. Darf man sagen, wie alt das wirst?
14: Genau, der 77. ist. Und der Match ist allerdings erst am Sonntagmorgen um 3 Uhr. Also wahrscheinlich muss ich einfach meine Geburtstagsfeier extensiv ausdehnen, bis der Match anfängt.
11: Sehr schöne Schnapszahl, 77 wirst. Was wünscht man sich da, jetzt auch persönlich, für einen selber?
14: Ja gut, das ist natürlich klar, dass im Alter wünscht man sich, dass man gesund bleibt und fit bleibt und genug Energie hat. Man darf das auch nicht verdrängen, das Alter. Also ich sage nicht, ich fühle mich wie 60 oder so. Man ist einfach 77 und knüht dann ein bisschen weh und die Achillessehnen und das, Bobo und Tritten. Und wenn man sich irgendetwas aufschürft, das geht länger, bis es wieder kalt ist. Das ist einfach so, aber Milliarden von Menschen haben schon das Gleiche erlebt. Also kein Grund, so groß Aufsehen erregen.
11: Danke, hast du Zeit genommen, Benny Thurner, heute Morgen, auch wenn es eben spät geworden ist. Was machst du heute noch allenfalls bei dem Wetter in der Body? Noch ein bisschen dösen an See runter, oder
14: was? Also heute mache ich eigentlich ehrlich gesagt gar nichts. Ich bin völlig durch und verkrügelt. Also ich schaffe es noch, den Geschirrspüler einzuräumen und auszuräumen und das Bett machen und also wirklich so die Arbeiten, die man eigentlich fast mechanisch automatisch machen kann. Aber grosse Sachen. Nein, die verschiebe ich auf morgen und übermorgen.
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Es ist 4 Uhr.

0: Einen ganz guten Donnerstagmorgen. Jetzt ist es 5 Uhr bei aktuell 19 Grad zu Hunau und 16 Grad zu Trachslau.
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2: In weiten Teilen der Schweiz bleibt die Waldbrandgefahr gross. Im deutschen Bremen stürzt eine Fußballtribüne ein und der englische Nazi-Spieler Jordan Henderson wird am Arm operiert. Im Nachrichtenstudio wünscht einen guten Morgen Renato Goethe. Wegen der aktuellen Trockenheit in Kombination mit der erneuten Hitzewelle herrscht in weiten Teilen der Schweiz große Waldbrandgefahr. In praktisch allen nördlichen Kantonen gilt bis auf Weiteres ein Feuerverbot im Wald und in Waldnähe. In der Zentralschweiz und in der französischsprachigen Schweiz gilt mehrheitlich ein bedingtes Feuerverbot. Das bedeutet, Feuer dürfen nur bei fest eingerichteten Feuerstellen gemacht werden. Absolute Feuerverbote gelten im gesamten Tessin, im Wallis und in Teilen von Graubünden. Der Bund mache bei wichtigen Informatikprojekten frühere Fehler erneut. Zu diesem Schluss kommt die eidgenössische Finanzkontrolle in einem neuen Bericht. Es geht um Projekte der vergangenen 2 Jahre. Bemängelt werden unvollständige Planungen sowie eine ungenügende Vorbereitung des Übergangs in den laufenden Betrieb. Dies führe zu Verzögerungen und Mehrkosten. Als Beispiel nennt der Bericht die Modernisierung der Auszahlung von Arbeitslosengeldern. Bei deren Einführung Anfang Jahr kam es zu Problemen. Im deutschen Weserstadion, dem Stadion des Fußballclubs Werder Bremen, ist ein Teil einer Tribüne eingestürzt. Verletzt wurde niemand, teilt der Club mit. Passiert sei es bei Umbauarbeiten. Es sei eine tragende Säule beschädigt worden. Die Tribüne solle nun so schnell wie möglich wieder repariert werden. Die USA haben erneut Ziele im Iran angegriffen. Aus dem Iran wurden Explosionen an mehreren Orten gemeldet. Das US-Militär erklärte, man wolle den Iran so weit schwächen, dass er die Schifffahrt in der Straße von Hormuz nicht mehr bedrohen könne. Tina Eck berichtet.
3: Beim NATO-Gipfel hatte Präsident Trump den Iran heftig beschimpft. Das Land sei erledigt, die Waffenruhe vorbei, die iranische Führung Abschaum. Die neue Angriffswelle kommt daher nicht unerwartet. Man habe den Iran hart getroffen, sagte Trump. Man könne noch viel härter zuschlagen. Verschiedene Golf-Anrainerstaaten meldeten feindlichen Beschuss. Der Iran hatte mit entschlossenen Gegenmaßnahmen gedroht. Die Eskalation hat die Märkte erzittern und den Ölpreis wieder steigen lassen. Trump behauptet trotzdem, dass der Konflikt zeitnah beigelegt werden könne.
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2: Der englische Nazi-Spieler Jordan Henderson ist nach einem Sturz bei der WM am Arm jetzt operiert worden. Der Henderson ist beim 4 nach dem Achtelfinalsieg gegen Mexiko über eine Bande gefallen. Trotz der Armverletzung bleibt der Mittelfeldspieler in Nordamerika beim englischen Team. Er wird die Mannschaft an der WM weiter begleiten.
0: 3:05 ist es an dem Donnerstagmorgen, wenn ihr aktuell auf der Strasse im Zentraland unterwegs seid, dann habt ihr freie Fahrt. Angenehme Temperatur jetzt am Morgen, etwa 18 Grad. Es gibt auch heute Tag durch viel Sonne und ein paar Quellwolken, vor allem über den Bergen. Die Temperaturen gehen darauf am Nachmittag auf etwa 31 bis 32 Grad. Bis am Sonntag bleibt es sonnig mit ein paar Schleierwolken und über den Bergen Quellwolken. Am Samstagnachmittag kann es dann auch mal ein Gewitter geben. Die Temperaturen die bleiben sommerlich mit 32 bis 33 Grad.
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0: Kommen gut rein, den Donnerstagmorgen, den 9. Juli, der kleine Brüder vom Freitag. Nehmen wir sehr gerne miteinander in Angriff und wir begleiten euch mit unserem breitesten Musikmix.
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0: Das sind Backstreet Boys, haben wir mit im Programm Quit Playing Games.

Camila Cabello, Señorita Eva Falls, hier bei Radio Zentral. Die Alan Parsons Project hören wir hier, Don't Answer Me. Ich bin Nadine Wechsler und wünsche euch ganz einen guten Start in den Donnerstagmorgen.

Miteinander gehen wir rein in den Donnerstagmorgen hier bei Radio Zentral. Schön, stehen wir mit uns auf. 17 ab 5 ist es. Zum Wachwerden, hier jetzt Country-Musik für euch. My Maria. Guten Morgen miteinander.

0: Kommen wir gut rein, es ist 17:30.
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2: Mit dem Renato Goethe, guten Morgen miteinander. Der Umgang mit künstlicher Intelligenz soll reguliert werden, aber in einem möglichst schlanken Rahmen. Dies sagte Bundesrat Albert Rösti an einem Treffen zu KI in Genf. Es brauche internationale Zusammenarbeit, um KI sicherer zu machen. Die UNO müsse dafür Regeln ausarbeiten. Eine übermäßige Regulierung solle aber vermieden werden. Im deutschen Weserstadion, dem Stadion des Fußballclubs Werder Bremen, ist ein Teil einer Tribüne eingestürzt. Verletzt wurde niemand, teilt der Club mit. Passiert sei es bei Umbauarbeiten. Es sei eine tragende Säule beschädigt worden. Die Tribüne soll nun so schnell wie möglich wieder repariert werden. Die USA haben erneut Ziele im Iran angegriffen. Aus dem Iran wurden Explosionen an mehreren Orten gemeldet. Das US-Militär erklärte, man wolle den Iran so weit schwächen, dass er die Schifffahrt in der Straße von Hormuz nicht mehr bedrohen könne. Die Waffenruhe mit dem Iran sei hinfällig. Das Rahmenabkommen zur Beendigung des Konflikts gelte nicht mehr, unter anderem wegen iranischer Angriffe auf Öltanker.
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2: Der englische Nazi-Spieler Jordan Henderson ist nach seinem Sturz bei der WM am Arm operiert worden. Der Henderson ist beim Vieren nach dem Achtelfinalsieg gegen Mexiko über einen Bande gefallen. Trotz der Armverletzung bleibt der Mittelfeldspieler in Nordamerika beim englischen Team.
0: Aktuell alles frei auf der Strasse im Zentralland. Ich wünsche euch eine gute Fahrt. Der nächste Sommertag begrüßt uns mit strahlendem Sonnenschein. Es hat ein paar wenige Quellwolken, vor allem über den Bergen. Temperaturen jetzt zum Aufstehen bei etwa 17 bis 19 Grad. Am Nachmittag gibt es wieder heisse 31 bis 32 Grad. Und etwa so geht es auch weiter, bis sicher einmal am Sonntag viel Sonne, ein paar wenige Schleierwolken oder über den Bergen Quellwolken. Vor allem über den Bergen kann es dann auch am Samstag Nachmittag einmal ein Gewitter geben. Die Temperaturen die bleiben heiss, es gibt 32 bis 33 Grad. Ich wünsche euch einen guten Start in den Donnerstagmorgen mit unserem breitesten Musikmix. Bronski Beat, Small Town Boy.

diesen Minuten geht die Sonne auf über dem Zentraland und der Sonnenaufgang. Der wird begleitet musikalisch bei Radio Zentral von The Police. Every Breath You Take. Und da bei uns im breitesten Musikmix gibt es jetzt Bananarama. Cruel Summer. Steht gut auf.

0: Einen ganz guten Donnerstagmorgen. Jetzt ist es 6 Uhr, bei aktuell 14 Grad in Mels und 18 Grad in Menznau.
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2: Der Juni bricht in Westeuropa Hitzerekord. Die USA greifen den Iran wieder an und am Tennisturnier von Wimbledon gibt es eine Sensation. Im Nachrichtenstudio Renato Goethe, guten Morgen. Der vergangene Juni war in Westeuropa der heißeste seit Beginn der Wetteraufzeichnungen. Die Durchschnittstemperatur lag mehr als 3 Grad über dem langjährigen Mittelwert in Westeuropa. Weltweit war es der zweitwärmste Juni überhaupt, teilt der EU-Klimadienst Copernicus mit. In mehreren Ländern wurden neue Temperaturrekorde gemessen. Teilweise auch in der Schweiz. In Basel-Binningen wurde mit bis zu 39 Grad die längste Hitzewelle seit Messbeginn registriert. Weit über 9000 Sportbegeisterte haben gestern in Zürich an der Seeüberquerung teilgenommen. Die Teilnehmenden schwammen vom Mütensee aus einmal quer durch das Seebecken bis nach Tiefenbrunnen. Das ist eine Strecke von 1,5 Kilometern. Die Zürcher Seeüberquerung war zum zweiten Mal in Folge ausverkauft. Größere Zwischenfälle habe es nicht gegeben. Im deutschen Weserstadion, dem Stadion des Fußballclubs Werder Bremen, ist ein Teil einer Tribüne eingestürzt. Verletzt wurde niemand, teilt der Club mit. Passiert sei es bei Umbauarbeiten. Es sei eine tragende Säule beschädigt worden. Die Tribüne soll nun so schnell wie möglich wieder repariert werden. Die USA haben erneut Ziele im Iran angegriffen. Aus dem Iran wurden Explosionen an mehreren Orten gemeldet. Das US-Militär erklärte, man wolle den Iran so weit schwächen, dass er die Schifffahrt in der Straße von Hormus nicht mehr bedrohen könne. Tina Eck berichtet.
3: Beim NATO-Gipfel hatte Präsident Trump den Iran heftig beschimpft. Das Land sei erledigt, die Waffenruhe vorbei, die iranische Führung Abschaum. Die neue Angriffswelle kommt daher nicht unerwartet. Man habe den Iran hart getroffen, sagte Trump, man könne noch viel härter zuschlagen. Verschiedene Golf-Anrainerstaaten meldeten feindlichen Beschuss. Der Iran hatte mit entschlossenen Gegenmaßnahmen gedroht. Die Eskalation hat die Märkte erzittern und den Ölpreis wieder steigen lassen. Trump behauptet trotzdem, dass der Konflikt zeitnah bei gelegt werden könne.
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2: Der englische Nazi-Spieler Jordan Henderson ist nach seinem Sturz bei der WM am Arm operiert worden. Der Henderson ist beim Vieren nach dem Achtelfinalsieg gegen Mexiko über eine Bande gefallen. Trotz der Armverletzung bleibt der Mittelfeldspieler in Nordamerika beim englischen Team. Er wird die Mannschaft an der WM weiter begleiten. Und dann noch eine Meldung vom Tennis. Der Brit Arthur Ferry, die Weltnummer 113, steht sensationell im Halbfinal von Wimbledon. Er gewöhnt im Viertelfinal gegen den Flavio Cobolli in 3 Sätzen. Im Halbfinal trifft der Arthur Ferry auf den Alexander Zverev.
0: Es geht länger auf der A4 Brunnen Richtung Zürich zwischen Affolter am Albis und dem Islisberg-Tunnel. Stauen wegen einem Pannenfahrzeug. Der rechte Fahrstreif ist gesperrt. Und dann noch eine Meldung von der SBB. Es gibt Einschränkungen auf der Strecke Luzern-Ort-Goldau zwischen dem Verkehrshaus und Küsnacht am Rigi. Wegen einer Baustelle betroffen ist dort die Linie S3. Dort müsst ihr mit Verspätungen und Zugsausfällen rechnen. Die Temperatur jetzt am Morgen angenehm, zwischen 17 und 19 Grad. Es gibt dann heute Tag durch wieder ganz viel Sonne und ein paar Quellwolken über den Bergen. Am Nachmittag gibt es zwischen 31 und 32 Grad. So geht es weiter sicher mal bis am Sonntag. Viel Sonne mit ein paar harmlosen Schleierwolken. Über den Bergen kann es ein paar Quellwolken haben. Und vor allem am Samstag Nachmittag kann es auch mal ein Hitzegewitter geben. Die Temperaturen die bleiben heiß mit 32 bis 33 Grad.
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5: Ja, und bei diesen heissen Temperaturen, die wir heute und auch in den nächsten Tagen wieder haben, bei uns im Zentralland ist natürlich Abkühlung gesucht. Und Abkühlung gibt es unter anderem zu Bar in den Höllgrotten.
6: Und dann sind sie natürlich immer total happy, wenn du mehr oder weniger fast fröstelnd und nach dem Besuch von den Höllgrotten rauskommst und findest, jetzt habe ich endlich wieder mal einen kühlen Kopf.
5: Ja, das sagt uns der Heini Schmid von der Höllgrotte, wo dank seinem Arbeitsplatz wahrscheinlich immer ein bisschen Platz zum Abkühlen hat, wo dass ihr im Zentralland sonst noch einen kühlen Kopf überkommt. Ihr gehört hier bei uns heute Morgen nach 7 Uhr. Kommt gut rein in den Donnerstagmorgen. Ich bin Nadine Wechsler.

0: Das sind One Republic, die euch rein begleitet in den Donnerstagmorgen hier bei Radio Zentral. 11 ab 6 ist es. 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Immer für uns an der frischen Luft, am besten auch noch bei schönem Sommerwetter. Und die Abkühlung, die ist auch gerade in der Nähe. Ja, ich würde meinen, spätestens seit Baywatch und dem David Hasselhoff haben wir wahrscheinlich alle schon mal mit dem Gedanken gespielt. Die Ausbildung zu der Badefachfrau, wie das Ganze offiziell heisst, die hat die Claudia Simmen gemacht. Die 55-Jährige, die arbeitet schon seit x Jahren als Badmeisterin, aktuell zu Walchwil am Zugersee, aber auch schon zu Iwe und zu Flüelen hat sie aufgepasst, dass beim Badespass nichts passiert. Ja, und bei ganz, ganz vielen Jahren Berufserfahrung gibt es auch die ein oder andere kuriose Geschichte zum
1: In einem Tauchbecken mit Überwachungskamera, das ist ein Bewegungsmelder über Kameras im Poolbereich und da war ein Taucher, der hat sich aber nicht angemeldet, somit war die Bewegungskamera eingestellt und dann ging der große Alarm los. Bin natürlich aus dem Badmeisterhüsli gespietet, bin am Poolbecken kurz vorm Reinspringen, dann kommt der Taucher hoch. Oh, Sie waren jetzt aber richtig schnell. Ja, der Taucher hat Gleichgewichtsübungen gemacht unter Wasser und war somit reglos und hat einen Alarm dadurch ausgelöst. Und es war überhaupt kein Notfall. Und ich war gottlos froh und wir mussten eigentlich beide lachen.
0: Ja, aber nicht immer kann Claudia Simmen über ihre Einsätze lachen. Was das sie im Alltag als Badmeisterin so erlebt und warum das für sie nicht in Frage kommt, selber eine Abkühlung im Zugersee zu holen, das erzählt sie uns als Zentralgast heute Morgen nach 8 Uhr.

0: Der Michael Jackson gibt den Rhythmus vor für euren Start in Donnerstagmorgen hier bei Radio Zentral. 21 ab 6 ist es. Wenn ihr die Storre noch nicht aufgelassen habt, dann darf ich schon mal verraten. Viel Sonne auch heute, den ganzen Tag. Ein Ausblick gibt es von Klaus Marquardt.
1: Am Donnerstagmorgen hat es in den Alpen zum Teil noch ein paar Wolkenfelder. Sonst lacht heute die Sonne vom blauen Himmel. Wolken sind mangelbar. Selbst über den Berg bilden sich nur harmlose und flache Quellwolken, die dann am Abend wieder in sich zusammenfallen. Die Temperaturen erreichen Höchstwert von 30 bis 32 Grad. Im Flachland bläst dazu eine schwache Bise. Auf 2000 Meter gibt es um die 70 Grad. Die 0-Grad-Grenze liegt in Höhen um die 4500 Meter. Auf der Berg bläst dazu ein schwacher bis mäßiger Wind aus Nord bis Nordost. In den kommenden Tagen bleibt unser Wettercharakter absolut hochsommerlich und die Temperaturen knacken jeden Tag die 30-Grad-Marke. Am Freitag und am Samstag sind in den Alpen erste isolierte Hitzegewitter möglich.
0: Ja, also auch heute Morgen gilt nochmal alle Löcher aufmachen, kühle Luft reinlassen, bevor dann das Thermometer auch heute wieder ganz, ganz weit raufgeht. Einen guten Start in den Donnerstag.

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2: Jetzt ist es 6:30.
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4: Mit dem Renato Goethe, guten Morgen miteinander. Der vergangene Juni war in Westeuropa der heißeste seit Beginn der Wetteraufzeichnungen. Die Durchschnittstemperatur lag mehr als 3 Grad über dem langjährigen Mittelwert in Westeuropa. Weltweit war es der zweitwärmste Juni überhaupt, teilt der EU-Klimadienst Copernicus mit. In mehreren Ländern wurden neue Temperaturrekorde gemessen, teilweise auch in der Schweiz. In Basel-Binningen wurde mit bis zu 39 Grad die längste Hitzewelle seit Messbeginn registriert. Im deutschen Weserstadion, dem Stadion des Fußballclubs Werder Bremen, ist ein Teil einer Tribüne eingestürzt. Verletzt wurde niemand, teilt der Club mit. Passiert sei es bei Umbauarbeiten. Es sei eine tragende Säule beschädigt worden. Die Tribüne solle nun so schnell wie möglich wieder repariert werden. Die USA haben erneut Ziele im Iran angegriffen. Aus dem Iran wurden Explosionen an mehreren Orten gemeldet. Das US-Militär erklärte, man wolle den Iran so weit schwächen, dass er die Schifffahrt in der Straße von Hormus nicht mehr bedrohen könne. Die Waffenruhe mit dem Iran sei hinfällig. Das Rahmenabkommen zur Beendigung des Konflikts gelte nicht mehr, unter anderem wegen iranischer Angriffe auf Öltanker.
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4: Der englische Nazi-Spieler Jordan Henderson ist nach seinem Sturz bei der WM am Arm operiert worden. Der Henderson ist beim Vieren nach dem Achtelfinalsieg gegen Mexiko über eine Bande gefallen. Trotz der Armverletzung bleibt der Mittelfeldspieler in Nordamerika beim englischen Team.
2: Ein bisschen länger haben wir aktuell auf der A2 Basel Richtung Luzern zwischen Emmenort und der Verzweigung Rotsee stocken. Und eine Meldung von der SBB. Einschränkungen gibt es auf der Strecke Luzern-Art-Goldau zwischen dem Verkehrshaus und Küsnacht am Rigi. Betroffen ist die Linie S3. Dort müsst ihr mit Verspätungen und Ausfällen rechnen.
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2: Viel Sonne heute den ganzen Tag durch. Vor allem über den Bergen hat es ein paar wenige Quellwolken. Temperaturen aktuell zwischen 17 und 19 Grad. Am Nachmittag gibt es 31 bis 32 Grad. Bis am Sonntag geht es so weiter. Es hat ein paar wenige Schleier oder über den Bergen Quellwolken. Vor allem am Samstagnachmittag kann es dann auch mal ein Hitzegewitter geben. Temperaturen liegen bei 32 bis 33 Grad.
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4: Die Klinik Zugersee in Oberwil muss einen Patient sofort rauslassen. Das sagt das Verwaltungsgericht vom Kanton Zug, schreibt die Zugerzeitung. Der Mann mit einer psychischen Störung ist in die Klinik zwangseingewiesen worden, nachdem ein Streit mit seiner Familie eskaliert ist. Seine Frau und auch sein Vater, der in der gleichen Wohnung lebt, haben sich nach dem Streit bei der Klinik gemeldet. Das Gericht kritisiert die Klinik, sie hat den Zustand des Mannes zu wenig genau abgeklärt, er sei zu wenig Schlechtsweg für so einen massiven Eingriff in seine Freiheit. Der Mann darf jetzt also wieder heim, soll aber seine Behandlung weiterführen. Das Schlosshotel Gütsch ob der Stadt Luzern steht nicht zum Verkauf. Das stellt Benno Hafner, der Verwaltungsratspräsident der Chateau Gütsch AG, klar. Mehrere Medien haben letzte Woche berichtet, dass der russische Eigentümer das Schlosshotel verkaufen für 35 Millionen Franken. Nach den Investitionen ins Hotel wird Benno Hafner jetzt vorschauen.
5: Jetzt sind wir ja eigentlich tätig, dass wir jetzt eigentlich ein wunderschönes Hotel haben. Jetzt müssen wir das Hotel noch feintunen und dann ist das ein absolutes Bijou und ich bin überzeugt, irgendeinmal werden die Luzerner auch noch merken, wie schön es ist und vielleicht auch noch ein bisschen mehr das Château Götz berücksichtigen.
4: Das Beste käme erst noch, sagt Benno Hafner über das Schlosshotel Gütsch in Luzern. Das Luzerner Kriminalgericht verurteilt den Betrüger zu einer Freiheitsstrafe von 3 Jahren. Der Mann hat fast 40 Personen aus seinem Umfeld um über 800'000 Franken betrogen. Er hat ihnen günstige Rolex-Uhren versprochen oder hohe Gewinne mit Uhren und Kryptowährungen. Dabei hat er auch Dokumente und E-Mails gefälscht. Der Mann war spielsüchtig und hat das Geld so wieder ausgegeben. 1,5 Jahre hat er schon im Gefängnis abgesessen. Die restlichen 1,5 Jahre muss er jetzt zwar nicht mehr ins Gefängnis, er ist aber auf Bewährung und muss sich wegen seiner Spielsucht beraten. Das Urteil könnte noch weitergezogen werden. Der Mitte-Kantonsrat Adrian Nussbaum wird die Luzerner Regierungsrat. Er kandidiert als Nachfolger vom langjährigen Finanzdirektor Reto Wyss, der bei den nächsten Wahlen im Frühling nicht mehr antritt. Der Fraktionspräsident von der Mitte stellt sich damit einem parteiinternen Nominationsverfahren. Der Adrian Nussbaum ist seit über 10 Jahren im Luzerner Kantonsrat mit Schwerpunkt Finanzpolitik. Er ist Geschäftsführer von einer Treuhandfirma und diplomierter Steuerexperte. Mit wem die Mitte vom Kanton Luzern denn ins Regierungsratsrennen einsteigt, das entscheidet die Parteibasis am 12. Oktober in Willisau. Die Stadt Willisau will einen neuen Kinski bauen. Der Kindergarten Gartenstrasse sei alt, es brauche einen Ersatzbau, schreibt der Stadtrat. Geplant ist wieder ein Gebäude mit 1 Stock und 2 Kindergartenabteilungen. Willisau will einen neuen Kinski jetzt zügig planen. Die Bevölkerung kann dann an der Gemeindeversammlung im Frühling über den Kredit abstimmen. Und Römerswil ist heute schweizweit im Rampenlicht. Z Römerswil ist nämlich die Live-Sendung «Donstig Jazz» vom Schweizer Fernsehen. Neben Jazzrunden gibt es auch musikalische Unterhaltung mit der Luzerner Band Hecht und dem ehemaligen ESC-Teilnehmer Remo Forrer. Gast ist auch der Meteorologe Thomas Bucheli. Am Vormittag um 11 Uhr startet in Römerswil die Festwirtschaft, am Nachmittag um 4 Uhr ist die Generalprobe und am Abend um 8 Uhr fängt dann die Live-Sendung an.
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haben einen guten Start rein in den Donnerstagmorgen. 19 Minuten geht es noch, dann ist es 7. Wir machen miteinander eine kleine Pause vom Alltag. Gehen zusammen auf die Leutsch. Und das in gut 6 Minuten hier bei unserem zentralen Schlaumeier. Ihr sucht aus zwischen den Kategorien Wasserreis oder Weltreis. Wenn ihr die Frage dahinter richtig löst, dann gehört euch eine Geschenkkarte für ein Mietenzentrum Schweiz. Zum Anrufen und im besten Fall abräumen jetzt Nummer 0848 82 46 46 eingeben, wenn ihr möchtet mitspielen und unsere nächste zentrale Schlaumeier oder unsere Schlaumeierin werden. Jetzt anrufen 0848 82 46 46.

0: In den Donnerstagmorgen, Sara Perchettiamo. 12 Minuten geht's noch, dann ist es 7 Uhr.
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0: Ja, und ich würde jetzt einfach einmal so frech sein und behaupten, gute Laune, die ist Programm bei unserer hoffentlich neuen Schlaumeierin, Jasmin Fröhlich, die heute Morgen mitspielt. Guten Morgen, Jasmin.
2: Guten Morgen.
0: Also, wo du gesagt hast, fröhlich, musste ich auch gerade schnell schmunzeln. Also, irgendwie

0: einfach gerade direkt einen Aufsteller? Wird dir das gerade so am nachher gesagt, dann musst du ja besonders gut drauf sein.
1: Ja, in der Regel schon.
0: Jasmin, du bist gerade auf dem Weg an die Arbeit. Du bist zu kaum daheim, gehst auf Weggis arbeiten, dort in einem Büro, wo du im Altersheim durch Spitex leitest, also so ein bisschen Gesundheitsregion bist du am Arbeiten. Deine beiden Schulkinder, die dürfen heute ausschlafen, die haben die wohlverdiente Sommerferien und früher oder später darfst du hoffentlich auch noch in die Ferien. Wohin geht es für dich?
1: Wir gehen ins Rheintal mit der Familie auf einem Bauernhof zu Verwandten und machen dort eine Woche Ferien.
0: Also ist denn das auch Ferien machen oder heisst denn mir so ein bisschen einfach dabei sein und mit anpacken?
1: Nein, es ist wirklich Ferien machen, weil sie haben auch einen Pool und so und wir werden auch Ausflüge unternehmen. Genau.
0: Und bevor es dann eben in die wohlverdiente Ferien geht, heute noch mal ein Arbeitstag, Arbeitswoche, wo noch zu Ende geht. Ich darf dir eine Freude machen, im besten Fall mit einer Geschenkkarte für das Mietenzentrum Schweiz. Und eben, ich habe es gesagt, ein bisschen aus dem Alltag ausbrechen, ab auf Wanderschaft. Wir haben heute Morgen zwei Themen, entweder Wasserreis oder Weltreis. Welche Kategorie nehmen wir, Jasmin?
1: Weltreis.
0: Weltreise. Und da machen wir einen Abstecher. Ja, ist relativ naheliegend auf Argentinien. Unser nächster WM-Gegner hier im Viertelfinal liegt im Süden von Amerika und eine wichtige Rolle spielen in Argentinien die sogenannten Gauchos. Die Rinderhirten, die haben ganz eine tiefe Verbundenheit zu ihrer riesigen Graslandschaft. Ich möchte wissen, wie heisst die Steppe in Argentinien, die von der Rinderzucht prägt ist? Ist das Prärie, Tundra oder Pampa? Deine 10 Sekunden laufen. Prärie, Tundra oder Pampa?
1: Pampa?
0: Das hätte das wärst noch gerade schnell am Überlegen gewesen. Wir lösen doch gerade auf. Prärie liegt so ein bisschen im Raum Nordamerika, eher in den USA. Tundra ist eine Vegetationszone, kommt vor allem im Norden vor, so Kanada, Alaska, Grönland. Pampa, absolut richtig.
1: Wow.
0: Zum grossen Teil in Argentinien, aber nicht nur, ist auch noch ein bisschen so in Uruguay und Brasilien. Bist du schon mal da gewesen, Jasmin?
1: Nein, das nicht. Aber wäre vielleicht mal etwas.
0: Könnte man vielleicht gerade auf die Liste tun. Ich nehme an, die 50 Franken, die wir dir jetzt schicken dürfen, reichen nicht ganz. Aber ich gratuliere dir ganz viel mal, wünsche dir einen schönen Tag.
1: Danke vielmals, gleichfalls.
0: Und das heisst dann, morgen und morgen schon die nächste Gelegenheit zum Abraumen, wo wir wieder jemanden glücklich machen dürfen. Einfach das Telefon in die Hand nehmen und euch das Glück probieren. Morgen wieder nach 6:30.
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2: Einen guten Donnerstagmorgen. Jetzt ist es Sydney bei aktuell 18 Grad zu Brunnen und 19 Grad zu Hirliberg.
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4: Der Juni bricht in Westeuropa Hitzerekord. Die USA greifen den Iran wieder an und am Tennisturnier von Wimbledon gibt es eine Sensation. Im Nachrichtenstudio wünscht einen guten Morgen Renato Götte. Der vergangene Juni war in Westeuropa der heißeste seit Beginn der Wetteraufzeichnungen. Die Durchschnittstemperatur lag mehr als 3 Grad über dem langjährigen Mittelwert in Westeuropa. Weltweit war es der zweitwärmste Juni überhaupt, teilt der EU-Klimadienst Copernicus mit. In mehreren Ländern wurden neue Temperaturrekorde gemessen. Teilweise auch in der Schweiz. In Basel-Binningen wurde mit bis zu 39 Grad die längste Hitzewelle seit Messbeginn registriert. Trotz vieler Herausforderungen blicken die kleinen und mittleren Unternehmen in der Schweiz mehrheitlich optimistisch in die Zukunft. Dies zeigt eine neue Studie der AXA Schweiz. Demnach gehen 86% der befragten KMU davon aus, dass ihr Unternehmen auch in 10 Jahren noch bestehen wird. Gleichzeitig beurteilen 43% die wirtschaftliche Lage in ihrer Branche als unsicher. Als grösste Sorgen nennen die Unternehmen steigende Kosten, den Fachkräftemangel und den zunehmenden Konkurrenzdruck. Zudem machen sich viele KMU Gedanken über ihre Abhängigkeit von ausländischen Informatikanbietern. Weit über 9000 Sportbegeisterte haben gestern in Zürich an der Seeüberquerung teilgenommen. Die Teilnehmenden schwammen von Mietengeh aus einmal quer durch das Seebecken bis nach Tiefenbrunnen. Das ist eine Strecke von 1,5 Kilometern. Die Zürcher Seeüberquerung war zum 2. Mal in Folge ausverkauft. Größere Zwischenfälle habe es nicht gegeben. Und die USA haben erneut Ziele im Iran angegriffen. Aus dem Iran wurden Explosionen an mehreren Orten gemeldet. Das US-Militär erklärte, man wolle den Iran so weit schwächen, dass er die Schifffahrt in der Straße von Hormuz nicht mehr bedrohen könne. Tina Eck berichtet.
5: Beim NATO-Gipfel hatte Präsident Trump den Iran heftig beschimpft. Das Land sei erledigt, die Waffenruhe vorbei, die iranische Führung Abschaum. Die neue Angriffswelle kommt daher nicht unerwartet. Man habe den Iran hart getroffen, sagte Trump, man könne noch viel härter zuschlagen. Verschiedene Golf-Anrainerstaaten meldeten feindlichen Beschuss. Der Iran hatte mit entschlossenen Gegenmaßnahmen gedroht. Die Eskalation hat die Märkte erzittern und den Ölpreis wieder steigen lassen. Trump behauptet trotzdem, dass der Konflikt zeitnah bei gelegt werden könne.
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4: Der englische Nazi-Spieler Jordan Henderson ist nach seinem Sturz bei der WM am Arm operiert worden. Der Henderson ist beim Vieren nach dem Achtelfinalsieg gegen Mexiko über eine Bande gefallen. Trotz der Armverletzung bleibt der Mittelfeldspieler in Nordamerika beim englischen Team. Er wird die Mannschaft an der WM weiter begleiten. Und eine neue Meldung vom Tennis. Der Brit Arthur Ferry, die Weltnummer 113, steht sensationell im Halbfinale von Wimbledon. Er gewinnt im Viertelfinale gegen den Flavio Cobolli in 3 Sätzen. Im Halbfinale trifft der Arthur Ferry auf den Alexander Zverev.
2: 3:00 ab 7:00 ist es. Geduld brauchen wir auf der A2 Basel Richtung Luzern. Ab einem Ort bis zu der Verzweigung Rotsee stocken und auf der A14 Luzern Richtung Zug zwischen Gisikaroth und der Verzweigung Rütihof. Die SBB meldet, dass die Einschränkungen auf der Strecke Luzern-Art-Goldau aufgehoben sind. Zwischen dem Verkehrshaus und Küsnacht am Rigi kommen wir wieder ohne Probleme durch. Der Wetterausblick gibt es heute Morgen mit dem Klaus Marquardt.
7: Am Donnerstagmorgen hat es in den Alpen zum Teil noch ein paar Wolkenfelder. Sonst lacht heute Sonne vom blauen Himmel. Wolken sind mangelbar. Selbst über den Berg bilden sich nur harmlose und flache Quellwolken, die dann am Abend wieder in sich zusammenfallen. Die Temperaturen erreichen Höchstwert von 30 bis 32 Grad. Im Flachland bläst dazu eine schwache Bise. Auf 2000 Meter gibt es um die 70 Grad. Die 0-Grad-Grenze liegt in Höhen um die 4500 Meter. Auf den Berg bläst dazu ein schwacher bis mäßiger Wind aus Nord bis Nordost. In den kommenden Tagen bleibt unser Wettercharakter absolut hochsommerlich und die Temperaturen knacken jeden Tag die 30-Grad-Marke. Am Freitag und am Samstag sind in den Alpen erste isolierte Hitzegewitter möglich.
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2: Ja, wir haben es gerade gehört, Sonne pur und Temperaturen von 30 Grad und mehr auch heute wieder. Wir sind mit drin in der nächsten Hitzewelle, wo jede Abkühlung willkommen ist.
8: Kühlschrank mit Glasse füllen, Bier muss kalt sein. Ja, gehen baden.
2: Es gibt aber auch noch andere Möglichkeiten, wo man sich im Zentraland abkühlen kann. Die Natur die hat hier allerlei zu bieten bei uns umeinander. Wo dass er trotz Sommerhitze einen kühlen Kopf behaltet, das sagen wir euch in gut 7 Minuten. Und damit ihr ganz entspannt in den Donnerstagmorgen reinkommt, nehmen wir die Gitarre führen mit dem Eric Clapton. Ich bin Nadine Wechsler, wünsche euch ganz einen guten Start.

0: Ein guter Start in den Donnerstagmorgen mit Radio Zentral. 13 ab 7 ist es. Die Sonne die strahlt schon wieder vom Himmel oben ab. Auch heute wieder heisse Temperaturen und auch in den nächsten Tagen heizt es wieder so richtig ein, bis zu 33 Grad kann es geben. Und da darf die ein oder andere Abkühlung nicht fehlen. Ja, hoffentlich einigermaßen kühle Wasser, das ist eine Option. Aber es gibt noch viele andere Möglichkeiten bei uns im Zentralland. Thomas Berger.
1: Ja, ganz sicher. Wie wär's da zum Beispiel mit einem erfrischenden Besuch bei der Höllgrotte Bar, Tropfsteinhöhle im Lorzendobel, der Heini Schmid, Geschäftsführer von der Höllgrotte?
2: Es ist wie ein Klimapuffer. Die 11 Grad entspricht etwa der Durchschnittstemperatur von der Schweiz oder von Bar. Und die Höhlen, die zwei Höhlensysteme, die tun das Klima puffern. Und von dort her ist es natürlich super angenehm, wenn es heiss ist, 30 Grad, empfindest du das extrem angenehm und kühl und erfrischend.
1: Dass die Leute den Sommer mehr Abkühlung suchen, das spürt man ganz deutlich, sagt Heini Schmid.
2: Ja, wir haben jetzt vor zwei Wochen absoluten Rekord gehabt. Wir haben an einem Sonntag 1014 Eintritte verzeichnet. Bei einem sehr guten Sonntag haben wir 800 Leute. Aber eben 1014, das war für uns jetzt ein einmaliger Höhepunkt gewesen.
1: Von der Höhle ab ins kühle Nass, im See eintauchen, den Kopf und das Wasser haben, ja, das ist Wellness pur. Beim Strandbad Buchs Ennetbürgen, da gibt es einen regelrechten Ansturm, sagt Andreas Lauen.
3: Wir haben oft schon Montag, Dienstag so viele Leute hier wie früher am Wochenende. Also wir reden von Umsätzen am Tag von bis am Wochenende von 5.000, 5.500 an Eintrittsumsätzen.
1: Generell spürt man, dass in den letzten Jahren immer mehr Leute in die Party kommen.
3: Also bis jetzt ist es in den letzten vier Jahren, wo ich jetzt hier als Geschäftsführer und als Bademeister arbeite, auf jeden Fall der stärkste Sommer, was Besucherzahlen angeht.
1: Der Andreas Lauen vom Strandbad Buchs Ennenbürgen. Gehen wir noch in die Höhe, nämlich auf den Titlis. Dort kann man sich auf 3000 Meter über Meer definitiv abkühlen, vor allem aber in der Gletschergrotte. Der Fabian Appenzeller.
4: Das Besondere daran ist, dass man sich im Inneren des Gletschers befindet. Und dort innen liegt die Temperatur konstant bei minus 1,5 Grad. Und man sieht das uralte Eis mit den wunderschönen blauen Färbungen.
0: Fabian Appenzeller vom Titlis. Und in einer guten Stunde holen wir dann unsere Abkühlung direkt übers Radio. Wir gehen ins Seebad auf Walchwil am Zugersee. Wie geht man dort mit der Hitze um? Wie gewissenhaft sind die Badegäste, wenn es um den Sonnenschutz geht? Badmeisterin Claudia Simmen hat Antworten parat. Sie ist unser Zentralgast nach der 8. Und wie dass es mit der Hitze weitergeht, das klären wir im Wettertalk gerade in gut 4 Minuten.
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0: Formen und Susi Quattro laden ein, Stumbling in, es ist 20 ab 7.
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0: Ja, und im Prinzip können wir das relativ kurz und knackig abhandeln. Klaus Marquardt, viel Sonne, heiße Temperaturen heute und auch in den nächsten Tagen.
2: Ja, man kann da immer die gleiche Schallplatte auflegen, das ist so. Also in Nuancen immer mal kleine Unterschiede, ja, das schon. Aber grundsätzlich heute ein lupenreiner Hochsommertag mit viel Sonnenschein, blauem Himmel. Jetzt am Morgen in den Alpen drinnen noch so ein paar Wolkenfältchen aus der Nacht aus, tagsüber dann nur harmlose und flache Quellwolken. Die lösen sich am Abend dann nachher wieder auf und ansonsten ist Sonne Trumpf, die heizt da so richtig ein. Und ja, Temperaturen dann am Nachmittag 30 bis 32 Grad. In der Größenordnung wird sich das dann auch bewegen und dazu bläst eine leichte Brise. Wer in die Höhe will, ja, Temperaturen sicher angenehmer, vor allem wenn man jetzt am Vormittag auf Weg ist. Höchsttemperatur auf 2000 Meter, so um die 70 Grad rundum. 0 Grad Grenz, 4500 Meter, also richtig hoch.
0: Und auch wenn wir jetzt heute und auch in den Tagen vorher, in den Tagen nachher immer wirklich heiß haben, den Tag durch, es mag in der Nacht immer noch ziemlich abkühlen und es bleibt vorläufig auch ein bisschen so.
2: Ja, die Frühtemperaturen kommen jetzt schon langsam ein bisschen nach oben und Taupunkte fangen auch langsam einmal an ansteigen, also dass es dann so ein bisschen typischer wird, aber grundsätzlich ist es jetzt immer noch so, dass die Luft relativ trocken ist und durch das kühlt sie der Nächte noch halbwegs gut ab. Die kühlste Nächte haben wir jetzt hinter uns, kühl unter Anführungszeichen, aber doch, es lohnt sich, zum immer am Morgen alles aufreißen und gehörig die frische Luft einzulassen. Sonst muss man sagen, von der Höchsttemperatur, da haben wir auch ein bisschen ansteigenden Trend. Also tendenziell wird es in den nächsten Tagen eher noch einmal eine Nuance heißer. Und das zieht sich ja so bis Mitte nächste Woche mal zumindest weiter. Unterschiede, wenn es irgendwo heiß ist, fragt man dann auch irgendwann, wenn sind denn einmal irgendwo Gewitter mit dabei? Ja, die wird es geben, morgen, Freitag und am Samstag, aber eher inneralpin und eher alpensüdseitig. Nicht direkt an der Voralpe, im Flachland sowieso nicht. Und das heisst, da bleibt es trocken. Also Regen wäre ja bitter nötig von dem her. Ja, die meisten werden da jetzt in den nächsten zwei Tagen noch nichts abkriegen. Wie gesagt, eher alpensüdseitig.
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2: Jetzt ist es 7:30.
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4: Mit dem Renato Goethe, guten Morgen miteinander. Die Schweizer Stauseen sind aktuell nur noch zu 43% gefüllt. Damit sind sie weniger gefüllt als zur gleichen Zeit im Energiekrisenjahr 2022. Dies berichten die Zeitungen von CH Media. Auf die Stromproduktion sollte der tiefe Pegelstand vorerst aber keinen Einfluss haben. Die Situation sei nicht prekär, sagt die Eidgenössische Elektrizitätskommission. Wegen eines Großbrandes in Mailand haben die Behörden zehntausende Menschen aufgefordert, Fenster und Türen zu schließen. Das Feuer brach am Abend in einem Logistikzentrum in Mailand aus, teilt die Feuerwehr mit. Auch Explosionen waren zu hören. Verletzt wurde gemäß bisherigen Erkenntnissen niemand. Die USA haben erneut Ziele im Iran angegriffen. Aus dem Iran wurden Explosionen an früheren und an mehreren Orten gemeldet. Das US-Militär erklärte, man wolle den Iran so weit schwächen, dass er die Schifffahrt in der Straße von Hormuz nicht mehr bedrohen könne. Die Waffenruhe mit dem Iran sei hinfällig geworden.
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4: Ja, wer zieht heute als erste Mannschaft die WM-Halbfinale in Frankreich oder Marokko? Die beiden Mannschaften treffen am Abend am 10 Uhr bei Boston aufeinander. Die Ausgangslage dieses Match gehört ihr gerade bei uns im Sportbulletin. Und der Viertelfinal Schweiz gegen Argentinien ist ja dann am Sonntagmorgen um 3 Uhr. Da hören wir im Sportbulletin Expertenmeinungen, wie die Chancen der Schweiz stehen.
2: Aktuell alles ruhig auf der Straße im Zentralland. Ich wünsche euch eine gute Fahrt.
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2: Temperatur jetzt im Moment noch knapp unter 20 Grad. Die Sonne die strahlt vom Himmel oben ab. Es hat ein paar wenige Quellwolken, vor allem über den Bergen. Heute am Nachmittag gibt es zwischen 31 und 32 Grad. Und bis am Sonntag geht es ähnlich weiter. Viel Sonne, ein paar wenige Schleierwolken. Über den Bergen kann es ein paar Quellwolken haben. Vor allem am Samstagnachmittag gibt es dann auch mal ein Hitzegewitter über den Bergen. Das Ganze bei 32 bis 33 Grad.
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4: Die Klinik Zugersee in Zoberwil muss einen Patienten sofort rauslassen. Das sagt das Verwaltungsgericht vom Kanton Zug, schreibt die Zugerzeitung. Der Mann mit einer psychischen Störung ist in die Klinik zwangseingewiesen worden. Das, nachdem ein Streit mit seiner Familie eskaliert ist. Seine Frau und auch sein Vater, der in der gleichen Wohnung lebt, haben sich nach dem Streit bei der Klinik gemeldet. Das Gericht kritisiert die Klinik, sie hat den Zustand des Mannes zu wenig genau abgeklärt. Er sei zu wenig schlecht zu Wege für so einen massiven Eingriff in seine Freiheit. Der Mann darf jetzt also wieder heim, soll aber seine Behandlung weiterführen. Im Kanton Luzern dürfen Public Viewings und Restaurants an der WM und im WM-Viertelfinal, vor allem zwischen der Schweiz und Argentinien, Public Viewings zeigen. Mit einer Bewilligung von der Polizei dürfte der Match am Morgen um 3 Uhr drinnen und draussen gezeigt werden, sagt Larissa Probst, Mediensprecherin vom Justiz- und Sicherheitsdepartement vom Kanton Luzern.
6: Also es ist natürlich mega schön, dass die Schweiz im Viertelfinal ist. Und um das auch ermöglichen, können Restaurationsbetriebe ganz einfach bei der Luzerner Polizei anrufen und sagen, dass sie gerne würden länger offen haben. Bei den Public Viewings ist es auch so, dass die Bewilligung verlängern können. Dazu braucht es aber noch die Bewilligung von der Gemeinde, weil die halt auf öffentlichem Boden sind.
4: Das Gastgewerbegesetz, das ist von Kanton zu Kanton unterschiedlich geregelt. Der WM-Viertelfinal zwischen der Schweiz und Argentinien ist am Sonntagmorgen um 3 Uhr. Das Luzerner Kriminalgericht verurteilt einen Betrüger zu einer Freiheitsstrafe von 3 Jahren. Der Mann hat fast 40 Personen aus seinem Umfeld um über 800'000 Franken betrogen. Er hat ihnen günstige Rolex-Uhren versprochen oder hohe Gewinne mit Uhren und Kryptowährungen. Dabei hat er auch Dokumente und E-Mail gefälscht. Der Mann war spielsüchtig und hat das Geld dann wieder ausgegeben. 1,5 Jahre hat er schon im Gefängnis abgesessen. Die restlichen 1,5 Jahre muss er jetzt zwar nicht mehr ins Gefängnis. Er ist aber auf Bewährung und muss sich wegen seiner Spielsucht beraten. Das Urteil könnte allenfalls noch weitergezogen werden. Die Stadt Willisau will einen neuen Kinski bauen. Der Kindergarten Gartenstrasse sei alt, es brauche einen Ersatzbau, schreibt der Stadtrat. Geplant ist wieder ein Gebäude mit einem Stock und 2 Kindergartenabteilungen. Willisau will den neuen Kinski jetzt zügig planen. Die Bevölkerung kann an der Gemeindeversammlung im Frühling über den Kredit abstimmen. Und 2 Projekte aus der Zentralschweiz sind für den Prix Montagne von diesem Jahr nominiert. Chancen auf die Auszeichnung haben die Stosslodge, ein klimaneutrales Hotel auf dem autofreien Stoss und auch der Bike Trail auf der Marbachegg im Entlebuch. Mit dem Prix Montagne werden jedes Jahr erfolgreiche Projekte aus Schweizer Bergregionen ausgezeichnet. Neben den beiden Nominierten aus der Zentralschweiz sind Projekte aus dem Bündnerland und dem Welschland auch im Rennen. Der Jurypreis ist mit 40'000 Franken dotiert. Er wird Anfang September übergeben. Dazu gibt es einen Publikumspreis im Wert von 20'000 Franken. Für den kann man sich bis Mitte August online bewerben und vor allem auch online abstimmen.
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Kommen wir gut hier in den Donnerstagmorgen, 20 vor 8. Es ist ein herrliches Sommerwetter heute und auch in der nächsten Zeit. Ideal für ein Sommerkonzert unter freiem Himmel. Auch heute dürfen wir Billett verschenken für eines von ganz, ganz vielen Konzerten in diesem Sommer mit unserem goldigen Ticket. Das goldige Geräusch, das läuft heute irgendwann zwischen dem Mittag um 12 Uhr und dem Nachmittag um 3 Uhr. Da heisst es mitmachen und abräumen. Die ganze Liste der Konzerte gibt es bei uns in der Radio Zentral App.

0: Auf dem Weg an die Arbeit begleitet euch der breiteste Musikmix hier bei Radio Zentral. Nick's Tracker Band, A Walk in the Park. 20 vor 8 war es.
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0: Eine kleine Verschnaufpause haben wir von der Weltmeisterschaft. Heute geht es jetzt weiter mit dem ersten Viertelfinale, Lucia Ram.
2: Ja, und da fragt man sich, wer zieht heute als erste Mannschaft in der WM-Halbfinale ein? Ist es Frankreich oder Marokko? Die beiden Mannschaften treffen am Abend um 10 Uhr bei Boston aufeinander. Das mal also schon im Viertelfinale an der letzten WM zu Katar hat es das Duell im Halbfinale gegeben. Dortmal hat Frankreich 2-0 gewonnen. Und die Schweizer Nazi, die probiert dann in der Nacht auf einen Sonntag den Titelverteidiger Argentinien rauszurühren. Der ehemalige Nazi

0: das hat ja auch im Nationalteam.
1: Die Schweiz müsse im Spiel gegen Argentinien kompakt stehen und mit schnellen Kontern zuschlagen, sagt der Stefan Wolf.
0: Ja, ich glaube schon, dass man aus einer guten Defensive raus mit einem schnellen Umschaltspiel, mit einem schnellen Spieler auf der Seite, Ndoye oder auch vielleicht Vargas, hoffen, dass er dann topfit ist wieder ist oder vielleicht kann der Mandambi dann auch schon wieder spielen, dass man in der Umschaltphase, den 1 gegen 1, kann ein paar Nadelstiche setzen, wie das zum Beispiel eben auch die Ägypter gestern zum Teil gemacht haben.
1: Im Zentrum steht bei Argentinien weiterhin der Lionel Messi, der die WM-Torschützenliste mit 8 Goals anführt. Der ehemalige FCL- und Schweizer Nazi-Trainer Ralf Fringer hat den Messi beim Achtelfinale gegen Ägypten so beobachtet.
2: Der Messi hat sich nochmal zusammengerissen, er läuft zwar sehr viel um, er wartet nur, aber er ist immer noch da, um etwas Unerwartetes zu machen. Er kann aus wenig kann er viel machen, das haben wir nicht in der Schweiz, weil wir machen in der Regel aus viel wenig, aber der Messi kann aus wenig viel machen. Darum wird es wichtig sein, dass man vor allem natürlich auch auf ihn ein Auge werfen kann, dass man ihn ein bisschen kalt stellen kann, nicht leer rumstehen in den Zwischenraum, sondern immer ein bisschen bei ihm ist. Aber der Muri Yakin, bin überzeugt, dass er da absolut die richtige Taktik wird herausfinden.
1: Wichtig wäre ja auch für Ralf Fringer, dass der Johann Mansambi wieder fit ist. So wäre die Schweiz viel unberechenbarer. Auch der Bidu Zaug war früher FCL- und Schweizer Nazi-Trainer. Er sagt, die Argentinier seien vor allem gefährlich, weil sie wie früher Deutschland bis ganz am Schluss an Sieg glauben.
3: Manche andere Nation hat wahrscheinlich gestern das Spiel gegen Ägypten verloren, hat das nicht mehr können drehen. Und aber ihnen ist es möglich gewesen. Weil dann hat man dann halt gleich in der Schlussphase nochmal die Klasse gesehen, die sie eigentlich haben, ja, die individuelle Klasse. Das ist schon nicht nur der Messi.
1: Die Schweizer Nazi müssen sich darum bis ganz am Schluss des Spiels total konzentrieren. Und was trauen die Fans der Schweizer Nazi an dieser WM noch zu?
4: Also ich denke, die Schweiz, Argentinien, da wäre schon eine Chance, und wenn der Messi nicht im Strumpf ist, könnten wir die noch nehmen. Aber gegen so England und Frankreich, da hätte ich gedacht, das sehe ich schon eher nicht. Aber, ich meine, wenn der Mansambi wieder rum ist, dann ist vieles möglich.
5: Schritt für Schritt, der nächste Schritt am Sonntag, Argentinien, packen wir.
6: Hoffen wir weiter so.
7: Wir freuen uns. Ja, wir hoffen, die Schweiz gewinnt. Einfach immer dranbleiben.
1: Das Spiel Schweiz gegen Argentinien geht zu Kansas City am Sonntag am Morgen um 3 Uhr los. Und der englische Nazi-Spieler Jordan Henderson, der ist nach seinem Sturz bei der WM am Arm operiert worden. Der Henderson ist beim Feiern nach dem Achtelfinalsieg gegen Mexiko über eine Bande gefallen. Trotz der Armverletzung bleibt der Mittelfeldspieler zu Nordamerika beim englischen Team. Er will die Mannschaft an der WM weiter begleiten. Und dann noch eine Meldung aus der Super League. Dort ist es jetzt offiziell, der Alain Sutter ist nicht mehr Sportchef von GC. Das gibt der Club an einer Medienkonferenz bekannt. Der neue Clubsitzer, die Bridge Football Group, hat damit den ersten grossen Personalentscheid getroffen. Auch sonst freut sich der neue GC-Präsident Ludovic Deleschamps auf die Aufgaben bei den Zürcher.
8: Wir sind sehr, sehr froh, hier zu sein. Ich bin sehr stolz, hier zu sein. Also ich bin immer ein GC-Fan gewesen. Und ja, das ist wirklich eine große Ehre, hier zu sein und wird auch eine große Verantwortung. Und ja, wir wissen, dass wir viel zu tun. Aber ja, wir müssen jetzt schaffen, arbeiten.
1: Und auch auf GC-Captain Amir Abrashi hat der neue Clubbesitzer einen guten Eindruck gemacht.
9: Liebe auf den ersten Blick. Nein, Spaß beiseite. Also, er hat sich zuerst vorgestellt bei der Mannschaft, wo sehr gut ankommt bei der Mannschaft. Hat erzählt, dass er GC-Fan war, schon seit jung. Und dort hat schon der erste Trick, wo die Spieler geschaut haben, und das zweite noch, wo noch mich auf die Seite genommen hat, gerade das erste. Das zeigt schon, dass er den Respekt hat. Respekt, dass GC ein grosser Club ist und er ist sehr gut überkommt. Das ist ja schlussendlich auch meine Entscheidung, dass ich weitermache.
1: Wer neuer GC-Sportchef wird, ist noch nicht klar. GC startet in die neue Saison am Samstag, 25. Juli, mit einem Auswärtsspiel gegen Lausanne. Und dann kommen wir noch zum Tennis. Der Brit Arthur Ferry, die Welt Nummer 114, steht sensationell im Halbfinale von Wimbledon. Er gewinnt im Viertelfinale gegen den Flavio Cobolli aus

0: Italien in 3 Sätzen. Im Halbfinale trifft der Arthur Ferry dann auf Alexander Zverev.
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2: Kommen gut in den Arbeitstag. Jetzt ist es 8 bei aktuell 20 Grad in Thalwil und 15 Grad im Muttital.
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3: Der Juni bricht zu Westeuropa Hitzerekord. Die USA greifen den Iran wieder an. Und Marokko muss heute Abend im WM-Viertelfinal auf seinen Goalgetter verzichten. Im Nachrichtenstudio Renato Götte, guten Morgen. Der vergangene Juni war in Westeuropa der heißeste seit Beginn der Wetteraufzeichnungen. Die Durchschnittstemperatur lag mehr als 3 Grad über dem langjährigen Mittelwert in Westeuropa. Weltweit war es der zweitwärmste Juni überhaupt, teilte EU-Klimadienst Copernicus mit. In mehreren Ländern wurden neue Temperaturrekorde gemessen, teilweise auch in der Schweiz. In Basel-Binningen wurde mit bis zu 39 Grad die längste Hitzewelle seit Messbeginn registriert. Der Bund mache bei wichtigen Informatikprojekten frühere Fehler erneut. Zu diesem Schluss kommt die eidgenössische Finanzkontrolle in einem neuen Bericht. Es geht um Projekte der vergangenen 2 Jahre. Bemängelt werden unvollständige Planungen sowie eine ungenügende Vorbereitung des Übergangs in den laufenden Betrieb. Dies führe zu Verzögerungen und Mehrkosten. Als Beispiel nennt der Bericht die Modernisierung der Auszahlung von Arbeitslosengeldern. Bei deren Einführung Anfang Jahr kam es zu Problemen. Die USA haben erneut Ziele im Iran angegriffen. Aus dem Iran wurden Explosionen an mehreren Orten gemeldet. Das US-Militär erklärte, man wolle den Iran so weit schwächen, dass er die Schifffahrt in der Straße von Hormuz nicht mehr bedrohen könne. Tina Eck berichtet.
4: Beim NATO-Gipfel hatte Präsident Trump den Iran heftig beschimpft. Das Land sei erledigt, die Waffenruhe vorbei, die iranische Führung Abschaum. Die neue Angriffswelle kommt daher nicht unerwartet. Man habe den Iran hart getroffen, sagte Trump. Man könne noch viel härter zuschlagen. Verschiedene Golf-Anrainerstaaten meldeten feindlichen Beschuss. Der Iran hatte mit entschlossenen Gegenmaßnahmen gedroht. Die Eskalation hat die Märkte erzittern und den Ölpreis wieder steigen lassen. Trump behauptet trotzdem, dass der Konflikt zeitnah beigelegt werden könne.
3: Syrien soll von der Terrorliste gestrichen werden. Dies teilt das US-Außenministerium mit. Man wolle Syrien von der Liste der Staaten streichen, die Terrorismus unterstützen. Dies sei ein Meilenstein in den wiederbelebten Beziehungen zwischen den USA und Syrien. Eine Streichung von der Terrorliste würde es Unternehmen erleichtern, in Syrien zu investieren.
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3: Marokko muss heute Abend im WM-Viertelfinal gegen Frankreich auf den Ismail Saibari verzichten. Das teilt der marokkanische Trainer mit, ohne genauere Angaben zu machen. Laut Medien hat Ismail Saibari eine leichte Muskelzerrung. Er hat an dieser WM schon 3 Goal geschossen.
2: 3 ab 8 ist es, aktuell alles frei auf der Strasse. Ich wünsche euch eine gute Fahrt. Den Ausblick machen wir mit dem Klaus Marquardt.
6: Am Donnerstagmorgen hat es in den Alpen zum Teil noch ein paar Wolkenfelder. Sonst lacht heute die Sonne vom blauen Himmel. Wolken sind mangelbar. Selbst über den Berg bilden sich nur harmlose und flache Quellwolken, die dann am Abend wieder in sich zusammenfallen. Die Temperaturen erreichen Höchstwert von 30 bis 32 Grad. Im Flachland bläst dazu eine schwache Brise. Auf 2000 Meter gibt es um die 70 Grad. Die 0-Grad-Grenze liegt in Höhen um die 4500 Meter. Auf den Berg bläst dazu ein schwacher bis mäßiger Wind aus Nord bis Nordost. In den kommenden Tagen bleibt unser Wetter der Charakter absolut hochsommerlich und die Temperaturen knacken jeden Tag die 30 Grad-Marke. Am Freitag und am Samstag sind in den Alpen erste isolierte Hitzegewitter möglich.
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2: Ja, wir haben es gerade gehört. Die Sonne pur, kaum ein Wölkchen am Himmel und über 30 Grad am Nachmittag. Wir sind mitten drin in den nächsten Hitzewellen vom Sommer 2026.
7: Ich finde es nicht schlecht. Ich habe gerne warm.
8: Ich finde das Wetter schrecklich.
9: Mir gefällt das Wetter eigentlich echt.
10: Mir ist es zu heiß.
11: Es ist wunderschön. Es ist cool, es ist Sommer, aber irgendwie drückt es auch alle.
12: Die Temperaturen sind jetzt schon sehr extrem.
2: Ja, und es bleibt heiß bis in die nächste Woche rein. Wie ist das für die Badmeisterin Claudia Simmen vom Seebad Walchwil am Zugersee? Wird es ihr auch etwa zu viel? Und wie geht sie mit dem Besucheransturm um? Sie erzählt es uns in gut 8 Minuten hier als Zentralgast. Habt einen guten Donnerstag. Ich bin Nadine Wechsler.

0: Limp Bizkit begleitet euch rein in den Donnerstagmorgen hier bei Radio Zentral. 13 ab 8 ist es.
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0: Die Badetasche steht wahrscheinlich schon wieder parat an der Haustür und wartet, bis sie heute zum Einsatz kommt. Auch heute wieder Temperaturen über 30 Grad. Das zieht die Leute selbstverständlich dann eben in Badis für die nötige Abkühlung. Das heisst auch, dass Badmeisterinnen und Badmeister alle Hände voll zu tun haben. So auch Claudia Simmen vom Seebad Walchwil im Kanton Zug. Eine sehr strenge Zeit hat sie aktuell, Thomas Berger.
2: Ja, die Claudia Simmen, sie ist 55-jährig, hat viele Jahre Berufserfahrung. Sie ist schon Zewe, Flüelen oder zu Unterkulm Badmeisterin gewesen oder eben Badefachfrau. Jetzt ist sie im Seebad Walchwil und schaut dort für Recht und Ordnung. Oder man kann auch sagen, ist dort die gute Seele. Ja, guten Morgen, Claudia.
3: Guten Morgen, Thomas.
2: Wie geht's dir so mit dem Hitzesommer?
3: Hervorragend. Nein, gute Stimmung, coole Gäste und ich bin eigentlich sehr froh. Ich habe hier meine kleinen Hilfsbadmeister, also mit Kindern, mit gemischtem Publikum. Es ist eigentlich sehr schön hier.
2: Schön, wenn man das so sagen kann. Du hast natürlich auch jederzeit wahrscheinlich die Möglichkeit, die See abzukühlen.
3: Ja, das mache ich nicht. Ich gehe nicht mit meinen Gästen zusammen baden. Das mache ich nicht. Nein. Ich denke, mein Bäcker sitzt auch nicht zusammen und isst mit seinen Kunden Birken. Ich habe meine kalte Dusche und das ist... Das mache ich nicht. Ich gehe nicht mit meinen Gästen zusammen baden.
2: Es ist ein heißer Sommer 2026. Wie ist das in eurer Bade von den Leuten her? Also ist die randvoll jetzt oder wie kann man sich das vorstellen?
3: Also jetzt haben wir ja die ersten zwei Ferienwochen, wo eigentlich da die Kinder im Lager sind und die Eltern natürlich dann in Urlaub fahren. Jetzt die ersten zwei Wochen von den Ferien ist eigentlich ein bisschen ruhiger. Am Wochenende ist es bumsgestoßen voll. Da kann man sich bei uns vorstellen, wir sind ein kleines Paradies. Und ich habe jetzt gezählt, mit 163 Personen sieht man nicht mehr viel Rasen. Und dann haben wir halt Stehplätze noch. Nein, also es ist eine ganz kleine, herzige Party bei mir. Und am Wochenende ist sie dann bumsgerappelt voll. Aber jetzt unter der Woche ist eben Ferienzeit.
2: Du sagst, das kleine Paradies, 163 Leute ohne Stehplätze. Auf was musst du da alles schauen, damit du ein bisschen die Übersicht hast? Erzähl mal, was sind deine Hauptaufgaben denn?
3: Also ganz sicher, der Sprungturm ist natürlich immer eine Gefahrenquelle. Da haben wir ein Trampolin, wo natürlich irgendwie Stürze beziehungsweise einige ganz schlaue Personen sich drunter verstecken, was natürlich lebensgefährlich ist. Dann haben wir Kursschiffe auf dem See und Bootfahrer, wo wir die aufblasbaren Baywood-Bojen sehr gerne an die Gäste abgeben, wenn sie aus dem Schwimmer rausgehen, dass man sie sieht. Und dann natürlich mein kleines Planschbecken, was direkt an See grenzt und da die Kinder natürlich gerne auf dem Rand rumtouren, wo denn Absturzgefahr ist.
2: Du weißt genau, wo heranschauen und wo dass sich etwas anbahnt, wo vielleicht nicht so gut ist. Und wenn du so unterwegs bist natürlich, Claudia, an der Sonne unterwegs, wie tust du dich schützen, dass du am Abend nicht verbrannt bist?
3: Also wir haben das Glück, dass wir drei große Platanen haben, also natürlichen Schatten. Dann haben wir jetzt noch zusätzlich Sonnensegel aufgehängt und natürlich vom Restaurant aus werden Sonnenschirme vermietet. Ich selber habe mein Baum und ich patrouilliere mit Hut über den Rasen, weil letztendlich jetzt wegen Überhitzung und kaltes Wasser, Unterzuckerung, junge Leute ist ein Thema. Da bin ich halt mit einem Hut geschützt auf dem Rasen, wenn ich gucke, wie die Situation in der Ruhephase ist.
2: Die Leute beobachten, das ist die Hauptaufgabe, ganz sicher. Schaust du auch, wenn sich jemand total verbrennt, wo an der Sonne liegt oder einen Hitzschlag allenfalls überkommt, gehört das
3: ja,
2: dazu,
3: ja,
2: dass er
3: ja,
2: präventiv
3: ja,
2: eingreift?
3: Absolut, das gehört dazu. Deswegen patrouilliere ich eigentlich auch eben immer die Wiese, wie das da aussieht, wegen Hitzschlag oder eben, wenn jemand halt zu wenig gegessen haben, zu wenig getrunken haben, wie sieht das aus auf der Wiese? Das ist eins zusätzlich zu den Gefahren vom Wasser ist die Wiese natürlich auch ein Thema.
2: Ich habe es ganz am Anfang gesagt, bei der Begrüßung, Claudia, eben Badmeisterin, aber ja, ist vielleicht ein bisschen ein veralteter Begriff, wenn wir jetzt von der Badefachfrau reden, wenn es um dich geht. Was für eine Ausbildung steckt da dahinter, bis man Badefachfrau oder Badefachmann ist?
3: Neu, das ist eigentlich ausgeschrieben bei der IGBA. Das ist ein eidgenössischer Beruf, die Badefachfrau Badanlagen. Die geht über 4 Jahre. Das sind verschiedene Kurse im Winter und im Sommer natürlich wieder die Erfahrung sammeln. Das geht eben vom Giftausweis wegen den Chemikalien über Prävention, über Anlagebau, die Anlagen, die verschiedenen Wasseraufbereitungen, Eventplanung, Management und so weiter. Das ist eigentlich ein Lehrberuf über 4 Jahre bei der IGBA und man nennt sich, ist dann ein eidgenössische Badefachfrau und zusätzlich kann man den Experten machen für BLSA-ED.
2: Und eben, du bist jetzt so eine Expertin mit viel Erfahrung in Sachen Notfälle, Eingreifen, Leben retten. Was hättest du, Claudia Simmen, zu erzählen, wenn es um deine persönlichen Einsätze geht?
3: Es ist sehr schwierig. Ich sehe nicht, ob 99 oder 100 Personen im Wasser sind. Am schwierigsten ist es bei mir bei Halbschönwetter, wenn einer links schwimmt, einer rechts schwimmt und einer geradeaus schwimmt. Da ist schon vorgekommen, dass ich nach Fußabdrücken, nach nassen Fußabdrücken geguckt habe oder auf dem schnell geguckt habe, ist das Auto noch da? Weil das ist am schwierigsten. Wenn die Badi voll ist, ist es einfacher, weil da kommen die Gäste teilweise zu mir. Sagen, guck schnell, das Kind hat sich ein Knöchel verstaucht oder wenn der See spiegelt, habe ich ganz schlechte Sicht auf den See, weil die Sonne am Untergehen ist. Und da ist halt auch schon mal passiert, dass der Badegast mir gesagt hat, da hinten liegt jemand, geh schnell, Galurge, da hinten ruft jemand. Das bekomme ich, wenn ich links gucke, ist es sehr schwierig, alle Leute zu beobachten, muss ich ganz ehrlich sagen. Das ist sehr schwierig.
2: Und da bin ich sicher jetzt oder ein oder anderen Moment sonst auch noch gegeben, wo man dann tief durchschnaufen kann und sagen, Gott sei Dank. Kannst du auch sagen, Gott sei Dank habe ich den Job gewählt, den ich da seit Jahren mache?
3: Ja, ich habe zwischendurch dachte ich mal, Mensch, will ich das überhaupt noch? Weil es ist sehr streng, gerade am See. Es sind sehr schwere Aufgaben. Es geht ja nicht nur um aufs Wasser zu gucken, sondern es geht ums Einreichen. Also viel mit Sauberkeit, Kärcher arbeiten, der Grünfliege gehört dazu, Bäume schneiden, Hecke schneiden, kleinere Reparaturen. Und wenn das Floß wegfährt oder beim Sturm die Bojen abreißen, es ist schwere Arbeit. Und da habe ich schon mal ein Jahr gesagt, komm, mal wieder Backgrounding, will ich das noch? Und jedes Mal, wenn ich da solche Auszeit mache, vermisse ich meine Gummistiefel und meinen Kärcher. Ich bin Badmeister am See durch und durch.
2: Da hast du alles richtig gemacht, Claudia Simmen vom Seebad Walchwil. Danke vielmals, dass du uns ein bisschen erzählt hast von deinem spannenden, aber auch strengen Job mit viel Verantwortung natürlich. Ich wünsche dir heute einen kühlen Tag.
3: Danke, dir auch. Und herzlichen Dank fürs Telefon.
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4: Jetzt ist es 8:30 Uhr.
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5: Am Mikrofon Renato Götte, guten Morgen. Der Schweizer Stellenmarkt kam im zweiten Quartal dieses Jahres nicht auf Touren. Gegenüber dem Vorquartal sank die Zahl der ausgeschriebenen Stellen um fast 2,5%. Im Vergleich zum Vorjahresquartal blieb sie mit einem Minus von 0,2% aber nahezu stabil. Ein Glückspilz hat bei Swisslotto den Jackpot geknackt und genau 1 Million Franken gewonnen. Der oder die Glückliche tippte bei der gestrigen Ziehung alle 6 Zahlen richtig. Einzig die Glückszahl fehlte, teilt Swisslos mit. Damit befinden sich für die nächste Ziehung am Samstag knapp 12 Millionen Franken im Jackpot. Und die Ukraine solle selbst Patriot-Flugabwehrraketen herstellen können. US-Präsident Donald Trump will der Ukraine dafür eine Lizenz geben. Dies sagte er bei einem Treffen mit dem ukrainischen Präsidenten Zelensky. Mit Patriot-Raketen können feindliche Raketen, Drohnen oder Marschflugkörper abgefangen werden.
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5: Marokko muss heute Abend im WM-Viertelfinal gegen Frankreich auf den Ismaël Saibari verzichten. Das teilt der marokkanische Trainer mit, ohne genauere Angaben zu machen. Laut Medien hat Ismaël Saibari eine leichte Muskelzerrung. Er hat an dieser WM schon 3 Goal geschossen.
6: Es braucht ein bisschen Geduld auf der A14 Luzern Richtung Zug. Ab Giesikerod bis zu der Verzweigung Rütihof stocken.
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6: Viel Sonne auch heute den ganzen Tag durch. Es hat ein paar wenige Quellwolken, vor allem über den Bergen. Die Temperaturen die klettern am Nachmittag auf 31 bis 32 Grad. Bis am Sonntag geht es so weiter. Viel Sonne, ein paar harmlose Schleierwolken. Über den Bergen kann es ein paar Quellwolken haben. Dort daraus vor allem am Samstagnachmittag auch mal ein Hitzegewitter. Die Temperaturen die steigen noch ein Spürchen. Es gibt 32 bis 33 Grad.
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5: Die Gemeinde Ort will ihr Elektrizitätswerk an TBS Energie verkaufen. Die Bevölkerung und das Gewerbe sollen so weniger für den Strom müssen zahlen, schreibt die Gemeinde. Dafür hat sie jetzt Vertragsverhandlungen mit der EBS Energie aufgenommen. Die Verträge sollen im Herbst unterschrieben werden. Nachdem entscheidet das Stimmvolk über den Verkauf, das voraussichtlich Ende Februar. Der Guido Roos von Wollhausen will Regierungsrat werden. Er will für die Nachfolge von Reto Wyss kandidieren, schreibt Mitte Wollhausen. Der Guido Roos ist seit über 10 Jahren im Kantonsrat von Luzern und dort aktuell in der Verkehrs- und Baukommission. Außerdem ist er Geschäftsführer vom Wirtschaftsverband Region Luzern-West. Gestern hat schon der Mitte-Kantonsrat und Fraktionschef, der Adrian Nussbaum von Hochdorf, bekannt gegeben, dass er für den Sitz von Reto Wyss will kandidieren. Die Regierungsratswahlen sind dann im März. Das Luzerner Kriminalgericht verurteilt den Betrüger zu einer Freiheitsstrafe von 3 Jahren. Der Mann hat fast 40 Personen aus seinem Umfeld um über 800'000 Franken betrogen. Er hat ihnen günstige Rolex-Uhren versprochen oder hohe Gewinne mit Uhren und Kryptowährungen. Dabei hat er auch Dokumente und E-Mail gefälscht. Der Mann war spielsüchtig und hat das Geld so wieder ausgegeben. 1,5 Jahre hat er schon im Gefängnis abgesessen. Die restlichen 1,5 Jahre muss er jetzt zwar nicht mehr ins Gefängnis, er ist aber auf Bewährung und muss sich wegen seiner Spielsucht beraten. Das Urteil könnte noch weitergezogen werden. Die Klinik Zugersee in Oberwil muss einen Patient sofort rauslassen. Das sagt das Verwaltungsgericht vom Kanton Zug, schreibt die Zugerzeitung. Der Mann mit einer psychischen Störung ist in die Klinik zwangseingewiesen worden, nachdem ein Streit mit seiner Familie eskaliert ist. Seine Frau und auch sein Vater, der in der gleichen Wohnung lebt, haben sich nach dem Streit bei der Klinik gemeldet. Das Gericht kritisiert die Klinik. Sie hat den Zustand des Mannes zu wenig genau abgeklärt. Er sei zu wenig schlecht zu Weg für so einen massiven Eingriff in seine Freiheit. Der Mann darf jetzt also wieder heim, soll aber seine Behandlung weiterführen. Und Römerswil ist heute schweizweit im Rampenlicht. Zu Römerswil ist nämlich die Live-Sendung «Donnerstag Jazz» vom Schweizer Fernsehen. Neben Jazzrunden gibt es auch musikalische Unterhaltung mit der Luzerner Band Hecht und dem ehemaligen ESC-Teilnehmer Remo Forer. Gast ist auch der Meteorologe Thomas Bucheli. Am Vormittag um 11 Uhr startet zu Römerswil die Festwirtschaft. Am Nachmittag um 4 Uhr ist die Generalprobe und am Abend um 8 Uhr fängt dann die Live-Sendung an.
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Reinkommen von der A3 Zürich Richtung Chur zwischen Wollerau und der Raststätte Fuchsberg. Aufpassen, dort hat es Gegenstände auf der Autobahn. Achtung auf der A3 Zürich Richtung Chur zwischen Wollerau und der Raststätte Fuchsberg. Ich wünsche euch eine gute und sichere Fahrt durch den Donnerstagmorgen. Habt ihr vielleicht gerade Lust auf eine kleine Zeitreise im Sommer 1989? Der Gameboy kommt auf den Markt. Im Kino läuft gerade Ariel, die Meerjungfrau, und Kaoma kommt mit Lambada um eine Ecke. Der Titel, der ist 14 Wochen an der Spitze der Schweizer Hitparade und wird der Sommerhit vom 89. Und den hören wir jetzt miteinander. Passt ideal in den sonnigen Donnerstagmorgen hier bei Radio Zentral.

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0: Ganz guten Donnerstagmorgen. Jetzt ist es 9 Uhr. Zibach sind es aktuell 21 Grad. Das Feldbach messen wir 22 Grad.
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2: Der Kanton Schweiz verschärft Massnahmen gegen Waldbrände. Die USA greifen den Iran wieder an. Und Marokko muss heute im WM-Viertelfinal auf seinen Goalgetter verzichten. Im Nachrichtenstudio Renato Götte. Wegen der anhaltenden Trockenheit verschärft der Kanton Schweiz die Massnahmen gegen Waldbrände. Ab morgen um 14 Uhr gelte ein absolutes Feuerverbot im Wald und in Waldnähe. Die Regenfälle von letzter Woche hätten die Trockenheit nur vorübergehend gemildert. In Absprache mit den übrigen Zentralschweizer Kantonen stuft Schweiz die Waldbrandgefahr nun auf Stufe 4 «Grosse Gefahr» hoch. Neben Schweiz gilt auch in den Kantonen Luzern und Uri ein absolutes Feuerverbot. In Zug, Nidwalden und Obwalden ist derzeit ein bedingtes Feuerverbot in Kraft. Der Schweizer Stellenmarkt kam im zweiten Quartal dieses Jahres nicht auf Touren. Gegenüber dem Vorquartal sank die Zahl der ausgeschriebenen Stellen um fast 2,5%. Im Vergleich zum Vorjahresquartal blieb sie mit einem Minus von 0,2% aber nahezu stabil. Dies zeigt der Swiss Job Market Index. Je nach Berufsgruppe zeige sich allerdings ein unterschiedliches Bild. Mehr Ausschreibungen gab es im Vorjahresvergleich in Gesundheitsberufen, im Handwerk und in der Industrie. Rückläufig war die Nachfrage dagegen in naturwissenschaftlichen Berufen. Die USA haben erneut Ziele im Iran angegriffen. Aus dem Iran wurden Explosionen an mehreren Orten gemeldet. Das US-Militär erklärte, man wolle den Iran so weit schwächen, dass er die Schifffahrt in der Straße von Hormuz nicht mehr bedrohen könne. Tina Eck berichtet.
3: Beim NATO-Gipfel hatte Präsident Trump den Iran heftig beschimpft. Das Land sei erledigt, die Waffenruhe vorbei, die iranische Führung Abschaum. Die neue Angriffswelle kommt daher nicht unerwartet. Man habe den Iran hart getroffen, sagte Trump. Man könne noch viel härter zuschlagen. Verschiedene Golf-Anrainerstaaten meldeten feindlichen Beschuss. Der Iran hatte mit entschlossenen Gegenmaßnahmen gedroht. Die Eskalation hat die Märkte erzittern und den Ölpreis wieder steigen lassen. Trump behauptet trotzdem, dass der Konflikt zeitnah beigelegt werden könne.
2: Die Ukraine solle selbst Patriot-Flugabwehrraketen herstellen können. US-Präsident Donald Trump will der Ukraine dafür eine Lizenz geben. Dies sagte er bei einem Treffen mit dem ukrainischen Präsidenten Volodymyr Zelensky. Mit Patriot-Raketen können feindliche Raketen, Drohnen oder Marschflugkörper abgefangen werden. Viele Länder setzen auf dieses Flugabwehrsystem. Auch die Schweiz hat es bestellt.
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2: Marokko muss heute Abend im WM-Viertelfinal gegen Frankreich auf den Ismail Saibari verzichten. Das teilt der marokkanische Trainer mit, ohne genauere Angaben zu machen. Laut Medien hat Ismail Saibari eine leichte Muskelzerrung. Er hat an dieser WM schon 3 Goal geschossen.
0: Wir schauen auf den Nikkei-Index, der ist im Plus mit 1,38%. Bei den Wechselkurs kostet der Euro 92,21 und der US-Dollar gibt es für 80,60. 3 ab 9 ist es, aktuell alles frei auf der Strasse. Ich wünsche euch ein gutes Ankommen. Sonne, Sonne und nochmal Sonne, ganz knapp zusammengefasst. Heute gibt es bis zu 32 Grad und dann bis am Sonntag kann es auch bis zu 33 Grad geben. Es hat ein paar wenige Wölkchen dabei, vor allem am Samstagnachmittag kann es dann über den Bergen auch einmal ein Gewitter geben.
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0: Und ganz viel sonnige Musik haben wir mit im Gepäck in dieser halben Stunde für euch. Dreieinhalb Minuten Kurztrip auf Italien geht's vom Eros Ramazzotti. Der Joe Cocker haben wir im Programm Summer in the City. Und der
4: bisschen Liebe darf auch nicht fehlen. Der John Paul Young, Love is in the Air, gehört ihr ebenfalls hier bei uns in dieser halben Stunde. Jetzt geht hier der Nick Kershaw, The Riddle. Ich wünsche euch guten Donnerstag. Mein Name ist Nadine Wechsler.

0: 9 Pause an diesem Donnerstagmorgen mit Musik von Joe Cocker bei Radio Zentral. Viertel ab 9 ist es. Abkühlung ist gefragt, auch heute wieder und in den nächsten Tagen. Und wenn eben die dunkle Wohnung oder der Keller nicht mehr genug abgekühlt sind und das Glas auch nicht mehr länger, dann zieht es die Leute an ganz kalte Orte in der Natur. Einer davon ist die Höllgrotte zu Bar. Dort haben es während so einer Hitzeperiode gerade besonders viele Leute, sagt uns der Heini Schmidt.
1: Dass dann einfach die Leute irgendwann nicht mehr mögen, oder? Und sich fragen, ja, was kann man, wenn es so heiß ist, wirklich noch machen? Suchen explizit, ausdrücklich eigentlich die Abkühlung, oder? Und dann sind sie natürlich immer total happy, wenn du mehr oder weniger fast fröstelnd nach dem Besuch von der Höllgrotte rauskommst und findest, jetzt habe ich endlich wieder mal einen kühlen Kopf.
0: Ja, gerade mal 11 Grad kühl ist es in der Höllgrotte drin. Also, ich weiss jetzt nicht, ob mir das vielleicht schon fast schon wieder zu kalt wäre. Aber eben, zum ein bisschen runterkühlen, sicher ideal. Und es gibt noch mehr, so natürliche Kühlkammern bei uns im Zentraland. 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

Gute Laune garantiert Miami Sound Machine Conga am Donnerstagmorgen hier bei Radio Zentral. Viertel vor 10 ist es, das heisst eine gute Viertelstunde. Dann gehen wir miteinander in die Zentral Classic Stunde rein, wo ihr unseren breitesten Musikmix noch ein bisschen breiter machen dürft mit euren Musikwünschen. Welchen Popklassiker würdet ihr heute gerne hören, der euch durch den sonnigen Donnerstag begleiten darf? Sagt es uns mit einer WhatsApp-Sprachnachricht direkt ins Studio 078 933 44 20.

0: Habt einen guten Donnerstag. Jetzt ist es 10 Uhr, bei aktuell 22 Grad in Bruck und 22 Grad in Weggis.
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2: Die Stadt Zug bewilligt für das WM-Viertelfinal Schweiz-Argentinien eine Freinacht. Der Kanton Schweiz verschärft Massnahmen gegen Waldbrände und Schweizer KMU schauen recht positiv in die Zukunft. Im Nachrichtenstudio Renato Götte. Die Stadt Zug bewilligt eine Freinacht für das WM-Viertelfinalspiel Schweiz gegen Argentinien. Der Match findet am Sonntagmorgen um 3 Uhr statt. In der Stadt Zug dürfen Gastrobetriebe drinnen und draußen Public Viewings durchführen, sagt die Zuger Stadträtin Barbara Gissel.
3: Es ist tatsächlich ein historischer Moment und in der Stadt Zug haben wir darum heute Morgen in meinem zuständigen Departement eine Freinacht bewilligt, vom Samstag auf den Sonntag, sodass man auch Public Viewing drinnen und draussen schauen kann. Die Schweizer Fußballnazi, die jetzt im Viertelfinale kommt, hat das letzte Mal 1954. Das ist also schon sehr lange her. Und jetzt bei diesem historischen Moment, so eine einmalige Fußball so ein einmaliges Fußballspiel, das ist etwas Besonderes und darum werden wir die Freinacht allen gönnen, die sich für das interessieren.
2: Auch bei einem allfälligen Weiterkommen der Nazi gäbe es dann wieder eine Freinacht. Wegen der anhaltenden Trockenheit verschärft der Kanton Schweiz die Massnahmen gegen Waldbrände. Ab morgen um 14 Uhr gelte ein absolutes Feuerverbot im Wald und in Waldnähe. Die Regenfälle von letzter Woche hätten die Trockenheit nur vorübergehend gemildert. In Absprache mit den übrigen Zentralschweizer Kantonen stuft Schweiz die Waldbrandgefahr nun auf Stufe 4, große Gefahr, hoch. Neben Schweiz gilt auch in den Kantonen Luzern und Uri ein absolutes Feuerverbot. In Zug, Nidwalden und Obwalden ist derzeit ein bedingtes Feuerverbot in Kraft. Trotz vieler Herausforderungen blicken die kleinen und mittleren Unternehmen in der Schweiz mehrheitlich optimistisch in die Zukunft. Dies zeigt eine neue Studie der AXA Schweiz. Demnach gehen 86% der befragten KMU davon aus, dass ihr Unternehmen auch in 10 Jahren noch bestehen wird. Gleichzeitig beurteilen 43% die wirtschaftliche Lage in ihrer Branche als unsicher. Als größte Sorgen nennen die Unternehmen steigende Kosten, den Fachkräftemangel und den zunehmenden Konkurrenzdruck. Zudem machen sich viele KMU Gedanken über ihre Abhängigkeit von ausländischen Informatikanbietern. Schwere Vorwürfe gegen einen US-Politiker könnten die Demokratische Partei schwächen im Kampf um die Mehrheit im Senat. Der Demokrat Graham Plattner zieht seine Kandidatur für den Senat im Bundesstaat Maine zurück. Eine Frau beschuldigt ihn, sie vor 5 Jahren vergewaltigt zu haben. Plattner bestreitet die Vorwürfe. Mehrere Demokratinnen und Demokraten hatten jedoch seinen Rückzug gefordert. Bei den Zwischenwahlen im Herbst wollen die Demokraten den Republikanern von Präsident Donald Trump einen Senatssitz abnehmen.
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2: Ja, der Zuschauerschnitt bei der aktuellen WM in Nordamerika ist tiefer als der Schnitt bei der WM in den USA von 1994. Es gibt aber trotzdem einen neuen Rekord. Vor den Viertelfinals liegt der Zuschauerschnitt bei etwa 65'000 Fans pro Match. Das zeigen die Zahlen von der FIFA. Im Jahr 1994 sind es knapp 69'000 gewesen. Weil es mehr Teams und mehr Spiele gibt an dieser WM, sind die Zahlen trotzdem rekordverdächtig. Bis jetzt sind schon über 6 Millionen Leute ans Spiel gegangen. Beim bisherigen Rekord von 1994 waren es 3,5 Millionen.
0: 4 ab 10 ist es aktuell alles frei auf der Strasse. Im Zentralland kommen gut euch ins Ziel.
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0: Auch heute wieder perfektes Bodywetter mit strahlendem Sonnenschein. Es hat ein paar wenige Quellwolken, vor allem über den Bergen. Das Thermometer zeigt am Nachmittag 31 bis 32 Grad. Sicher einmal bis am Sonntag geht es so weiter. Es hat viel Sonne, ein paar wenige Schleierwolken und über den Bergen kann es ein paar Quellwolken haben. Dort vor allem dann am Samstag im Nachmittag auch einmal ein Hitzegewitter, das drin liegt. Es bleibt heiss mit 32 bis 33 Grad.

10 bis am 11 Uhr hier, Zentral Classic-Stunde mit lauter, guten Pop-Klassikern. Es ist eigentlich fast schon logisch, dass Queen of Pop auf gar keinen Fall fehlt. Madonna haben wir im

der Furl Sharky macht gerade den Anfang. A Good Heart ebenfalls hier bei uns in der Zentral Classic Stunde. Und wenn ihr jetzt auch noch gerade so einen Pop-Klassiker im Kopf oder im Ohr habt, den ihr gerne wieder mal möchte hören, sagt es uns per WhatsApp-Sprachnachricht direkt ins Studio. 078 933 44 20. Schön, sind ihr dabei. Ich bin Nadine Wechsler.

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1: Hallo zusammen, hier ist Emi von Einsiedeln aus dem Kanton Schweiz. Ich würde mir gerne Billie Jean von Michael Jackson wünschen und grüße würde ich gerne Michel und Renato, zwei besten Berater nördlich vom Äquator. Danke euch.

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Sagen Sie uns mit einer WhatsApp-Sprachnachricht, damit wir noch eure Stimme dazu haben. Unsere WhatsApp-Nummer 078 933 44 20.

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1: Sally, da ist Judith aus Brüsten. Ich würde mich freuen, den Song vom Mark Knopfler, Sailing to Philadelphia, zu kehren, weil man bei dem Song so schön träumen kann. Ich wünsche allen einen schönen Sommertag.

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1: 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Guten Morgen, Radio Zentral. Das ist der Philipp aus Kriens. Ich wünsche mir von das Lake von Alfa Away einen ganz schönen Tag. Tschüss zusammen.

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1: Guten Tag miteinander, das ist Rudius Steffen. Mein Wunsch wäre Kansas City von den Les Humphries Singers und Hopp Schweiz am Sonntag gegen Argentinien. Danke vielmals und tschüss zusammen.

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2: Donnerstagvormittag, jetzt ist es 11 Uhr bei aktuell 22 Grad Zylbruck und auch Zweckis aktuell 22 Grad.
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3: Die Stadt Zug bewilligt für das WM-Viertelfinale Schweiz-Argentinien eine Freinacht. Der Schweizer Stellenmarkt kommt nicht richtig auf die Touren. Und nach dem Angriff auf einen Zugbegleiter zu Deutschland wird der Täter verurteilt. Im Nachrichtenstudio Renato Götte. Die Stadt Zug bewilligt eine Freinacht für das WM-Viertelfinalspiel Schweiz gegen Argentinien. Der Match findet am Sonntagmorgen um 3 Uhr statt. In der Stadt Zug dürften Gastrobetriebe drinnen und draußen Public Viewings durchführen. Dies sagt die zuständige Zuger Stadträtin Barbara Gissel.
4: Es ist tatsächlich ein historischer Moment und in der Stadt Zug haben wir darum heute Morgen in meinem zuständigen Departement eine Freinacht bewilligt, vom Samstag auf den Sonntag, sodass man auch Public Viewing drinnen und draussen schauen kann. Die Schweizer Fußballnazi, die jetzt im Viertelfinal kommt, hat das letzte Mal 1954. Das ist also schon sehr lange her. Und jetzt bei diesem historischen Moment so eine einmalige einmaliges Fußballspiel, das ist etwas Besonderes und darum werden wir die Freinacht allen gönnen, die sich für das interessieren.
3: Auch bei einem allfälligen Weiterkommen der Nazi würde die Stadt Zug wieder eine Freinacht bewilligen. Der Schweizer Stellenmarkt kam im zweiten Quartal dieses Jahres nicht auf Touren. Gegenüber dem Vorquartal sank die Zahl der ausgeschriebenen Stellen um fast 2,5%. Im Vergleich zum Vorjahresquartal blieb sie mit einem Minus von 0,2% aber nahezu stabil. Dies zeigt der Swiss Job Market Index. Je nach Berufsgruppe zeige sich allerdings ein unterschiedliches Bild. Mehr Ausschreibungen gab es im Vorjahresvergleich in Gesundheitsberufen, im Handwerk und in der Industrie. Rückläufig war die Nachfrage dagegen in naturwissenschaftlichen Berufen. Der Gegenvorschlag des Bundesrats zur Konzernverantwortungsinitiative wird nur wenig unterstützt. Wirtschaft und Rechtsbürgerliche sind grundsätzlich dagegen. Für Initianten und Linke geht er zu wenig weit. Der indirekte Gegenvorschlag des Bundesrates will in der nachhaltigen Unternehmensführung den Schutz der Menschenrechte und der Umwelt gewährleisten. Gleichzeitig soll die Wirtschaft wettbewerbsfähig bleiben. Wegen des tödlichen Angriffs auf einen Zugbegleiter in Deutschland wird der Angeklagte zu einer Freiheitsstrafe von 10 Jahren verurteilt. Das Landgericht Zweibrücken sprach den 26-jährigen Griechen schuldig wegen Körperverletzung mit Todesfolge. Der Mann hatte einen Zugbegleiter bei einer Ticketkontrolle mit mehreren Faustschlägen angegriffen. Das Urteil ist noch nicht rechtskräftig. Die Hinterbliebenen wollen eine Verurteilung wegen Totschlags oder Mordes erreichen und haben eine Revision angekündigt. Und die Weltgesundheitsorganisation WHO warnt vor einem deutlichen Anstieg der Krebserkrankungen in den kommenden Jahren. Bis 2050 könnten pro Jahr weltweit rund 35 Millionen Krebsdiagnosen gestellt werden. Im Jahr 2024 waren es gut 20 Millionen Fälle gewesen, schreibt die WHO. Sie fordert mehr Prävention.
2: 3 ab 11 ist es. Ich habe aktuell keine Meldungen von der Strasse. Ihr habt Freifahrt.
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2: Vom Morgen früh bis am Abend Sport, strahlender Sonnenschein heute im Zentralland. Es hat ein paar wenige Quellwolken, vor allem über den Bergen. Das Thermometer zeigt am Nachmittag etwa 31 bis 32 Grad. Bis am Sonntag geht es sicher einmal so weiter. Viel Sonnenschein, ein paar wenige Schleierwolken. Über den Bergen kann es auch ein paar Quellwolken haben. Und am Samstag Nachmittag mal ein Hitzegewitter geben. Die Temperaturen, die gehen noch ein bisschen drauf. Es gibt 32 bis 33 Grad. Miteinander gehen wir an den Mittagspausen entgegen. Wir begleiten euch mit unserem breitesten Musikmix. Mit der Janis Joplin gehen wir in die 70er Jahre. Me and Bobby McGee. Innamorato, innamorato, innamorato. Den Toto Cutugno haben wir bei uns im Programm. Und natürlich der ein oder andere Sommersong, der darf nicht fehlen bei dem schönen Wetter von draussen. Last Ketchup ebenfalls bei uns in dieser halben Stunde. Startet immer gerade mit Musik aus Deutschland. Alpha Will, Sounds Like a Melody. Habt einen guten Tag, ich bin Nadine Wechsler.
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0: Nachmittag hier bei Radio Zentral. Wir gehen auf die 11:30 zu und da hat uns eine traurige Nachricht erreicht aus Großbritannien. Die Rocklegende Bonnie Tyler ist gestorben. Zentralmusikredakteur Dani Küng.
1: Ja, die Rocklegende aus Wales ist 75 geworden. In den letzten paar Wochen da war sie vor allem mit der Nachricht, weil sie im Koma gelegen ist. Im Mai da ist sie noch in ihrer Wahlheimat Portugal in einer Notoperation gewesen, wo sie hatte, am Darm. Zuerst hat es geheißen, sie sei alles gut verlaufen, auf dem Weg zur Besserung. Aber dann ist der Zustand von der Bonnie Tyler immer schlechter geworden und man hat sie in ein künstliches Koma müssen legen. All ihre Konzerte, auch die in der Schweiz, sind dann abgesagt worden. Und jetzt ist auf der Webseite von der Bonnie Tyler bestätigt worden, sie ist gestorben mit 75.
0: Und das heisst, die Welt verliert eine der kraftvollsten Stimmen, die wir je gehört haben.
1: Ja, eine Frau mit einem Haufen Power und einem Haufen Goldies und Songs, die sie alle ihre Jahre rausgebracht hat. Ganz am Anfang ihrer Karriere, zum Beispiel aus dem 76, Lost in France. Dort haben noch nicht alle den Namen Bonnie Tyler gekannt. Das war noch vor ihrem Durchbruch. Der ist dann zwei Jahre später gekommen mit It's a Heartache. Spätestens dann haben alle rund um den Globus den Namen Bonnie Tyler gekannt. Ein Hit nach dem anderen ist gekommen. Ein ganz grosser aus dem 83. Total Eclipse of the Heart. Oder einer von meinen Lieblingen, ein Jahr später im 84 rausgekommen, Holding Out for a Hero. Wir könnten einen Haufen Songs mehr aufzählen von der Bonnie Tyler. Gaynor Hopkins, wie sie bürgerlich heisst, aufgewachsen in Wales in einer Arbeiterfamilie mit 5 Geschwistern. Die Musik die hat sie von ihrer Mutter bekommen. Sie war ein grosser Opernfan. Und Bonnie Tyler hat schon in der Jugendzeit mit der Musik angefangen, hat in einer Band gesungen, hat später eine eigene Combo gegründet, ist auftreten, zuerst noch in kleinen Beizen und Nachtclubs und dann später den grossen Durchbruch als Musikerin geschafft. Bonnie Tyler, mit 75 ist sie gestorben und wir schwelgen gerne ihre Musik mit einem Titel aus dem 83, Total Eclipse of the Heart.

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3: Jetzt ist es 11:30 Uhr.
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5: Mit dem Renato Goethe, guten Vormittag. Die walisische Sängerin Bonnie Tyler ist offenbar im Alter von 75 Jahren gestorben. Dies berichtet BBC. Demnach starb Bonnie Tyler nach Komplikationen bei einer Darmoperation in Portugal. Die Waliserin lag zuletzt längere Zeit im Koma, aus dem sie zwischendurch wieder erwachte. Mit Hits wie «It's a Heartache» oder «Holding Out for a Hero» wurde Tyler in den 80er Jahren weltberühmt. Eine Mehrheit der Schweizer Bevölkerung fordert strengere Regeln für sogenannte PFAS-Chemikalien, auch Ewigkeitschemikalien genannt. Dies zeigt eine neue Umfrage der ETH Zürich und des Bundesamts für Umwelt. Besonders groß ist die Zustimmung für eine Kennzeichnungspflicht von PFAS-haltigen Produkten und für strengere Grenzwerte bei Lebensmitteln und Trinkwasser. Meldungen und Fälle von beruflich bedingtem Hautkrebs haben in den letzten Jahren zugenommen. Dies schreibt die Versicherungsgesellschaft Suva. Im Jahr 2024 habe sie fast 140 Fälle anerkannt. Das seien fast fünfmal mehr als im Jahr 2020. Wer im Freien etwa auf Baustellen arbeite, sei der Sonne besonders stark ausgesetzt. Bei den Menschen wachse das Bewusstsein, dass Hautkrebs eine Berufskrankheit sein könne. Deshalb würden Hautveränderungen immer öfter der Unfallversicherung gemeldet.
3: 11:55 ist es aktuell, alles frei auf der Strasse. Ich wünsche euch eine gute Fahrt. Viel Sonne heute den ganzen Tag. Es hat ein paar Quellwolken, vor allem über den Bergen. Die Temperaturen liegen am Nachmittag bei 31 bis 32 Grad. Sicher bis am Sonntag geht es auch so weiter. Viel Sonne, ein paar wenige Schleierwolken, über den Bergen ein paar Quellwolken. Und vor allem am Samstag Nachmittag kann es stellenweise auch mal ein Hitzegewitter geben. Die Temperatur in den nächsten Tagen bei 32 bis 33 Grad.
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6: Mit dem Lucien Rahm. Auch im Kanton Schweiz gilt ab morgen Mittag ein absolutes Feuerverbot im Wald und in der Nähe vom Wald. Die Waldbrandgefahr steigt damit auf gross. Von der Stufe 4 geht es auf die Stufe 5. Der Andreas Fleischmann ist Revierförster und Waldschutzbeauftragter vom Kanton Schweiz. Die Situation sei unterschiedlich. Es habe noch Gebiete mit relativ viel Feuchtigkeit im Waldboden.
7: Es hat aber auch Gebiete, die jetzt seit längerem sehr, sehr trocken sind. Die Temperaturen steigen da, die Austrocknung nimmt zu und die Niederschläge fehlen momentan in der Prognose. Und darum haben wir uns müssen entscheiden, da über den ganzen Kanton auf Waldbrandgefahr Stufe 4 zu schalten. Und das ist gekoppelt mit der Massnahme absolutes Feuerverbot in Wald und Waldesnähe.
6: Wer sich nicht an das Feuerverbot im Wald und in der Nähe vom Waldrand haltet, muss mit einer hohen Buße rechnen. Auch in den Kantonen Luzern und Uri geht aktuell eine grosse Waldbrandgefahr. In den Kantonen Zug, Ob- und Nidwalden ist sie noch auf erheblich, also auf Stufe 3 von 5. Im Kanton Zug und wahrscheinlich auch in Obwalden und Nidwalden steigt sie aber gleich auf gross, schätzt Andreas Fleischmann. Gross ist die Waldbrandgefahr aktuell auch in Glarus, St. Gallen und Zürich. Der Zürcher Verkehrsverbund ZVV will sein Angebot in den nächsten Jahren weiter ausbauen. Zusammen mit dem Regierungsrat ist heute die neue Strategie vom ZVV vorgestellt worden. Trotz vollen Zügen soll vor allem das Tram- und Busnetz wachsen. Dort läuft schon einiges, sagt Zürcher Volkswirtschaftsdirektorin Carmen Walker-Späh.
8: Der Kantonsrat hat vor wenigen Wochen mit 130 zu 44 Stimmen den Baukredit für Glattalbahnverlängerung bis Kloten Industrie beschlossen. Und beim Tram Affoltern ist zwar das Parlament noch in den Beratungen, aber die Stadtzürcher Bevölkerung hat ja mit einem deutlichen Ja-Anteil klar Ja gesagt zu der Kostenbeteiligung. Und das ist sicher ein wichtiger Meilenstein für das Tram Affoltern.
6: Bei der S-Bahn sind grössere Ausbauten erst später möglich. Laut der Garmin-Walker-Späh braucht es zuerst neue Bahninfrastruktur, wie unter anderem den Ausbau vom Bahnhof Stadelhofen. Weiter beantragt der Regierungsrat für das Defizit vom ZVV im Kantonsrat für die Jahre 2027 und 2028 gut 970 Millionen Franken. Die EBS Energie AG und der Bezirk Schweiz wollen stillgelegte Kraftwerke Brunnen abreissen. Gleichzeitig ist eine ökologische Aufwertung zwischen der Severemündung und der Wielerbrücke geplant. Das Flussbett soll breiter werden, so sollen neue Lebensräume entstehen. Dazu gibt es auch einen besseren Hochwasserschutz. Die Baueingabe ist jetzt eingereicht. Wenn alles nach Plan läuft, gehen die Bauarbeiten in einem Jahr los. Das Projekt kostet über 14 Millionen Franken. Das Einkommen vom Luzerner Mittelstand wächst, allerdings nicht gleich stark. Das Jahreseinkommen beim unteren Mittelstand liegt im Schnitt bei 47'000 Franken, beim oberen bei 95'000. Zahlen von Lustadt Statistik Luzern zeigen jetzt, in den letzten 10 Jahren sind Einkommen allgemein gestiegen. Am stärksten aufgegangen ist das Einkommen in absoluten Zahlen beim oberen Mittelstand. Prozentual am meisten zugelegt hat der untere Mittelstand. Das auch dank der Sozialhilfe. Die Gemeinde Langnau am Albis setzt in Zukunft KI auf die Gemeindeverwaltung ein. Aber im nächsten Jahr kommt eine Software zum Einsatz, die speziell für öffentliche Verwaltungen gemacht sei, schreibt die Gemeinde. Für die Mitarbeiter wird es so einfacher, in Dokumenten nach Infos zu suchen oder Texte zu schreiben. Die KI-Lösung auf der Langnauer Gemeindeverwaltung sei sicher und der Datenschutz sei eingehalten.
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0: von den Buggles an der Mittagspause entgegen an diesem Donnerstag hier bei Radio Zentral.
1: Viertel vor zwölf ist
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0: Und genau im Restaurant Seeland Sempach ist etwas los an diesem Samstag, 11. Juli. Es gibt Boogie Woogie und Rock'n'Roll mit dem Schweizer Pianist und Sänger Nico Brina. Los geht's am Nachmittag um 4 Uhr. Dem Samstag in einer Woche am 18. Juli ist zum 6. Mal das Moos schwingend mit Schwingern aus dem NOS-Gebiet und den Kantonen Schweiz und Zug. Das Ganze auf dem Hof Korodi im Moos Schöneberg. Anschwingen ist am Nachmittag um 4 Uhr, Festwirtschaft gibt es ab 3 Uhr und ab dem Abend um 6 Uhr dann musikalische Unterhaltung mit den lüpfigen Kühtreibern. Musik auf dem Wasser gibt es dann am Samstag, am 25. Juli auf dem Zugersee. Und zwar gibt es Salsa auf dem Zugersee unter dem Titel Grande Fiesta. Unter der Leitung der Tanzprofis. Auch kühle Drinks und eine Stärkung für zwischendurch gibt es auf dem Schiff. Ablegen tut das Schiff am Samstag, 25. Juli, am Nachmittag am 2. Zug. Und alle Infos gibt es auch online unter zugersee-schifffahrt.ch/erlebnisse.

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1: Ein guter Miteinander. Wenn es etwas zu essen gibt, das ist Zentral am Donnerstag. 12 Uhr haben wir, 26 Grad zu Meilen, 24 Grad zu Malters.
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2: Sängerin Bonnie Tyler ist tot. Schweizer KMU schauen recht optimistisch in die Zukunft und nach einem Angriff auf einen Zugbegleiter in Deutschland wird der Täter verurteilt. Im Nachrichtenstudio Renato Goethe, guten Mittag. Die walisische Sängerin Bonnie Tyler ist im Alter von 75 Jahren gestorben. Dies bestätigt ihr Management. Bonnie Tyler starb nach Komplikationen bei einer Darmoperation in Portugal. Die Waliserin lag zuletzt längere Zeit im Koma, aus dem sie zwischendurch wieder erwachte. Mit Hits wie «It's a Heartache» wurde Tyler in den 80er Jahren weltberühmt.

0: In den 90er Jahren arbeitete Bonnie Tyler zeitweise auch mit dem deutschen Produzenten Dieter Bohlen zusammen. Eine Mehrheit der Schweizer Bevölkerung fordert strengere Regeln für sogenannte PFAS-Chemikalien, auch Ewigkeitschemikalien genannt. Dies zeigt eine neue Umfrage der ETH Zürich und des Bundesamts für Umwelt. Besonders groß ist die Zustimmung für eine Kennzeichnungspflicht von PFAS-haltigen Produkten und für strengere Grenzwerte bei Lebensmitteln und Trinkwasser. In der Schweiz ist jede sechste Person in einem Fitnessstudio angemeldet. Das ist etwas mehr als in Deutschland und Österreich. Dies zeigt eine Studie zur Fitnesswirtschaft im deutschsprachigen Raum. Bei jungen Erwachsenen hat jeder Fünfte ein Fitness-Abo. Bei den über 50-Jährigen ist das noch jeder Zehnte. Grund für den Schweizer Fitnessboom ist unter anderem, dass Krankenkassen Fitness-Abos unterstützen. Schweizer KMU blicken, trotz wirtschaftlichen Unsicherheiten, mehrheitlich zuversichtlich in die Zukunft. Dies zeigt eine neue Studie der AXA Schweiz. 86% glauben, dass ihr Betrieb auch in 10 Jahren noch existiert. Es gibt aber auch Bedenken. Nico Eichwald berichtet.
1: Trotz aller Zuversicht, der KMU machen steigende Kosten und der Fachkräftemangel Probleme. Besonders in der Produktion fehlen die Leute. Seit 2022 ist das Problem, neue Leute zu finden, um 20% gestiegen. Fast die Hälfte der KMU kommen zu wenig oder gar keine Bewerbungen über. Das Denken gibt den Unternehmen auch Beziehung zu den USA. Das Vertrauen sinkt massiv. Nur noch knapp ein Drittel sieht die USA als innovativen Standort. Auch dass man stark von amerikanischen IT-Lösungen abhängig ist, stört viele.
0: Die Hitzewelle trifft Igel besonders hart. Zahlreiche Igelstationen melden eine außerordentlich hohe Zahl an Igelweisen und geschwächten Muttertieren. Dies teilt der Verein Pro Igel Schweiz mit. Der Verein vermutet, dass viele Tiere unbemerkt sterben würden. Er fordert die Bevölkerung auf, flache Schalen mit Wasser aufzustellen. Langfristig würden naturnahe Gärten die wichtigste Hilfe für Igel bleiben. Wegen des tödlichen Angriffs auf einen Zugbegleiter in Deutschland wird der Angeklagte zu einer Freiheitsstrafe von 10 Jahren verurteilt. Das Landgericht Zweibrücken sprach den 26-jährigen Griechen schuldig wegen Körperverletzung mit Todesfolge. Der Mann hatte einen Zugbegleiter bei einer Billettkontrolle mit mehreren Faustschlägen angegriffen. Das Urteil ist noch nicht rechtskräftig. Die Hinterbliebenen wollen eine Verurteilung wegen Totschlags oder wegen Mordes erreichen und haben eine Revision angekündigt.
2: Mega Dog fragt aktuell auf der Nord-Süd-Achse. Wenn ihr ins Tessin unterwegs sind, stehen wir eine halbe Stunde im Stau. Vor dem Südportal ist 10 Minuten, die oben drauf kommen. Da ist noch ein Pannenfahrzeug, das steht, und zwar zwischen Quinto und der Raststätte San Cortardo Süd.
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2: Ja, es ist ein herrlicher Tag an dem heutigen Donnerstag. Ebenfalls warm, wie es weitergeht, sagt uns der Roger Perret aus dem Zentralwetterteam.
4: Der Nachmittag bringt weiterhin sonniges Wetter. Es gibt lediglich ein paar flache Quellwolken über den Bergen. Und es wird heiss mit einer leichten Brise. Immer um 31 Grad. In der Nacht geht es sternenklar weiter und morgen Freitag ist wieder sonnig mit vermehrten Quellwolken am Nachmittag über den Bergen. Im Gotthardgebiet kann es auch Gewitter geben, sonst bleibt es trocken. Es bleibt auch morgen heiss, wir haben rund 32 Grad. Und auch am Wochenende geht es heiss weiter mit 32 bis 34 Grad. Es bleibt auch meistens sonnig mit lediglich gelegentlichen Schleierwolken und über den Bergen vermehrten Quellwolken. Dort gibt es am Samstagnachmittag auch ein paar Gewitter, sonst bleibt es trocken.
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2: Über das berichten wir in dieser Stunde. Am Kanton Schweiz gilt ab morgen ein absolutes Feuerverbot im Wald. In der Zentralschweiz gehen ganz ein Haufen Gemeinden grünes Licht für Public Viewings mitten in der Nacht. Das Brunnen soll die Mutter für 14 Millionen Franken umgestaltet werden. Die Gemeinde Art will ihr Elektrizitätswerk verkaufen. Und der Zoll findet an der Grenze bei Schaffhausen mehrere Velos, die zu Luzern gestohlen worden sind.
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6: Ein guter Wunsch am Mikrofon, der Florian Pfister. Ein Feuerverbot im Wald und in der Nähe vom Wald gilt unter anderem schon in den Kantonen Luzern und Uri. Jetzt zieht auch der Kanton Schweiz nach. Ab morgen Mittag steigt die Waldbrandgefahr auf gross, auf Stufe 4 von 5. Dann gilt auch im Kanton Schweiz ein absolutes Feuerverbot im Wald und in der Nähe vom Wald. Der Marc Zimmermann berichtet.
7: Im Kanton Schweiz zeigt sich die Situation unterschiedlich. Es habe bei ihnen zwar auch noch Gebiete, wo relativ viel Feuchtigkeit im Waldboden sei, sagt Andreas Fleischmann als Revierförster und Waldschutzbeauftragter vom Kanton Schweiz.
8: Es hat aber auch Gebiete, die jetzt seit längerem sehr, sehr trocken sind. Die Temperaturen steigen da, die Austrocknung nimmt zu und die Niederschläge fehlen momentan in der Prognose.
7: Darum steigt die Waldbrandgefahr im Kanton Schweiz auf die Stufe 4 von 5. Die Waldbrandgefahr beurteilen sie vor allem anhand der Bodenschichten.
8: Das heisst, wenn man einen Haufen teures, trockenes Holz hat am Boden und durch einen kleinen Funkensprung relativ viel schon könnte brennen, dann würde das nachher relativ schnell gehen und sich auch schnell ausbreiten.
7: Ein absolutes Feuerverbot ist wirklich absolut, betont Andreas Fleischmann.
8: Das heisst, auch Feuer bei Grillstellen, befestigten Feuerplätzen usw. ist wirklich verboten. Weil auch von dort aus könnte irgendwelche Funkenflug entstehen und sich nachher im Wald ausbreiten.
7: Verboten auf dem ganzen Kantonsgebiet ist das Abbrennen von Feuerwerk, sogenannten Himmelslaternen oder auch Heißluftballonen. Auch Einweggrill sind bis auf Widerruf auf dem ganzen Kantonsgebiet verboten.
8: Wenn man jemanden findet, der sich nicht daran hält, könnte man den mit einer höheren Buße bestrafen. Wir hoffen natürlich, wenn sich jemand nicht daran hält, dass der Wald nicht brennt. Das ist unser oberstes Ziel. Ich sage immer, wenn nichts passiert, ist es weniger tragisch. Wenn dann etwas passiert aus dem, wenn er der Verursacher ist von einem Waldbrand, muss er natürlich nachher auch einen Haufen Folgekosten mittragen.
7: Sagt Andreas Fleischmann, Revierförster und Waldschutzbeauftragter vom Kanton Schweiz. Auch im Kanton Zug steigt die Waldbrandgefahr ab morgen auf gross. Es gilt ebenfalls ein absolutes Feuerverbot im Wald und in der Nähe vom Wald, meldet der Kanton Zug. Um das Waldbrandrisiko zu reduzieren, gilt auch außerhalb vom Wald im Siedlungsgebiet ein bedingtes Feuerverbot. Verboten ist zum Beispiel das Abbrennen von Feuerwerk. Auch die Kantone Ob- und Nidwalden melden, ab morgen gilt ein absolutes Feuerverbot im Wald und in der Nähe vom Wald und ein generelles Verbot für Feuerwerk. Schon länger auf gross ist die Waldbrandgefahrenstufe unter anderem auch in den Kantonen Glarus, St. Gallen und Zürich.
6: In den Kantonen Schweiz, Zug, Ob- und Nidwalden gilt die neue Waldbrandgefahrenstufe also ab morgen am Mittag. Die Situation von heute auf morgen bleibt aber grundsätzlich gleich. Darum sollte man sich schon jetzt daran halten, was ab morgen gilt. Zu weiteren Meldungen. Fußballfans im ganzen Land fiebern auf den WM-Viertelfinale zwischen der Schweiz und Argentinien an. Auch in der Zentralschweiz gibt es verschiedene Public Viewings. In der Stadt Zug zum Beispiel dürfen alle Gastrobetriebe den Match am Morgen um 3 Uhr zeigen, sagt die zuständige Stadträtin Barbara Giesel.
9: Es ist tatsächlich ein historischer Moment und in der Stadt Zug haben wir darum heute Morgen in meinem zuständigen Departement eine Freinacht bewilligt, vom Samstag auf den Sonntag, sodass man auch Public Viewing drinnen und draussen schauen kann. Die Schweizer Fussballnazi, die jetzt im Viertelfinale kommt, hat das letzte Mal 1954. Das ist also schon sehr lange her. Und jetzt bei diesem historischen Moment, so ein einmaliges Fussballspiel, das ist etwas Besonderes und darum werden wir die Freinacht allen gönnen,
6: die
9: sich für das interessieren.
6: Die Stadt Luzern dagegen kann wegen dem Gesetz keine generelle Freinacht ausrufen. Die Stadt erteile aber verschiedene Sonderbewilligungen, sagt der Stefan Geisseler. Er ist zuständig für Veranstaltungen in der Stadt Luzern.
10: Wir haben tatsächlich jetzt in der vergangenen Stunde Anfragen bekommen von den Public Viewings auf öffentlichem Grund, ob sie die Spiele zeigen können. Und wir haben uns offen gezeigt, wie die jetzt aktuell noch Klärungen machen, aber können in Aussicht stellen, dass man die Public Viewings wird können aufmachen in dieser Zeit.
6: Laut dem Stefan Geisler haben die beiden grossen Public Viewings auf dem Inseli und auf der Aufschütti ein Gesuch eingereicht. Auch das Public Viewing im Lido habe Interesse gezeigt. Die Luzerner Polizei hat nach der Fernsehsendung Aktenzeichen XY vermisst mehrere Hinweise zum Fall Alicia Bucher bekommen. Die Alicia Bucher, die heute Luca heisst, wird seit über 5 Jahren vermisst. Die 21-Jährige aus Adligenswil ist damals zuletzt beim Bahnhof Luzern gesehen worden. Die Luzerner Polizei prüft jetzt die einzelnen Hinweise, die sie bekommen hat, sagt sie auf unsere Anfrage. Wie hilfreich die sind, ist im Moment noch nicht klar. Der Guido Ross von Wolhausen will Regierungsrat werden. Er will für die Nachfolge von Reto Wyss kandidieren, schreibt die Mitte Wolhausen. Der Guido Ross ist seit über 10 Jahren im Kantonsrat und dort aktuell in der Verkehrs- und Baukommission. Außerdem ist er Geschäftsführer vom Wirtschaftsverband Region Luzern-West. Gestern hat schon der Mitte-Kantonsrat und Fraktionschef Adrian Nussbaum von Hochdorf bekannt gegeben, dass er für den Sitz vom Reto Wyss kandidieren will. Die Regierungsratswahlen vom Kanton Luzern die sind dann im März. Gestohlene Velo aus dem Kanton Luzern sind an der Grenze bei Thaingen aufgetaucht. Nach einer Verfolgungsjagd hat eine Patrouille vom Bundesamt für Zoll- und Grenzsicherheit im Kanton Schaffhausen einen Lieferwagen gestoppt. Ein 37-jähriger Kroat und ein 34-jähriger Bosnier haben in dem Wagen original verpackte Velo transportiert. Die haben sie laut der Luzerner Polizei aus einem Veloladen im Kanton Luzern gestohlen. Das Einkommen vom Luzerner Mittelstand wächst, allerdings nicht gleich stark. Das Jahreseinkommen beim unteren Mittelstand liegt im Schnitt bei 47'000 Franken, beim oberen bei 95'000. Die Zahlen von Lustat Statistik Luzern zeigen jetzt, in den letzten 10 Jahren sind die Einkommen allgemein gestiegen. Am stärksten aufgegangen ist das Einkommen in absoluten Zahlen beim oberen Mittelstand. Prozentual am meisten zugelegt hat der untere Mittelstand, das auch dank der Sozialhilfe. Die EBS Energie AG und der Bezirk Schweiz wollen das stillgelegte Kraftwerk Brunnen abreissen. Gleichzeitig ist eine ökologische Aufwertung zwischen der Severenmündung und der Wielerbrücke geplant. Das Flussbett soll breiter werden, so sollen neue Lebensräume entstehen. Dazu gibt es auch einen besseren Hochwasserschutz. Die Baueingabe ist jetzt eingereicht. Wenn alles nach Plan läuft, gehen die Bauarbeiten in einem Jahr los. Das Projekt kostet über 14 Millionen Franken. Die Gemeinde Art will ihr Elektrizitätswerk an die EBS Energie verkaufen. Die Bevölkerung und das Gewerbe sollen so weniger für den Strom müssen zahlen, schreibt die Gemeinde. Dafür hat sie jetzt Vertragsverhandlungen mit der EBS Energie aufgenommen. Die Verträge sollen im Herbst unterschrieben werden. Nachher entscheidet das Stimmvolk über den Verkauf. Das voraussichtlich Ende Februar. Die Sanierung der Kantonsstrasse Begersau wird teurer als geplant, und zwar um ein Fünftel. Der Schweizer Regierungsrat beantragt einen Nachtragskredit von über 6 Millionen Franken. Die Gesamtkosten für das rund 600 Meter lange Strassenstück zwischen Gersau und Vitznau steigen so auf gut 37 Millionen Franken. Nachdem die Kantonsstrasse auf der Luzerner Seite schon saniert und ausgebaut worden ist, ist jetzt die Schweizer Seite dran. Auch dort soll die Strasse unter anderem breiter werden. Und Trümmerswil im Kanton Luzern ist heute schweizweit im Rampenlicht. Trümmerswil ist nämlich die Live-Sendung «Donnerstag Jazz» vom Schweizer Fernsehen. Neben Jazzrunden gibt es auch musikalische Unterhaltung mit der Luzerner Band Hecht und dem ehemaligen ESC-Teilnehmer Remo Vorer. Gast ist auch der Meteorologe Thomas Bucheli. Am Nachmittag um 4 Uhr ist die Generalprobe und am Abend um 8 Uhr fährt dann die Live-Sendung an.
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2: Schönen Mittag, wir haben 12:30.
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4: Mit dem Renato Goethe, guten Mittag miteinander. Die walisische Sängerin Bonnie Tyler ist im Alter von 75 Jahren gestorben. Dies bestätigt ihr Management. Bonnie Tyler starb nach Komplikationen bei einer Darmoperation in Portugal. Die Waliserin lag zuletzt längere Zeit im Koma, aus dem sie zwischendurch wieder erwachte. Mit Hits wie «It's a Heartache» wurde Tyler in den 80er Jahren weltberühmt.

0: In den 90er Jahren arbeitete Bonnie Tyler zeitweise auch mit dem deutschen Produzenten Dieter Bohlen zusammen. Zu weiteren Meldungen. In der Schweiz ist der Verkauf von Solaranlagen vergangenes Jahr um fast 30% zurückgegangen. Eine erste Verlangsamung seit 2017. Dennoch blieb die Stromproduktion aus Sonnenenergie auf dem Vormarsch. Sie deckte fast 14% des Landesverbrauchs. Die Schweiz verlangt von der EU mehr Flexibilität beim neuen Grenzkontrollsystem an den Flughäfen. Gemeinsam mit 8 weiteren Staaten fordert der Bund von der EU-Kommission, sie solle das sogenannte Entry-Exit-System in Ausnahmesituationen vorübergehend aussetzen können. Das System könnte bei außergewöhnlichen Lagen die Infrastruktur an den Flughäfen überlasten. Deshalb brauche es eine einheitliche Ausnahmeregelung für alle Schengen-Staaten. Wir kommen zum Sport mit Schwingen. Übermorgen am Samstag steht das 75. Wiesenstein-Schwingfest ob Solothurn auf dem Programm. Es treten je 30 Schwinger von der Nordwestschweiz, der Nordostschweiz und der Südwestschweiz gegeneinander an. Jetzt sind die Spitzenpaarungen draussen. Wir verraten euch von einem davon, der Schwingerkönig Armon Orlik schwingt gegen den Nick Alpiger. Alle weiteren Spitzenpaarungen und die Einschätzung von der Ausgangslage des Kranzfest, das gehört in wenigen Minuten bei uns im Sport. Studio.
1: Wir schauen auf die Börse, dort aktuell SMI im minus 1,3%, ebenfalls rot aufleuchtet der DAX 2,23%. Für einen Euro zahlt er 92,21 €, den US-Dollar gibt es für 80,59 €.
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1: Aktuell braucht es mehr Geduld, wenn ihr auf der Nord-Süd-Achse unterwegs sind. Heisst da zwei Richtung Tessin, sind es 3 km Stau vor dem Nordportal, eine halbe Stunde oben drauf. Vor dem Südportal da haben wir 2 km Stau, 20 Minuten länger. Und dann haben wir auch noch im Süden aktuelles Pannenfahrzeug, das den rechten Fahrstreifen blockiert, und zwar zwischen Quinto und der Raststätte San Gotardo Süd. Heute am Nachmittag weiterhin braucht das Wetter mit einem Haufen Sonne, nur wenig harmlosen Wolken und hochsommerlichen Temperaturen von über 30 Grad. Und so geht es bis sicher Ende Woche weiter in der Nähe von den Bergen. Da kann es bis am Samstag zum Teil auch noch Gewitter geben. 33 Grad liegen weiterhin drin.
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0: Robbie Williams. Go Gentle mit viel Schwung starten wir in den Donnerstagnachmittag.
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0: Ja, und übermorgen da steht das 75. Wiesensteinschwingfest auf dem Programm. Lucien Ramm.
2: Ja, und dort oberhalb von Solothurn treten je 30 Schwinger von der Nordwestschweiz, der Nordostschweiz und der Südwestschweiz gegeneinander an. Insgesamt sind am Bergkranzfest 18 Eidgenossen am Start. Es kommt unter anderem zu folgenden Spitzenpaarungen. Der Schwingerkönig Armon Orlik schwingt gegen den Nick Alpiger. Der Damian Ott kommt mit dem Lars Fockensberger zu tun über den Marius Frank mit dem Lario Kramer. Der Romain Golo greift mit dem Adrian Odermatt zusammen, der Sinischa Lüscher mit dem Martin Roth und der Freiämter Joel Strebel misst sich mit dem Christian Biesch. Unser Schwingexperte Gregi Rohrer sagt zu seinen Top-Favoriten bei diesem Fest.
3: Wenn wir jetzt nach dem Tauverband ein bisschen umschauen, ist es von der Nordostschweizer sicher der Damian Ott und allen voran natürlich der Schwingerkönig Armon Orlik, der nach dem letzten Sonntag, wo er ja 3 Gänge verloren hat, im Berner Kantonalen sicher wieder etwas gut machen will. Ich meine, er sei in einer guten Form und hat dort sicher nicht den besten Tag verwischt. Also er ist sicher auf Gutmachungstour.
0: Und mit Blick auf die Nordwestschweizer Top-Cracks, sagt der Gregi Rohrer.
3: Von der Nordwestschweizer, vom organisierenden Teilverband, sind sicher der Nick Alpiger, der hier bereits schon 3 Kranzfestsiege kennen, holen. Und der Verbandskollege Sinischa Lüscher, der 2-fache Kranzfestsieger von der hierigen Saison ist. Das sind sicher die 2 Aushängeschilder.
0: Und von der Südwestschweiz gehen der 3-fache Kranzfestsieger von dieser Saison, der Romain Golo und der Lario Kramer vorneweg. Einer von diesen 6 Schwinger wird das Wiesensteinschwingfest gewinnen, glaubt der Gregi Rohrer. Auch der Sinischa Lüscher wird top motiviert sein, nachdem er am Berner Kantonalschwingfest letztes Wochenende den Kranz verpasst hat.
3: Wobei man einfach muss sagen, gegen Fabian Studemann anschwingen und gegen den verlieren, ist jetzt ohne nicht der Weltuntergang. Aber ein Schwinger wie ein Sinischa Lüscher, der sich nicht mehr gewöhnt ist zu verlieren, Sinischa Lüscher verliert ganz, ganz wenige Gänge, starten mit einer Niederlage, also um einen Tauverbandsfest als Gast. Das muss man im Kopf zuerst verarbeiten. Und das sind sicher nicht gute Voraussetzungen für einen weiteren jeweiligen Festverlauf. Und darum ist es ihm ähnlich gegangen wie am Schwingerkönig Armon Orlik. Sie sind einfach aus dem Teif nicht mehr rausgekommen und haben in der Folge unter ihrem Wert geschwungen.
0: Bei den Nordwestschweizer sind generell alle Eidgenossen am Heimbergfest am Start. Der Gregi Rohrer ist auch aufs Comeback der Freiämter Dübeli-Brüder Andreas und Lukas gespannt. Der grosse Abwesende bei den Nordostschweizer, der Überschwinger Werner Schlegel.
3: Ja, der Werner Schlegel ist ja am Stossschwingen getreten, hätte das können gewinnen. Er wird weiter am Breinig schwingend am Start stehen und natürlich beim eigenen Fest am Schwagalb schwingend. Dann kommt er auf die 3 Bergfeste, wo ja ein Schwinger maximal darf bestreiten. Mehr als 3 Bergfeste kann kein Schwinger bestreiten.
0: Radio Zentral berichtet am Sonntag dann den ganzen Tag live vom Bergkranzfest auf dem Wiesenstein, wo am Samstag ist. Nicht am Sonntag. Ja, und dann kommen wir zum Fußball. Wer zieht heute als erste Mannschaft in WM-Halbfinale ein? Frankreich oder Marokko? Die beiden Mannschaften treffen am Abend am 10. bei Boston aufeinander. Das mal schon im Viertelfinale. An der letzten WM in Katar hat es das Duell im Halbfinale gegeben. Dortmal hat Frankreich 2-0 gewonnen. Marokko muss heute Abend in dem wichtigen Match auf seinen Goalgetter Ismaël Saibari verzichten. Laut Medien hat der Offensivspieler eine leichte Muskelzerrung. Der Ismaël Saibari hat an dieser WM schon 3 Goal geschossen. Das Viertelfinale Schweiz gegen Argentinien ist dann am Sonntagmorgen am 3. Und der Zuschauerschnitt bei dieser WM in Nordamerika ist tiefer als der Schnitt bei der WM in den USA von 1994. Es gibt aber trotzdem einen neuen Rekord. Vor dem Viertelfinal liegt der Zuschauerschnitt bei rund 65'000 Fans pro Spiel, wie die Zahlen von der FIFA zeigen. Im Jahr 1994 waren es knapp 69'000 gewesen. Weil es mehr Teams und mehr Spiele gibt an dieser WM, sind die Zahlen trotzdem rekordverdächtig. Bis jetzt waren schon über 6 Millionen Leute an dem Match gewesen. Beim bisherigen Rekord von 1994 waren es 3,5 Millionen gewesen.
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0: alles perfekt in die Sommerferienzeit. Alan Jackson auf Zentral am Donnerstag, Nachmittag um 1, 27 Grad zu Nullen, 26 Grad aktuell zu Neuenkirchen.
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2: Sängerin Bonnie Tyler ist tot. Die Schweizer KMU schauen recht optimistisch in die Zukunft und Fälle von beruflich bedingtem Hautkrebs nehmen zu. Im Nachrichtenstudio der Florian Pfister. Die walisische Sängerin Bonnie Tyler ist im Alter von 75 Jahren gestorben. Dies bestätigt ihr Management. Bonnie Tyler war unter anderem berühmt für diesen Song.

0: Mit Hits wie Holding Out for a Hero wurde Tyler in den 80er Jahren weltberühmt. Nun ist Bonnie Tyler nach Komplikationen bei einer Darmoperation in Portugal gestorben. Zuletzt lag sie längere Zeit im Koma, aus dem sie zwischendurch wieder erwachte. Schweizer KMU blicken trotz wirtschaftlichen Unsicherheiten mehrheitlich zuversichtlich in die Zukunft. Dies zeigt eine neue Studie der AXA Schweiz. 86% glauben, dass ihr Betrieb auch in 10 Jahren noch existiert. Es gibt aber auch Bedenken. Nico Eichwald berichtet.
1: Trotz aller Zuversicht, der KMU machen steigende Kosten und der Fachkräftemangel Probleme. Besonders in der Produktion fehlen die Leute. Seit 2022 ist das Problem, neue Leute zu finden, um 20% gestiegen. Fast die Hälfte der KMU kommen zu wenig oder gar keine Bewerbungen über. Zu denken gibt den Unternehmen auch Beziehung zu den USA. Das Vertrauen sinkt massiv. Nur noch knapp ein Drittel sieht die USA als innovativen Standort. Auch dass man stark von amerikanischen IT-Lösungen abhängig ist, stört viele.
0: Porsche hat im ersten Halbjahr erneut deutlich weniger Fahrzeuge verkauft. Porsche setzte weltweit rund 122.000 Autos ab. Das sind 16% weniger als im gleichen Zeitraum des Vorjahres. Als Gründe nennt Porsche den Wegfall von Steuervergünstigungen für Elektro- und Hybridfahrzeuge in den USA und das Ende der Verbrennermodelle Cayman und Boxster. Meldungen und Fälle von beruflich bedingtem Hautkrebs haben in den letzten Jahren zugenommen, die schreibt die Schweizer Versicherungsgesellschaft SUVA. Im Jahr 2024 habe sie fast 140 Fälle anerkannt. Das seien fast 5-mal mehr als im Jahr 2020. Wer im Freien etwa auf Baustellen arbeite, sei der Sonne besonders stark ausgesetzt. Bei den Menschen wachse das Bewusstsein, dass Hautkrebs eine Berufskrankheit sein könne. Deshalb würden Hautveränderungen immer öfter der Unfallversicherung gemeldet. Und der Gegenvorschlag des Bundesrats zur Konzernverantwortungsinitiative wird nur wenig unterstützt. Wirtschaft und Rechtsbürgerliche sind grundsätzlich dagegen. Für Initianten und Linke geht er zu wenig weit. Der indirekte Gegenvorschlag des Bundesrats will in der nachhaltigen Unternehmensführung den Schutz der Menschenrechte und der Umwelt gewährleisten. Gleichzeitig soll die Wirtschaft wettbewerbsfähig bleiben.
2: Mittagspause verlängern angesagt aktuell auf beiden Seiten vom Gotthard-Tunnel. Wenn ihr in den Sinn unterwegs sind, 40 Minuten anstehen. Wenn ihr vom Süden-Retour kommt, sind es 20 Minuten, wo es länger geht.
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2: Es geht weiter mit dem Prachtwetter, ein Haufen Sonne, nur wenig harmlose Wolken und hochsommerliche Temperaturen von über 30 Grad. Und so geht es bis sicher Ende Woche weiter. In der Nähe der Berge kann es am Samstag lokal mal ein Gewitter geben. Bis zu 33 Grad liegen weiterhin drin.
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0: Fußballfans im ganzen Land fiebern auf ein WM-Viertelfinale zwischen der Schweiz und Argentinien an. Auch in der Zentralschweiz gibt es verschiedene Public Viewings. In der Stadt Zug zum Beispiel dürfen alle Gastrobetriebe den Match am Morgen 3 zeigen, sagt die zuständige Stadträtin Barbara Giesel.
4: Es ist tatsächlich ein historischer Moment und in der Stadt Zug haben wir darum heute Morgen in meinem zuständigen Departement eine Freinacht bewilligt, vom Samstag auf den Sonntag, sodass man auch Public Viewing drinnen und draussen kann schauen kann. Die Schweizer Fußballnazi, die jetzt im Viertelfinal kommt, hat das letzte Mal 1954. Das ist also schon sehr lange her. Und jetzt bei diesem historischen Moment, so ein einmaliges Fußballspiel, das ist etwas Besonderes und darum werden wir die Freinacht allen gönnen, die sich für das interessieren.
0: Die Stadt Luzern dagegen kann wegen dem Gesetz keine generelle Freinacht ausrufen. Die Stadt erteile aber verschiedene Sonderbewilligungen, sagt der Stefan Geisseler. Er ist zuständig für Veranstaltungen in der Stadt Luzern.
5: Wir haben tatsächlich jetzt in der vergangenen Stunde Anfragen bekommen von den Public Units auf öffentlichem Grund, ob sie die Spiele können zeigen können. Und wir haben uns offen gezeigt, wie die aktuell noch Klärungen machen, aber können die in Aussicht stellen, dass man die Public Units wird können aufmachen in dieser Zeit.
0: Laut Stefan Geisler haben die beiden grossen Public Viewings auf dem Inseli und der Aufschütti ein Gesuch eingereicht, als Public Viewing im Lido eigene Interesse zeigt. Die Luzerner Polizei hat nach der Fernsehsendung Aktenzeichen XY vermisst mehrere Hinweise zum Fall Alicia Bucher bekommen. Alicia Bucher, die heute Luca heisst, wird seit über 5 Jahren vermisst. Die 21-Jährige aus Altigenswil ist damals zuletzt beim Bahnhof Luzern gesehen worden. Die Luzerner Polizei prüft jetzt die einzelnen Hinweise, die sie bekommen hat, sagt sie auf unsere Anfrage. Wie hilfreich die sind, ist im Moment noch nicht klar. Der Giro Ross von Wollhausen will Regierungsrat werden. Er will für die Nachfolge von Reto Weiss kandidieren, schreibt Mitte Wollhausen. Der Giro Ross ist seit über 10 Jahren im Kantonsrat und dort aktuell in der Verkehrs- und Baukommission. Außerdem ist er Geschäftsführer vom Wirtschaftsverband Region Luzern-West. Gestern hat schon der Mitte-Kantonsrat und Fraktionschef Adrian Nussbaum von Hochdorf bekannt gegeben, dass er für den Sitz von Reto Weiss kandidieren will. Die Regierungsratswahlen vom Kanton Luzern die sind dann im März. Die EBS Energie AG und der Bezirk Schweiz wollen das stillgelegte Kraftwerk Brunnen abreissen. Gleichzeitig ist eine ökologische Aufwertung zwischen der Severmündung und der Wilderbrücke geplant. Das Flussbett soll breiter werden. So sollen neue Lebensräume entstehen. Dazu gibt es auch einen besseren Hochwasserschutz. Die Baueingabe ist jetzt eingereicht. Wenn alles nach Plan läuft, gehen die Bauarbeiten in einem Jahr los. Das Projekt kostet über 14 Millionen Franken. Und die Sanierung der Kantonsstrasse Begersau wird teurer als geplant. Und zwar um ein Fünftel. Der Schweizer Regierungsrat beantragt einen Nachtragskredit von über 6 Millionen Franken. Die Gesamtkosten für das rund 600 Meter lange Strassenstück zwischen Gersau und Vitznau steigen auf gut 37 Millionen Franken. Nachdem die Kantonsstrasse auf der Luzerner Seite schon saniert und ausgebaut worden ist, ist jetzt dann die Schweizer Seite dran. Auch dort soll die Strasse unter anderem breiter werden.
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0: Am Mikrofon ist der Marcel Lustenberger. Miteinander gehen wir durch den Donnerstagnachmittag und den ganzen Haufen Sommerhits im Gepäck. Vom breitesten Musikmix. In dieser Stunde mit Rigueira. Oder auch mit dem Kid Rock. Und jetzt gerade mit Kaya Koku. Schön, sind wir mit uns unterwegs.
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0: Zentral am Donnerstag Nachmittag. Über Generationen hat sie uns begleitet. Sie hat ein paar von euch vielleicht über einen Liebeskummer weggetröstet oder auch für eine unterhaltsame Autofahrt gesorgt, wenn sie im Radio gelaufen ist. Die Rede ist von der Bonnie Tyler. Und sie ist gestern verstorben, Zentralmusikchef Toni Küng.
1: Ja, die Rocklegende aus Wales ist 75 geworden. In den letzten paar Wochen, da war sie vor allem in den Schlagzeilen, weil sie gesundheitlich angeschlagen war. Im Mai hat sie in ihrer Wahlheimat Portugal eine Not-OP am Darm gehabt. Zuerst hat sie geheissen, es sei alles gut verlaufen, sie sei auf dem Weg zur Besserung. Aber dann ist ihr Zustand immer schlechter geworden und man hat sie in ein künstliches Koma müssen legen. All ihre Konzerte sind dann erstmal abgesagt worden. Jetzt hat die Familie von der Bonnie Tyler im Internet bestätigt, sie ist gestorben mit 75.
0: Eine grossartige Stimme ist also für immer verstummt. Was ist denn Bonnie Tyler für ein Mensch gewesen?
1: Eine Frau mit einer grossen Leidenschaft für die Musik. Am 8. Juni 1951 ist sie in Wales geboren, als Gaynor Hopkins, so heisst sie mit bürgerlichem Namen. Aufgewachsen in einer Arbeiterfamilie mit 5 Geschwistern, der Vater im Bergbau tätig. Und die Musik, die hat die junge Bonnie Tyler von ihrer Mutter bekommen. Sie war nämlich ein grosser Opernfan. In ihrer Jugendzeit hat sie dann in einer Band gesungen, Bobby Wayne and the Dixies. Hat dann später eine eigene Combo gegründet und ist umgetingelt in den Beizen und Nachtclubs von Wales. Sie hat schon früh gemerkt, dass sie singen kann. Das hat sie mal in einem Interview erzählt.
2: I used to tape the songs, you know, on the weekend when the top 40 used to be on the radio and learn the words and sing with a hairbrush in front of the mirror. You know, I think I was Tina Turner or something, you know. And, you know, my confidence grew through that way, you know.
1: Sie hat die Songs, die ihr gefallen haben, im Radio auf ein Kassettchen aufgenommen und dann vor dem Spiegel nachgesungen. Das hat ihr Selbstvertrauen gegeben.
2: Got it like a piece of cake.
1: In den 70er Jahren ist Bonnie Tyler dann entdeckt worden. Schon die zweite Single von ihr ist in den Top 10 von der britischen Hitparade gelandet. Lost in France, 1976. Kurz darauf hat sie sich dann unter das Messer gelegt. Sie hat ihre Stimmbänder operieren lassen. Das hat ihre Stimme dann ein bisschen verändert.
2: It left me slightly more husky after the operation than it did before, you know. And yeah, it kind of made a difference in a good way for a change.
1: Der Doktor hat ihr zwar gesagt, sie muss die Stimme schonen, das hat sie aber nicht gemacht. Und durch das ist sie dann eben raucher geworden. Aber genau das hat den weiteren Erfolg vielleicht auch ausgemacht. Oh, '77 ist der Song «It's a Heartache» rausgekommen. Spätestens dann hat sie sich rund um den Globus einen Namen gemacht. Der grosse Durchbruch ist geschafft. Grosse Hits sind dann gefolgt. «Holding Out for a Hero» zum Beispiel, 1984. Und auch privat hat sie im Leben Gas gegeben. 22 Häuser auf der ganzen Welt hat sie gehabt. Am liebsten war sie aber zu Wales und in ihrer Wahlheimat Portugal. Und eine Ehe, die über 50 Jahre gehabt hat. Wir sagen Danke, Bonnie Tyler, für die vielen schönen Melodien.

0: Stay on this road. Aha, wenn ein Auto kommt, vielleicht besser auf die Seite gehen. Das ist der breiteste Musikmix am Donnerstagnachmittag bei Radio Zentral. Zeit für ein Nachrichtenupdate. Am 22 Grad messen wir die Spierigen. 23 Grad ist es, die Schwendi.
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2: Uber Eats verliert vor dem Bundesverwaltungsgericht. Die Sängerin Bonnie Tyler ist tot und Norditalien kämpft mit mehreren Waldbränden. Im Nachrichtenstudio der Florian Pfister. Uber Eats muss sich in der Schweiz als Postanbieterin registrieren. Das hat das Bundesverwaltungsgericht entschieden. Somit untersteht der Lieferdienst der Meldepflicht der eidgenössischen Postkommission Postcom. Entscheidend für das Gericht ist, dass Uber Eats nicht nur zubereitete Mahlzeiten, sondern auch Waren wie Kosmetik oder Produkte des täglichen Bedarfs ausliefert. Solche Sendungen sind als Postsendungen in Form von Paketen qualifiziert. Uber Eats argumentierte vergeblich, dass das Unternehmen einen Stückguttransport anbiete. Es fehle der Prozessschritt der Sortierung, der für Postdienste typisch sei. Die walisische Sängerin Bonnie Tyler ist im Alter von 75 Jahren gestorben. Das bestätigt ihr Management. Bonnie Tyler war unter anderem berühmt für diesen Song.

0: Mit Hits wie Holding Out for a Hero wurde Tyler in den 80er Jahren weltberühmt. Nun ist Bonnie Tyler nach Komplikationen bei einer Darmoperation in Portugal gestorben. Zuletzt lag sie längere Zeit im Koma, aus dem sie zwischendurch wieder erwachte. Eine Mehrheit der Schweizer Bevölkerung fordert strengere Regeln für sogenannte PFAS-Chemikalien, auch Ewigkeitschemikalien genannt. Dies zeigt eine neue Umfrage der ETH Zürich und des Bundesamts für Umwelt. Besonders groß ist die Zustimmung für eine Kennzeichnungspflicht von PFAS-haltigen Produkten und für strengere Grenzwerte bei Lebensmitteln und Trinkwasser. In der Schweiz ist jede sechste Person in einem Fitnessstudio angemeldet. Das ist etwas mehr als in Deutschland und Österreich. Dies zeigt eine Studie zur Fitnesswirtschaft im deutschsprachigen Raum. Bei jungen Erwachsenen hat jeder fünfte ein Fitnessabo. Bei den über 50-Jährigen ist das noch jeder zehnte. Grund für einen Schweizer Fitnessboom ist unter anderem, dass Krankenkassen Fitnessabos unterstützen. Und im norditalienischen Piemont toben mehrere Waldbrände. In der grenznahen Provinz Vercelli sind die Flammen bis auf 200 Meter an ein Ortszentrum herangerückt. Eine Luftwaffeneinheit bekämpft laut der italienischen Nachrichtenagentur ANSA derzeit 8 Waldbrände. Temperaturen von über 35 Grad und starke Föhnböen hätten gestern die Flammen weiter angefacht.
1: Mega dort aktuell gefragt, wenn ihr um einen Gotthard unterwegs sind. Für den Weg ist der Sinn 40 Minuten mehr rechnen, für Retour 20 Minuten obendrauf.
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1: Wir können den Nachmittag geniessen. Es gibt weiterhin brauchtes Wetter mit warmen Temperaturen und einem Haufen Sonne. Über 30 Grad liegen drinnen, mit dabei ein paar harmlose Wolken. Ja, und wettermässig bis Ende Woche machen wir täglich Copy-Paste in der Nähe der Berge. Da kann es am Samstag zum Teil lokal auch mal ein Gewitter geben. Weiterhin ist es heiss, sommerlich heiss, mit 33 Grad und mehr.
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Einen schönen Nachmittag miteinander. Am Mikrofon ist Marcel Ostenberger. Und Sie da sind Pet Shop Boys, West End Girls.

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0: Zentral am Donnerstag Nachmittag, wo wir uns verabschieden von einer Musikikone mit einer ganz markanten Stimme. Die britische Rocksängerin Bonnie Tyler ist gestern im Alter von 75 gestorben. Was bleibt, sind ganz Haufen Hits, aber auch Erinnerungen, die damit verbunden sind.
1: Als wir in New York waren, im Macy's, im Einkaufszentrum, dem grossen, haben wir sie gesehen und dann hat meine Kollegin gesagt, schau da Bonnie Tyler. Und dann hat sie hinterher geschaut und hat uns gewunken. Und ja, es war herzig, herzige Geste und sie hat herzig gelächelt, ja.
0: Was habt ihr für Erinnerungen an die Rockerin Bonnie Tyler? Und in welcher Lebenssituation hat euch ihre Musik begleitet? Erzählt uns gerne davon. In einer Sprachnachricht an unsere Studionummer 078 933 44 20. Und da ist sie mit Lost in Friends aus der Mitte der 70er. Da ist Bonnie Tyler. 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
1: 28 Grad ist es aktuell zu Freienbach, 24 Grad zu Flüelen und jetzt ist 3.
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3: Zürcher Regierungspräsidentin wehrt sich gegen Aussagen vom Bundesrat Albert Rösti. Uber Eats verliert vor dem Bundesverwaltungsgericht und Egel leidet besonders fest an der Hitze. Im Nachrichtenstudio der Florian Pfister. Der Streit um den Bahnausbau zwischen Zürich und dem Bund geht in die nächste Runde. Bundesrat Albert Rösti hatte gesagt, Zürich solle mit den vorgesehenen 9 Milliarden Franken zufrieden sein. Die Zürcher Volkswirtschaftsdirektorin Carmen Walker-Spee hält dagegen. Ein Teil des Geldes komme gar nicht in erster Linie Zürich zugute. Davon profitierten primär die Zentral- und die Ostschweiz.
4: Das Relevante ist der Nutzen für das ganze Bahnsystem. Und da ist es halt schon so, dass Mehrspur Zürich-Winterthur auch ein Teil ist von der nationalen Achse, Ost-West-Achse. Die Ostschweiz bezeichnet das als ihr Schlüsselprojekt. Und das Gleiche ist auch für den Zimmerberg-Basistunnel 2 als Teil von der Nord-Süd-Achse. Und ja, es ist ein Schlüsselprojekt auch für die Zentralschweiz. Und ja, der Kanton Zürich, wir sind solidarisch mit der Zentralschweiz. Und wir sind solidarisch auch mit der Ostschweiz.
3: Der Zimmerberg-Basistunnel 2 habe für den Kanton Zürich beispielsweise keine Priorität, sagt Carmen Walker-Spee weiter. Zürich fordert deshalb weiterhin zusätzliche Bahnausbauten, etwa die neue Haltestelle Grütze Nord beim Bahnhof Winterthur. Uber Eats muss sich in der Schweiz als Postanbieterin registrieren. Das hat das Bundesverwaltungsgericht entschieden. Somit untersteht der Lieferdienst der Meldepflicht der eidgenössischen Postkommission Postcom. Entscheidend für das Gericht ist, dass Uber Eats nicht nur zubereitete Mahlzeiten, sondern auch Waren wie Kosmetik oder Produkte des täglichen Bedarfs ausliefert. Solche Sendungen sind als Postsendungen in Form von Paketen qualifiziert. Uber Eats argumentierte vergeblich, dass das Unternehmen einen Stückguttransport anbiete. Es fehle der Prozessschritt der Sortierung, der für Postdienste typisch sei. Die Hitzewelle trifft Igel besonders hart. Zahlreiche Igelstationen melden eine außerordentlich hohe Zahl an Igelweisen und geschwächten Muttertieren. Dies teilt der Verein Pro Igel Schweiz mit. Der Verein vermutet, dass viele Tiere unbemerkt sterben würden. Er fordert die Bevölkerung auf, flache Schalen mit Wasser aufzustellen. Langfristig würden naturnahe Gärten die wichtigste Hilfe für Igel bleiben. Die Schweiz verlangt von der EU mehr Flexibilität beim neuen Grenzkontrollsystem an den Flughäfen. Gemeinsam mit 8 weiteren Staaten fordert der Bund von der EU-Kommission, sie solle das sogenannte Entry-Exit-System in Ausnahmesituationen vorübergehend aussetzen können. Das System könnte bei außergewöhnlichen Lagen die Infrastruktur an den Flughäfen überlasten. Deshalb brauche es eine einheitliche Ausnahmeregelung für alle Schengen-Staaten. Und Porsche hat im ersten Halbjahr erneut deutlich weniger Fahrzeuge verkauft. Porsche setzte weltweit rund 122.000 Autos ab. Das sind 16% weniger als im gleichen Zeitraum des Vorjahres. Als Gründe nennt Porsche den Wegfall von Steuervergünstigungen für Elektro- und Hybridfahrzeuge in den USA und das Ende der Verbrennermodelle Cayman und Boxster.
5: Wir schauen auf den Asphalt im Zentralland. Es braucht genau mehr Geduld in der Gotthardregion. Vor dem Nordportal haben wir 4 km Stau, 40 Minuten Anstau. Vor dem Südportal sind es 2 km, dort 20 Minuten länger. Roger Perri.
6: Der Nachmittag bringt weiterhin sonniges Wetter. Es gibt lediglich ein paar flache Quellwolken über den Bergen. Und es wird heiss mit einer leichten Brise, immer um 31 Grad. In der Nacht geht es sternenklar weiter und morgen Freitag ist wieder sonnig mit vermehrten Quellwolken am Nachmittag über den Bergen. Im Gotthardgebiet kann es auch Gewitter geben, sonst bleibt es trocken. Es bleibt auch morgen heiß, wir haben rund 32 Grad. Und auch am Wochenende geht es heiß weiter, mit 32 bis 34 Grad. Es bleibt auch meistens sonnig, mit lediglich gelegentlichen Schleierwolken und über den Bergen vermehrten Quellwolken. Dort gibt es dann am Samstagnachmittag auch ein paar Gewitter, sonst bleibt es trocken.
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0: Mit dem Ars Lustenberger am Mikrofon. Allseits einen guten Donnerstagnachmittag.
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0: Winnie Houston. Das ist zentral im Sommer. Im Schatten nachgehen oder wer kann einen Sprung ins erfrischende Wasser am See oder auch in einer Body?
1: Zum Baden sicher der Chiemen. Dort ist schön so ein bisschen Zuckersee raus.
2: Muribadi.
3: Ich gehe sehr oft mit Kollegen am See hängen. Oder auch zum Beispiel in einer Body, zum Beispiel Lettich oder so.
4: Silsee, das ist in Einsiedeln, weil ich auch in Einsiedeln aufgewachsen bin.
5: Ich gehe sehr gerne auf Küsnacht am Rigi. Ein bisschen abgelegen und schön für sich.
0: Abkühlen kann man sich auch ganz ohne Baden, zum Beispiel in einer Grotte. 10 Grad ist es kühl dort drinnen und das nicht etwa in den Bergen, sondern auf 443 Meter über Meer, das Paar in der Höllgrotte.
6: Es ist wie ein Klimapuffer. 11 Grad entspricht etwa der Durchschnittstemperatur von der Schweiz oder von Baar. Und die Höhlen, die zwei Höhlensysteme, die tun das Klima puffern. Und von dort her ist es natürlich super angenehm, wenn es heiss ist, 30 Grad, empfindest du das extrem angenehm und kühl und erfrischend.
0: Sagt der Geschäftsführer von der Höllgrotte zu Baar, Heini Schmitz. Oder wir hören uns ab mit dem breitesten Musikmix an diesem Donnerstagnachmittag. Dann gibt es ihn jetzt mit «Oh, Lonesome Me».

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Zentral mit dem Überflüger-Hit von der Aisha aus dem 82. Die Rock-Ikone Bonnie Tyler, die stirbt im Alter von 75 in Portugal. Sie ist nach einer OP im Koma gelegen, zwischen ihnen wieder verwacht, aber jetzt endgültig eingeschlafen. Das meldet BBC. Die Bonnie Tyler bekannt für ihre rauche Stimme, die sie bekommen hat, weil sie sich nicht als Redeverbot von ihrem Arzt gehalten hat. Alles richtig gemacht. Genau ihre Reibisen-Stimme ist nämlich zu ihrem grossen Markenzeichen geworden. Sie hat Gas gegeben. Auch im Leben hat 22 Häuser auf der ganzen Welt gehabt und eine Ehe, die über 50 Jahre gehabt hat. Und was viele nicht wissen, ihre Version von der Best ist das Original, das ein Jahr später in der Version von der Tina Turner zum Welthit geworden ist. Wir sagen Danke, Bonnie Tyler, für deine Melodien und jetzt mit einem von ihren erfolgreichsten Hits aus dem 77. Da ist sie mit

0: Donnerstag am 4. 28 Grad haben wir jeweils Zuchtdorf und auch zum Berechtigen.
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2: In der Schweiz werden weniger Photovoltaikanlagen verkauft. Die Zürcher Regierungspräsidentin wehrt sich gegen Aussagen von Bundesrat Albert Rösti und Norditalien kämpft mit mehreren Waldbränden. Im Nachrichtenstudio der Florian Pfister. Die Nachfrage nach Photovoltaikanlagen hat im vergangenen Jahr deutlich abgenommen. Das zeigen Daten des Branchenverbands Swiss Solar. In der Schweiz wurden fast 30% weniger Photovoltaikanlagen verkauft. Damit ist der Verkauf von Solaranlagen nach einem Boom erstmals seit 2017 rückläufig. Bei den elektrischen Energiespeichern hingegen gab es einen starken Aufwärtstrend. Verkäufe und Installationen von Heimspeichern, meist sogenannten Lithium-Ionen-Systemen, nahmen um über 70% zu. Der Streit um den Bahnausbau zwischen Zürich und dem Bund geht in die nächste Runde. Bundesrat Albert Rösti hatte gesagt, Zürich solle mit den vorgesehenen 9 Milliarden Franken zufrieden sein. Die Zürcher Volkswirtschaftsdirektorin Carmen Walker-Spee hält dagegen. Ein Teil des Geldes komme gar nicht in erster Linie Zürich zugute. Davon profitierten primär die Zentral- und die Ostschweiz.
3: Das Relevante ist der Nutzen für das ganze Bahnsystem. Und da ist es halt schon so, dass Mehrspur Zürich-Winterthur auch ein Teil ist von der nationalen Achse, Ost-West-Achse. Die Ostschweiz bezeichnet das als ihr Schlüsselprojekt. Und das Gleiche ist auch für den Zimmerberg-Basistunnel 2 als Teil von der Nord-Süd-Achse. Und ja, es ist ein Schlüsselprojekt auch für die Zentralschweiz. Und ja, der Kanton Zürich, wir sind solidarisch mit der Zentralschweiz. Und wir sind solidarisch auch mit der Ostschweiz.
2: Der Zimmerberg-Basistunnel 2 habe für den Kanton Zürich beispielsweise keine Priorität, sagt Carmen Walker-Spee weiter. Zürich fordert deshalb weiterhin zusätzliche Bahnausbauten, etwa die neue Haltestelle Grütze Nord beim Bahnhof Winterthur. Im norditalienischen Piemont toben mehrere Waldbrände. In der grenznahen Provinz Vercelli sind die Flammen bis auf 200 Meter an ein Ortszentrum herangerückt. Eine Luftwaffeneinheit bekämpft laut der italienischen Nachrichtenagentur ANSA derzeit 8 Waldbrände. Temperaturen von über 35 Grad und starke Föhnböen hatten gestern die Flammen weiter angefacht. Und erstmals seit Wochen ist Jordanien wieder Ziel von iranischen Raketenangriffen geworden. Die jordanischen Streitkräfte schossen nach eigenen Angaben 8 Raketen ab. Nach landesweit seien Sirenen ausgelöst worden, nachdem die Raketen in den Luftraum eingedrungen waren. Nach Angaben der Streitkräfte wurde niemand verletzt. Auch seien keine Sachschäden entstanden.
0: Der SMI aktuell in einem Minus 1,3%, ebenfalls im Minus der DAX 2,23%. Der Dow Jones, der legt los in einem Minus von 1,27%. Wenn ihr Geld wechseln für einen Euro zahlen der 92,21 und den US-Dollar gibt es für 80,59. Megadot aktuell gefragt auf der A14 Richtung Luzern zwischen Buchrein und der Verzweigung Rotsee stockt und es staut noch vor dem Gotthard-Nordportal. 3 Kilometer Blechlawine heisst eine halbe Stunde obendrauf. Ja, es geht genau so weiter, wie der ganze Tag sich präsentiert hat. Sonnig mit ein paar wenigen Wolken über den Bergen. In der Nacht dann aber sternenklar und am Morgen Freitag noch einmal sonnig mit aber immer mehr Quellwolken am Nachmittag, vor allem über den Bergen. Und im Gotthardgebiet auch Gewitter möglich. Die Temperatur die kommt in der Nacht retour auf 18 Grad. Morgen gibt es dann 32 Grad. Und so geht es bis am Montag weiter. Ein Haufen Sonne, ein paar Wolken mit dabei. Am Samstag Gewitter nicht ausgeschlossen. Bei heissen bei 32 bis 34 Grad.
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4: Einen guten Nachmittag wünscht am Mikrofon der Janik Kühn. Das Kraftwerk Brunnen an der Mutter soll zurückgebaut werden. Und der Flussabschnitt in diesem Bereich soll wieder natürlich werden. Der Bezirk Schweiz und die TBS Energie AG haben für das eine Baueingabe gemacht. Zu der geplanten Renaturierung, sagt Michael Petschard, Ressortleiter Umwelt vom Bezirk Schweiz.
5: Grundsätzlich ist mehrheitlich eine Verbreiterung von der ganzen Mutter, damit man wieder einigermaßen den natürlichen Zustand wiederherstellen kann. Damit man vor allem so die gefährdeten Arten wie Muttersee vor allem wieder fördern kann, damit sie Laichplätze etc. überkommen. Und gleichzeitig wollen wir auch den Hochwasserschutz in diesem Bereich verbessern.
4: Das Bauprojekt kostet über 14 Millionen Franken. Wenn alles rund läuft, sollen die Bauarbeiten nächstes Jahr im Sommer starten. Im Kanton Uri ist ein 22-jähriger Autofahrer mit dem deutschen Kennzeichen unter Drogen durch den Gotthardstrassentunnel gerast. Passiert ist das Ganze gestern Morgen, sagt Mario Kiefer von der Kantonspolizei Uri.
6: Vor dem Nordportal des Gotthardstrassentunnels hat er recht über eine Sperrfläche mindestens einen Personenwagen überholt. Im Tunnel selber hat er trotz doppelter Sicherheitslinie insgesamt 21 Überholmanöver durchgeführt und die errechnete Durchschnittsgeschwindigkeit innerhalb des Gotthardtunnels hat 171,8 km/h ergeben.
4: Erlaubt werden im Gotthardtunnel 80 km pro Stunde. Dessiner Kantonspolizei hat den jungen Autofahrer dann gestoppt und der Urner Kantonspolizei übergeben. Neben dieser Busse und einem Fahrverbot hat der Autofahrer noch eine Anzeige am Hals. Und ab morgen Mittag ist die ganze Zentralschweiz rot auf der Waldbrandgefahrenkarte. Damit ist die Gefahr in allen 6 Kantonen gross. Das ist die Stufe 4 von 5. Im Kanton Schweiz zum Beispiel gäbe es Gebiete, die schon sehr lange trocken sind, sagt Andreas Fleischmann, Revierförster und Waldschutzbeauftragte vom Kanton Schweiz.
7: Die Temperaturen steigen da, die Austrocknung nimmt zu und die Niederschläge fehlen momentan in der Prognose. Und darum haben wir uns müssen entscheiden, über den ganzen Kanton auf Waldbrandgefahren Stufe 4 zu schalten. Und das ist gekoppelt mit der Massnahme absolutes Feuerverbot in Wald und Waldesnähe.
4: In den Kantonen Luzern und Uri ist die Waldbrandgefahr schon länger gross. Neu dazu kommen ab morgen Mittag die Kantone Schweiz, Zug, Ob- und Nidwalden. In allen gilt ein absolutes Feuerverbot im Wald und in der Nähe vom Wald. Weiter weg vom Wald ist unter anderem verboten, Feuerwerk abzubrennen, Einweggrills zu brauchen oder einen Heißluftballon zu starten. Wer sich nicht als Feuerverbot haltet, muss mit einer Busse rechnen. Gross ist die Waldbrandgefahr unter anderem auch in den Kantonen Glaris, St. Gallen und Zürich.
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0: Mit Marcel Lustenberger am Mikrofon. Und euch aufmerksamen Hörerinnen und Hörer ist es selbstverständlich nicht entgangen. Es kommen ganz viele Nachrichten zu uns im Studio per WhatsApp 078 933 44 20. Wo ist das goldige Geräusch, das ihr uns versprochen habt? Irgendwann bis am 3. Ja, es ist noch nicht gekommen. Die Aufmerksamkeit, die belohnt sich vielleicht in den nächsten Minuten. Da ist der breiteste Musikmix jetzt mit der Diana Ross und Chain Reaction.

0: gemütlich gehen wir durch den Donnerstagnachmittag mit dem Gilbert O'Sullivan. Das Zentral am 20.04.
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0: Roger Perret, wo ist es aktuell am heißesten im Zentralland?
2: Ja, wenn wir hier schauen, so sehen wir, dass es klar aus ist, erstaunlicherweise, mit 30,5 Grad. In Luzern sind es aktuell 29,4 Grad, in Cham 30,0 Grad. Also doch um die 30 Grad kann man sagen. Es hat nicht überall ganz für einen Hitzetag gelangt, aber wir sind eigentlich überall sehr nah. Aber ja, es ist heiß, aber nicht so, dass es gerade außergewöhnlich heiß ist.
0: Dort, wo es heute noch nicht 30 Grad geworden ist, die Chance in den nächsten Tagen, sind aber gross.
2: Naja, es wird über 30 Grad geben täglich. Wir haben jetzt mal oben sonnige Verhältnisse, ein paar Quellwolken über den Bergen, in der Nacht Sterne klar und morgen ja, ist wieder sonnig, was würde ich anders sagen. Es gibt dann vermehrt Quellwolken über den Bergen im Gotthardgebiet, vor allem südlich davon kann es auch mal ein Gewitter geben, sonst bleibt es auch morgen trocken und heiß, eben um die 32 Grad verbreitet. Ein Hitzetag mit einer leichten Beise. Und am Wochenende nicht anders, sonnig grundsätzlich. Gelegentlich Schleierwolken über den Bergen, Quellwolken, dann vor allem am Samstag. Dort auch einmal das Gewitter am Samstagnachmittag. Oben im Flachland bleibt es, wie es aussieht, trocken und heiss ist unverändert. Mit eben 32 bis 34 Grad, mit weiterhin einer leichten Beise.
0: Was mir und wahrscheinlich ganz auf andere im Zentralland gefällt, in der Nacht, da kommen die Temperaturen meistens aber unter 20 Grad zurück.
2: Ja, meistens vorläufig schon. Na ja, wir haben so Wert zwischen 17 und 19 Grad bis und mit dem Wochenende. Lokal vielleicht einmal 20 Grad. Das ändert dann aber nächste Woche, wo die Hitzewelle dann den Höhepunkt erreichen tut. Und dann hat es dann wahrscheinlich auch ein paar Tropennächte, mindestens ein, zwei Tropennächte, die uns mindestens stellenweise erwartet tut.
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2: Schönen Lohnstieg, jetzt wird es dann 4:30.
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3: Am Mikrofon ist der Florian Pfister. Eigentumswohnungen sind auch im zweiten Quartal teurer geworden. Zwischen April und Juni stiegen die Preise für Eigentumswohnungen stärker als für Einfamilienhäuser. Dies zeigt der Private Real Estate Price Index. Für das verbliebene Jahr sollen die Preise auf dem Schweizer Immobilienmarkt trotz Unsicherheiten stabil bleiben. Die Schweiz hat neu ein Kooperationsbüro in Syrien. Diese aufgewertete Präsenz in der Hauptstadt Damaskus soll einen Beitrag leisten zum politischen Wandel und zur Entwicklung im Land. Dies teilt das Schweizer Außendepartement mit. Das Büro ersetze das bisherige humanitäre Büro der Schweiz in Syrien. Das Engagement werde sich auf 4 Schwerpunkte konzentrieren: menschliche Entwicklung, Klima und Umwelt, wirtschaftliche Entwicklung sowie Frieden und Regierungsführung. Und die europäischen Gasspeicher sind aktuell deutlich weniger gefüllt als sonst zu dieser Jahreszeit. Bis zum Winter dürfte der Rückstand laut Experten nicht mehr aufgeholt werden. Momentan sind die Gasspeicher in der EU zu gut der Hälfte gefüllt. In den vergangenen 10 Jahren betrug der Füllstand zum selben Zeitpunkt im Schnitt 66%. Kritisch sei die Lage jedoch nicht, berichtet die Nachrichtenagentur AWP. Die Situation in Europa betrifft auch die Schweiz, da sie keine kommerziell betriebenen Gasspeicher hat und von den Reserven anderer Länder abhängig ist.
2: Es braucht mehr Geduld im Feierabendverkehr auf der A14 Richtung Luzern ab Buchrein bis Verzeige Groz ist stockend und es steht immer noch vor dem Gotthard-Nordportal. 3 Kilometer Blechlawine heisst eine halbe Stunde oben drauf.
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2: Ja, um oben ist es weiterhin sonnig. Ein paar flache Quellwolken sind mit dabei, vor allem über den Bergen. In der Nacht wird es dann aber sternenklar. Und am Morgen Freitag gibt es einen Haufen Sonne mit immer mehr Wolken, die am Nachmittag dann in den Bergregionen, heisst auch Gotthardgebiet, können Gewitter mit sich bringen. Die Temperatur kommen in der Nacht retour auf 18 Grad. Morgen gibt es dann 32 Grad. Und so geht es bis und mit dem Montag sicher weiter. Ein Haufen Sonne, ein paar Wolken, Gewitter am Samstag möglich mit bis zu 34 Grad.
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2: Ja, und kurz nach dem 4 Uhr, da ist bei uns ein vertrautes Geräusch über den Sender gegangen. Die Chance auf goldige Tickets. Und da ist jemand schnell gewesen, nämlich er.
5: Ciao, das ist Nico von Ettinghausen. Ich habe das goldige Ticket gewonnen und ich gehe gerne am 14. Juli als Moon and Stars auf Locarno. Und ich nehme gerade meine bessere Hälfte mit.
2: Wir wünschen ganz viel Spass. 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

0: geniessen den Sommer mit den Gypsy Kings und ihrem Medley aus dem 94. Das ist zentral mit dem breitesten Musikmix. Ihre Songs haben Generationen begleitet. Über Liebeskummer weggetröstet, Autofahrten oder Karaoke-Nächte schlichtweg unvergesslich gemacht.
1: Mit der Bonnie Tyler verbinde ich ihre rauchige Stimme, die sie hatte, und die Frisur, so wie wir es damals getragen haben.
0: Gestern ist die britische Sängerin im Alter von 75 gestorben. Und einer der wohl erfolgreichsten Songs von der Bonnie Tyler, den hören wir jetzt. Das ist ihre Ballade von stolzen 5,5 Minuten. Total Eclipse of the Heart. Bye bye, Bonnie Tyler.

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2: 23 Grad haben wir aktuell, das Glarus, 28 Grad ist es zu Göyensee. Wir starten mit dem Obeninfo. Es ist 5 Uhr.
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3: Beim Atomendlager im Zürich-Unterland hat es noch mehr Platz für AKW-Abfälle. In der Schweiz werden weniger Photovoltaikanlagen verkauft und die Sängerin Bonnie Tyler ist tot. Im Nachrichtenstudio der Florian Pfister. Am geplanten Standort für das Schweizer Atomendlager im Zürcher Unterland wäre auch Platz für die radioaktiven Abfälle weiterer Atomkraftwerke. Das teilt die Nationale Genossenschaft für die Lagerung radioaktiver Abfälle mit. In den aktuellen Plänen sind neue AKWs allerdings nicht berücksichtigt. Falls das Neubauverbot für Atomkraftwerke aufgehoben würde, wäre für eine Erweiterung des Tiefenlagers ein neues Bewilligungsverfahren nötig. Über das bestehende Endlagerprojekt dürfte frühestens 2031 entschieden werden. Die Nachfrage nach Photovoltaikanlagen hat im vergangenen Jahr deutlich abgenommen. Das zeigen Daten des Branchenverbands Swiss Solar. In der Schweiz wurden fast 30% weniger Photovoltaikanlagen verkauft. Damit ist der Verkauf von Solaranlagen nach einem Boom erstmals seit 2017 rückläufig. Bei den elektrischen Energiespeichern hingegen habe es einen starken Aufwärtstrend. Verkäufe und Installationen von Heimspeichern, meist sogenannten Lithium-Ionen-Systemen, nahmen um über 70% zu. Erstmals seit Wochen ist Jordanien wieder Ziel von iranischen Raketenangriffen geworden. Die jordanischen Streitkräfte schossen nach eigenen Angaben 8 Raketen ab. Landesweit seien Sirenen ausgelöst worden, nachdem die Raketen in den Luftraum eingedrungen waren. Nach Angaben der Streitkräfte wurde niemand verletzt, auch seien keine Sachschäden entstanden. Und die walisische Sängerin Bonnie Tyler ist im Alter von 75 Jahren gestorben. Mit Hits wie «Holding Out for a Hero» wurde Tyler in den 80er Jahren weltberühmt. Eine Stimmbandoperation hat dabei alles verändert. Nico Eichwald.
4: Zum Glück kann man im Nachhinein sagen, weil sie nicht aufs Redeverbot von ihrem Doktor gehört hat, hat ihre Stimme den rauchen Charakter bekommen. 1977 hat sie dann mit «It's a Heartache» den internationalen Durchbruch geschafft. Nachher ist ihre Karriere steil aufgegangen. Ein Hit nach dem anderen und insgesamt 18 Studioalben hat Bonnie Tyler rausgebracht. Mit «Total Eclipse of the Heart» ist sie in Großbritannien auf Platz 1 in Charts gekommen und für 2 Grammys nominiert worden. Sie ist auf der ganzen Welt auftreten und hat sogar mit 62 in einem Eurovision Song Contest gesungen. Zuletzt hat sie wegen einem Darmdurchbruch eine Notoperation müssen machen, wo sie nachher wochenlang im künstlichen Koma gelegen ist.
2: An der Börse läuft es im Moment nicht so rosig. Die SMI den ganzen Tag im Minus 1,3% aktuell. Der DAX ebenfalls minus 2,23%. Und auch der Dow Jones leuchtet rot auf minus 1,27%. Ein Euro gibt es für 92,21 und der US-Dollar für 80,59.
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2: Es braucht aktuell mehr Geduld auf der 8 von Sarne her Richtung Hergiswil. Ab Alp nach Nord bis Alp nach Stadt. Dort stockt es. Das Gleiche auf der A14 Richtung Luzern zwischen Giesikenroth und der Verzweigung Rotsee. Es hat einen Unfall auf der A2 Richtung Luzern. Beim Tuno Maria Zell staut sich's. Der linke Fahrstreifen ist blockiert. Weiter auf der A2 Richtung Luzern, zwischen Luzern-Horb und Luzern-Kriens stocken. Dann vor dem Gotthard-Nordportal haben wir noch 1 Kilometer Stau, 10 Minuten oben drauf. Eine Übersicht über die Hauptstrasse findet ihr bei uns rund um die Uhr auf radiozentral.ch oder in unserer App. Wie es heute Abend weitergeht, das sagt uns Roger Perrin im Zentralwetterstudio.
5: Am Abend ist es sonnig mit lediglich ein paar flachen Quellwolken über den Bergen. In der Nacht geht es sternenklar weiter. Morgen Morgen sind Temperaturen bei rund 17 bis 18 Grad. Morgen Freitag ist dann wieder sonnig mit vermehrten Quellwolken am Nachmittag über den Bergen. Im Gotthardgebiet ist auch mal ein Gewitter möglich, sonst bleibt es trocken. Wir haben morgen wieder eine leichte Beise und heisse 32 Grad. Am Wochenende geht es meist sonnig weiter, es hat lediglich gelegentlich Schleierwolken und über den Bergen gibt es vermehrte Quellwolken. Am Samstagnachmittag erwarten wir in den Alpen auch ein paar Gewitter. Im Flachland sollte es trocken bleiben und unverändert ist es heiss. Wir haben 32 bis 34 Grad mit jeweils einer leichten Beise.
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2: 5 Minuten nach um 5 Uhr.
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2: Das sind unsere Themen. Zentralschweiz ist parat für das nächste Schweizer Fußballmärli. Am Morgenmittag ist die ganze Zentralschweiz rot auf der Waldbrandgefahrenkarte. Die Muta soll im Bereich vom Kraftwerk Brunnen wieder natürlich werden. Und ein 22-jähriger Autofahrer rast unter Drogen mit über 170 km pro Stunde durch den Gotthardtunnel.
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3: Die Spannung steigt bei den Fußballfans im ganzen Land. In der Nacht auf Sonntag shootet die Schweiz im WM-Viertelfinal gegen Argentinien. Zum ersten Mal seit über 70 Jahren schafft es die Nazi so weit an einer WM. Der Match ist mitten in der Nacht, am Morgen um 3. Trotz dieser Uhrzeit gibt es in der Zentralschweiz verschiedene Public Viewings. Vom Kanton zu Kanton gibt es aber andere Vorschriften, Pascal Linder.
7: Wo der Ruben Vargas aus Adligen den entscheidenden Penalty gegen Kolumbien versenkt hat, sind in den Public Viewings von der Zentralschweiz alle Dämme gebrochen. Und jetzt, im WM-Viertelfinal gegen Argentinien, soll die Reise von der Nazi noch weitergehen. Damit die Leute den Match wieder zusammen verfolgen können, hat man in der Stadt Zug zu einem Mittel gegriffen, was es so nicht häufig gibt.
8: Es ist tatsächlich ein historischer Moment und in der Stadt Zug haben wir darum heute Morgen in meinem zuständigen Departement eine Freinacht bewilligt, vom Samstag auf den Sonntag, sodass man auch Public Viewing drinnen und draussen kann schauen kann.
7: Sagt die zuständige Stadträtin Barbara Giesel. Baren und Public Viewings müssen in der Stadt Zug also keine zusätzliche Bewilligung einholen, wenn sie den Match zeigen. Die Stadt Luzern dagegen kann wegen dem Gesetz keine generelle Freinacht ausrufen. Die Stadt erteile aber verschiedene Sonderbewilligungen, sagt Stefan Geisseler. Er ist zuständig für Veranstaltungen in der Stadt Luzern.
9: Wir haben Anfragen von den Public Viewings auf öffentlichem Grund, ob sie die Spiele zeigen können. Und wir haben uns offen gezeigt, wie die aktuell noch Klärungen machen, aber können die in Aussicht stellen, dass man die Public Viewings wird können aufmachen können.
7: Laut dem Stefan Geisseler haben alle drei grossen Public Viewings auf dem Inseli, der Aufschütti und beim Lido ein Gesuch eingereicht. Im ganzen Kanton Luzern sind Public Viewings drinnen und draussen grundsätzlich möglich, wenn bei der Polizei und der Gemeinde die nötigen Bewilligungen eingeholt werden. Wir gehen in den Kanton Schweiz. Dort ist die Ausgangslage vom Gesetz her noch einmal eine andere, sagt Pascal Weber von der Kantonspolizei Schweiz.
10: Im Kanton Schweiz ist es ja so, dass man keine Polizeistunde hat für Restaurant, für Baren. Und darum ist da eigentlich auch keine Bewilligung von unserer Seite vonnöten. Das heisst, wenn ein Gastgewerbebetrieb eine Bewilligung bekommen hat von einer Gemeinde, die zuständig ist für die Bewilligung, dass man grundsätzlich kann offen haben, auch durch die Nacht durch, dass man Alkohol beispielsweise ausschenken darf, dann kann man auch problemlos den Match Samstag oder Sonntag in der Nacht um 3 zeigen.
7: Der WM-Viertelfinal irgendwo in einer Bar mitverfolgen ist grundsätzlich auch im Kanton Nidwalden möglich. Dazu sagt der Senat Sakic von der Kantonspolizei Nidwalden:
11: Die kantonale Gesetzgebung sieht keine allgemeine Freinacht vor. Für bestehende Gastrobetriebe gelten die Bestimmungen vom Gastgewerbegesetz. Also soll über die ordentliche Öffnungszeit hinaus geöffnet werden, ist eine Bewilligung zur Verlängerung erforderlich. Und die muss man dann bei uns, bei der Kantonspolizei, Nidwalden beantragen. Und für Bewilligung von Gelegenheitswirtschaft, zum Beispiel gerade im Fall von einem Public Viewing, ist im Grundsatz die jeweilige Gemeinde Bewilligungsbehörde.
7: Im Kanton Obwalden gibt es Stand jetzt kein grösseres Public Viewing für Russen, heisst es bei der Kantonspolizei Obwalden auf Anfrage. Gastrobetriebe können aber bei den Gemeinden eine Ausnahmebewilligung einholen und so länger offen haben. Auch im Kanton Uri sind grundsätzlich die Gemeinden zuständig. Grössere Public Viewings sind der Polizei auch dort bis jetzt nicht bekannt. Wer also der WM-Viertelfinal zwischen der Schweiz und Argentinien mit Freunden auswärts in der Lieblingsbar schauen will, der fragt am besten vorher nach, ob der Match übertragen wird. Und dann hofft die Fussball-Schweiz auf so einen Moment in der frühen Morgenstunde.
12: Es war wunderschön, wirklich. Es ist einfach ein unglaubliches Gefühl. Und ja, man hört so die Stimme, es ist wirklich emotional und wirklich einfach wunderschön.
3: Der Pascal Linder über den Match vom Sonntag und Zentralschweizer Public Viewings. Ab morgen Mittag ist die ganze Zentralschweiz rot auf der Waldbrandgefahrenkarte. Damit ist die Gefahr in allen 6 Kantonen gross. Das ist Stufe 4 von 5. Im Kanton Schweiz zum Beispiel gäbe es Gebiete, die schon sehr lang trocken sind, sagt der Andreas Fleischmann, Revierförster und Waldschutzbeauftragter vom Kanton Schweiz.
13: Temperaturen steigen da, die Austrocknung nimmt zu und Niederschläge fehlen momentan in der Prognose. Und darum haben wir uns müssen entscheiden, über den ganzen Kanton auf Waldbrandgefahr Stufe 4 zu schalten. Und das ist gekoppelt mit der Massnahme absolutes Feuerverbot in Wald und Waldesnähe.
3: In den Kantonen Luzern und Uri ist die Waldbrandgefahr schon länger gross. Neu dazu kommen ab morgen Mittag die Kantone Schweiz, Zug, Ob- und Nidwalden. In allen gilt ein absolutes Feuerverbot im Wald und in der Nähe vom Wald. Weiter weg vom Wald ist unter anderem verboten, Feuerwerk abzubrennen, Einweggrill zu brauchen oder einen Heißluftballon zu starten. Wer sich nicht als Feuerverbot haltet, muss mit einer Busse rechnen. Das Kraftwerk Brunnen an der Mutta soll zurückgebaut werden und der Flussabschnitt in diesem Bereich soll wieder natürlich werden. Der Bezirk Schweiz und die EBS Energie AG haben für das eine Baueingabe gemacht. Zu der geplanten Renaturierung sagt der Michael Betschert, Ressortleiter Umwelt vom Bezirk Schweiz.
14: Grundsätzlich ist mehrheitlich eine Verbreiterung von der ganzen Mutta, damit man wieder einigermaßen den natürlichen Zustand wiederherstellen kann, damit man da gibt es vor allem so die gefährdeten Arten wie Muttersee vor allem wieder fördern, damit sie Laichplätze etc. überkommen. Und gleichzeitig wollen wir auch den Hochwasserschutz in diesem Bereich verbessern.
3: Das Bauprojekt kostet über 14 Millionen Franken. Wenn alles rund läuft, sollen die Bauarbeiten nächstes Jahr im Sommer starten. Das ehemalige Kraftwerk Brunnen ist nicht mehr in Betrieb. Das Bauprojekt ist ein Teil der ökologischen Ausgleichs- und Ersatzmassnahmen der neuen Mutta-Konzession. Im Kanton Uri ist ein 22-jähriger Autofahrer mit deutschem Kennzeichen unter Drogen durch ein Gotthard-Strassentunnel gerast. Passiert ist das Ganze gestern Morgen, sagt Mario Kiefer von der Kantonspolizei Uri.
15: Vor dem Nordportal vom Gotthard-Strassentunnel hat er recht über eine Sperrfläche mindestens einen Personenwagen überholt. Im Tunnel selber hat er trotz doppelter Sicherheitslinie insgesamt 21 Überholmanöver durchgeführt und die errechnete Durchschnittsgeschwindigkeit innerhalb des Gotthardtunnels hat 171,8 km/h ergeben.
3: Erlaubt werden im Gotthardstrassentunnel 80 km pro Stunde. Die Sinner Kantonspolizei hat den jungen Autofahrer dann gestoppt und der Urner Kantonspolizei übergeben. Neben einem Bus und einem Fahrverbot hat der Autofahrer noch eine Anzeige am Hals. Wir bleiben im Kanton Uri. Das Kraftwerk Göschen AG startet die nächste Planungsphase für die Erhöhung vom Göschener Alpstaudamm. Der Staudamm soll um 15 Meter erhöht werden. So kann mehr Wasser gespeichert und mehr Strom vom Sommer in Winter verschoben werden. Das soll die Versorgungssicherheit stärken, heisst in einer Mitteilung. Über das Bauprojekt wird das Kraftwerk Göschen AG voraussichtlich nächstes Jahr informieren. Mit dem Bau könnte frühestens in 3 Jahren gestartet werden. In der Stadt Luzern hat ein Mann probiert, den Tankstellenshop zu überfallen. Er war vermummt und bewaffnet und hat von den Angestellten Geld verlangt, teilt die Luzerner Polizei mit. Er hat sein Vorhaben dann aber abgebrochen und ist ohne Geld geflüchtet. Die Luzerner Polizei sucht jetzt Zeugen, die etwas beobachtet haben. Passiert ist es am Montagabend kurz vor dem 10 Uhr bei der Avia-Tankstelle an der Seeburgstrasse zu Luzern. Die Luzerner Polizei hat nach der Fernsehsendung «Aktenzeichen XY vermisst» mehrere Hinweise zum Fall Alicia Bucher bekommen. Alicia Bucher, die heute Luca heisst, wird seit über 5 Jahren vermisst. Die 21-Jährige aus Adligenswil ist damals zuletzt beim Bahnhof Luzern gesehen worden. Die Luzerner Polizei prüft jetzt die einzelnen Hinweise, die sie bekommen hat, sagt sie auf unsere Anfrage. Wie hilfreich die sind, das ist im Moment noch nicht klar. Gestohlene Velos aus dem Kanton Luzern sind an der Grenze Bettingen aufgetaucht. Nach einer Veloverfolgungsjagd hat eine Patrouille vom Bundesamt für Zoll und Grenzsicherheit im Kanton Schaffhausen einen Lieferwagen gestoppt. Ein 37-jähriger Kroat und ein 34-jähriger Bosnier haben in diesem Wagen original verpackte Velo transportiert. Die haben sie laut der Luzerner Polizei aus einem Veloladen im Kanton Luzern gestohlen. Das Einkommen vom Luzerner Mittelstand wächst, allerdings nicht gleich stark. Das Jahreseinkommen beim unteren Mittelstand liegt im Schnitt bei 47'000 Franken, beim oberen bei 95'000. Zahlen von Lustat Statistik Luzern zeigen jetzt, in den letzten 10 Jahren sind die Einkommen allgemein gestiegen. Am stärksten aufgegangen ist das Einkommen in absoluten Zahlen beim oberen Mittelstand. Prozentual am meisten zugelegt hat der untere Mittelstand. Das auch dank der Sozialhilfe. Und die Sanierung von der Kantonsstrasse Begersau wird teurer als geplant, und zwar um ein Fünftel. Der Schweizer Regierungsrat beantragt einen Nachtragskredit von über 6 Millionen Franken. Gesamtkosten für das rund 600 Meter lange Strassenstück zwischen Gersau und Vitznau steigen auf gut 37 Millionen Franken. Nachdem die Kantonsstrasse auf der Luzerner Seite schon saniert und ausgebaut worden ist, ist jetzt die Schweizer Seite dran. Auch dort soll die Strasse unter anderem breiter werden.
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2: Hautkrebs als Arbeitsrisiko. Das betrifft vor allem Menschen, die draussen arbeiten müssen. Was Zuwa und Dunja jetzt fordern, als nächstes hier bei uns im Info. 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Viertel ab 5 Uhr vorbei.

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1: Wer jeden Tag draussen muss arbeiten, kann der Sonne nur schlecht ausweichen. Leute vom Bau oder von der Landwirtschaft sind darum besonders gefährdet, wenn es um das Thema Hautkrebs geht. In den letzten Jahren haben die Meldungen wegen Hautkrebs massiv zugenommen, meldet der Unfallversicherer SUVA. Stefanie Weiss berichtet.
2: Immer mehr Leute melden den SUVA Hautkrebs wegen ihrer Arbeit. 2024 hat sie 137 Fälle anerkannt. Fast fünfmal so viel wie noch im 2020. Das heisst aber nicht, dass die Sonne heute aggressiver sei, sagt Roland Krischek von der SUVA.
3: Dass das Thema bewusster von den Betrieben wahrgenommen wird oder auch von den Personen und dass sie auch wissen, dass es eine Berufskrankheit ist und sie das auch bei der SUVA können melden.
2: Wenn der Hautkrebs davon kommt, dass man jahrelang mit zu wenig Schutz draussen hat müssen arbeiten, übernimmt die Unfallversicherung die Krankheitskosten. Die SUVA geht aber von einer sehr hohen Dunkelziffer aus, jährlich etwa 1000 Fälle. Nathalie Imboden von der Gewerkschaft Unia fordert, wer bei dieser Hitze in der prallen Sonne arbeiten muss, soll hitzefrei bekommen.
4: Der Aufruf, wirklich unter diesen brütenden Temperaturen die Baustellen halt einfach auszusetzen und wirklich den Gesundheitsschutz von diesen Menschen, der hat Priorität.
2: Für eine solche Regelung gäbe es aber noch keine gesetzliche Grundlage, sagt Roland Krischek. SUVA könnte darum nur an Sonnenschutz appellieren. Wer draussen schafft, soll Schatten suchen, Sonnencreme einschmieren und lange Kleider anhaben.
3: Wenn ich die Sonne direkt auf der Haut habe, oder, dann spüre ich das auch noch am Abend und in der Nacht. Und wenn es noch zusätzlich heiß ist und ich habe vielleicht noch einen Sonnenbrand, oder, dann kann ich auch weniger gut regenerieren und das spüre ich dann auch am nächsten Tag.
2: Die Arbeitgeber müssen ihren Mitarbeitenden die Schutzmittel gratis zur Verfügung stellen.
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3: Schönen Donnerstagabend, es ist 17:30. Braucht aktuell mehr Geduld auf der A8 Richtung Hergiswil zwischen Alp nach Nord und Alp nach Stad stocken. Dort bei der Verzweigung Lopper. Dann auf der A14 Richtung Luzern ab Giesikenrot bis Verzweigung Rotsee Stop and Go. Auf der A2 Richtung Luzern zwischen der Verzweigung Lopper und Luzern-Kriens. Dort aktuell eine Viertelstunde mehr einrechnen. Mit Geduld braucht es auch für die Ausreise ins Tessin auf der A2 Richtung Gotthard ab Wassen einen Kilometerstau, 10 Minuten obendrauf. Eine Übersicht über die Hauptstrassen, wo all diverse verstopft sind, gibt es bei uns im Web und in der App.
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3: Am Abend sonnig, weiterhin mit ein paar wenigen Wolken am Himmel über den Bergen vor allem unterwegs. In der Nacht dann Sterne klar. Der Freitagmorgen dann wieder mit der Haufen Sonne, ein paar Quellwolken, die am Nachmittag dann über den Bergen und auch im Gotthardgebiet Gewitter bringen. Die Temperatur in der Nacht kommt retour auf 18 Grad, morgen dann wieder 32 Grad. Der Ausblick bis am Montag im gleichen Stil, eine Haufen Sonne, heisse Temperaturen bis 34 Grad, am Samstag kalt. In den Bergregionen zum Teil gewittern.
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0: 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Obsession, das ist Zentral am Donnerstag, 20 vor 6.
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0: Janik Köhn, der FC Luzern, der verliert seinen Stammgoalie.
2: So ist es, Marcel. Jetzt ist es nämlich offiziell, der Goalie vom FC Luzern, der Pascal Lorenz, wechselt in die zweite deutsche Bundesliga zu Hannover 96. Das teilt der FCL mit. Der 23-jährige Luzerner ist beim FCL bei 134 Pflichtspielen zwischen den Pfosten gestanden. Er war in den letzten drei Saisons der Stammgoalie. Jetzt will er in Deutschland den nächsten Schritt von seiner Karriere machen. Wir bleiben noch beim Fußball. Wer zieht heute als erste Mannschaft in WM-Halbfinale ein? Frankreich oder Marokko? Die beiden Mannschaften treffen am Abend um 10 Uhr in Boston aufeinander. Das mal schon im Viertelfinale. An der letzten WM in Katar hat es Duell im Halbfinale gegeben. Damals hat Frankreich 2-0 gewonnen. Marokko muss heute Abend in dem wichtigen Match auf seinen Goalgetter Ismaïl Saïbari verzichten. Laut Medien hat der Offensivspieler eine leichte Muskelzerrung. Der Ismaïl Saïbari hat an dieser WM schon 3 Goal geschossen. Und wir bleiben weiterhin noch beim Fußball und bei der WM. Ein Tag nach dem historischen Viertelfinaleinzug ist die Schweizer Nazi von Vancouver auf Kansas City gereist. Dort will das Team von Murat Yakin auch die nächste Hürde nehmen. Gegen den amtierenden Weltmeister Argentinien werde das nicht einfach. Es sei aber auch nicht unmöglich, meint der ehemalige Nazi-Spieler und FC-Trainer Raimondo Ponte. Ägypten hat uns gezeigt, wie es könnte gehen.
3: Das liegt drin, weil man hat ja gesehen, also Argentinien ist zweimal hin. Und das nicht gegen einen Gegner, der jetzt, ich weiß nicht, wie gut das Tag wäre. Aber er hat gezeigt, dass 80 Minuten lang, die haben können dagegen haben und das Goal reinhalten. Das muss vielleicht die Schweiz 10 Minuten länger sein.
2: Argentinien sei aber schon eine schwierige Hürde, sagt der ehemalige Nazi- und FC-Trainer Rolf Ringer.
4: Sie haben unheimlich viel Erfahrung und der Messi kann sich punktuell halt immer wieder durchsetzen. Er hat 8 Goal geschossen, ist schon wieder in der Führung. Im Torschützenklassement, obwohl er 2 Penalty verschossen hat. Also das ist wahnsinnig. Sie sind vor allem sehr, sehr routiniert und abgeklärt. Und das ist der Vorteil Argentinien. Aber die Schweizer sind hungrig, sind ein bisschen jünger, sie brennen auf den Erfolg. Sie dürfen für Furore sorgen, vom Mentalen sind sie parat, ja, bis ans Letzte. Also die Schweiz ist heiß auf das Spiel und das sind Sachen, die eben auch wichtig sind, um erfolgreich zu sein.
2: Der Match Schweiz gegen Argentinien ist dann in der Nacht vom Samstag auf den Sonntag am Morgen um 3. Wir wechseln zum Schwingen. Übermorgen steht das 75. Weissenstein-Schwingfest auf Solothurn auf dem Programm. Es treten je 30 Schwinger von der Nordwestschweiz, der Nordostschweiz und der Südwestschweiz gegeneinander an. Insgesamt sind am Bergkranzfest 18 Eidgenossen am Start. Es kommt unter anderem zu folgenden Spitzenpaarungen. Der Schwingerkönig Armand Orlik schwingt gegen den Nick Alpiger. Der Damian Ott kommt mit dem Lars Fockesberger zu tun über. Der Marius Frank mit dem Lario Kramer. Der Romain Golo greift mit dem Adrian Odermatt zusammen. Der Senisha Lüscher mit dem Martin Roth. Und der Freiämter Joel Strebel misst sich mit dem Christian Biesch. Unser Schwingexperte Gregi Rohr sagt zu seinen Top-Favoriten bei diesem Fest.
5: Wenn wir jetzt nach den Teilverbänden ein bisschen umschauen, ist es von der Nordostschweizer sicher der Damian Ott und allen voran natürlich der Schwingerkönig Armand Orlik, der nach dem letzten Sonntag, wo er 3 Gänge verloren hat, im Berner Kantonalen sicher wieder etwas gut machen will. Ich meine, er sei in einer guten Form und hat dort sicher nicht den besten Tag verwischt, also er ist sicher auf Gutmachungstour.
2: Und mit Blick auf die Nordwestschweizer Topcrack sagt der Gregi Rohrer.
5: Von der Nordwestschweizer, vom organisierenden Teilverband, sind sicher der Nick Alpiger, der hier bereits schon 3 Kranzfestsiege kennen, holen. Und der Verbandskollege Sinisha Lüscher, der 2-facher Kranzfestsieger von der hierigen Saison ist. Das sind sicher die 2 Aushängeschilder.
2: Und von der Südwestschweiz gehen der 3-fache Kranzfestsieger von dieser Saison, der Romain Collot und der Lario Kramer vorneweg. Einer von diesen 6 Schwingen wird das Weissensteinschwingfest gewinnen, glaubt der Gregi Rohr. Auch der Senisha Lüscher wird top motiviert sein, nachdem er am Berner Kantonalschwingfest letzte Woche den Kranz verpasst hat.
5: Wobei man einfach muss sagen, gegen Fabian Studer mal anschwingen und gegen den verlieren, ist jetzt ohne nicht der Weltuntergang. Aber ein Schwinger wie ein Sinischer Lüscher, der sich nicht mehr gewöhnt ist zu verlieren. Sinischer Lüscher verliert ganz, ganz wenige Gänge. Startet mit einer Niederlage, also um einen Tauverbandsfest als Gast. Das muss man im Kopf zuerst verarbeiten. Und das sind sicher nicht gute Voraussetzungen für einen weiteren jeweiligen Festverlauf. Und darum ist es ihm ähnlich gegangen wie am Schwingerkönig Armin Orlik. Sie sind einfach aus dem Teif nicht mehr rausgekommen und haben in der Folge unter ihrem Wert geschwungen.
2: Bei den Nordwestschweizern sind generell alle Eidgenossen am Heimbergfest am Start. Gregor Rohr ist auch auf das Comeback der Freiämter Döbeli-Brüder Andreas und Lukas gespannt. Der grosse Abwesende ist bei den Nordostschweizern der Überschwinger Werner Schlegel.
5: Ja, der Werner Schlegel ist ja am Stossschwingen getreten, hätte das können gewinnen. Er wird weiter am Prinig schwingend am Start stehen und natürlich beim eigenen Fest am Schwagalb schwingend. Dann kommt er auf die drei Bergfeste, wo ja ein Schwinger maximal darf bestreiten. Mehr als drei Bergfeste kann kein Schwinger bestreiten.
2: Radio Zentral berichtet am Samstag den ganzen Tag live vom Berghansfest auf dem Weissenstein. Und zum Schluss kommen wir noch zum Radsport. Tadej Pogacar lässt auf der sechsten Etappe von der Tour de France seine Muskeln spielen. Der Slowen gewinnt die schwierige Etappe mit über 4000 Höhenmeter solo. Am Col du Tourmalet hat er das Tempo verschärft und bis ins Ziel am zweitplatzierten Jonas Vingegaard 2 Minuten 40 abgenommen. Der Tadej Pogacar hat mit seiner Leistung heute auch das gelbe Leidertrikot übernommen.
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2: Huch, schon wieder oben um 6 Uhr. Zentral und reingeschaltet, 29 Grad Eich, 23 Grad zu Ennedam.
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4: In der Schweiz gibt es immer mehr Fälle von berufsbedingtem Hautkrebs. Die Piraterie auf den Weltmeeren geht zurück und der Pascal Lorenz verlässt den FC Luzern Richtung Deutschland. Im Nachrichtenstudio der Florian Pfister. Immer mehr Menschen melden der SUVA berufsbedingten Hautkrebs. Die SUVA habe 2024 fast 140 Fälle anerkannt, fünfmal mehr als noch 2020. Der Anstieg bedeute aber nicht nur, dass mehr Menschen wegen Arbeit im Freien an Hautkrebs erkranken, sagt Roland Krischek von der SUVA.
5: Dass das Thema bewusster von den Betrieben wahrgenommen wird oder auch von den Personen und dass sie auch wissen, dass es eine Berufskrankheit ist und sie das auch bei der SUVA können melden.
4: Der Unfallversicherer geht allerdings von einer hohen Dunkelziffer aus. Schätzungsweise erkranken jedes Jahr rund 1000 Menschen an berufsbedingtem Hautkrebs. Die Schweiz hat neu ein Kooperationsbüro in Syrien. Diese aufgewertete Präsenz in der Hauptstadt Damaskus soll einen Beitrag leisten zum politischen Wandel und zur Entwicklung im Land. Das teilt das Schweizer Außendepartement mit. Das Büro ersetze das bisherige humanitäre Büro der Schweiz in Syrien. Das Engagement werde sich auf 4 Schwerpunkte konzentrieren: menschliche Entwicklung, Klima und Umwelt, wirtschaftliche Entwicklung sowie Frieden und Regierungsführung. Die Zahl der Piratenangriffe auf See ist auf den niedrigsten Stand seit 1992 gefallen. 38 Angriffe von Piraten zählte das Internationale Schifffahrtsbüro im ersten Halbjahr 2026. Zum Vergleich, das sind weniger als halb so viele Fälle wie im Vorjahr. Sorge bereitet dem Internationalen Schifffahrtsbüro jedoch die Entwicklung in Ostafrika. 4 der 5 gemeldeten Schiffsentführungen gingen demnach auf das Konto somalischer Piraten. Die europäischen Gasspeicher sind aktuell deutlich weniger gefüllt als sonst zu dieser Jahreszeit. Bis zum Winter dürfte der Rückstand laut Experten nicht mehr aufgeholt werden. Momentan sind die Gasspeicher in der EU zu gut der Hälfte gefüllt. In den vergangenen 10 Jahren betrug der Füllstand zum selben Zeitpunkt im Schnitt 66%. Kritisch sei die Lage jedoch noch nicht, berichtet die Nachrichtenagentur AWP. Die Situation in Europa betrifft auch die Schweiz, da sie keine kommerziell betriebenen Gasspeicher hat und von den Reserven anderer Länder abhängig ist. Zum Fußball, jetzt ist es offiziell. Der Goalie vom FC Luzern, der Pascal Lorenz, wechselt in die zweite deutsche Bundesliga zu Hannover 96. Das teilt der FCL mit. Der 23-jährige Luzerner ist beim FCL bei 134 Pflichtspielen zwischen den Pfosten gestanden. Er war in den letzten 3 Saisons der Stammgoalie. Jetzt will er zu Deutschland den nächsten Schritt von seiner Karriere machen.
6: Für Abendverkehr aktuell auf der A14 Richtung Luzern zwischen Giesikenrot und der Verzweigung Rotsee. Stockt auf der A8 Richtung Ergiswil ab Alp nach Nord bis Alp nach Stadt und dort in der Einfahrt Verzweigung Lopper. Dann weiter zwischen der Verzweigung Lopper und Luzern-Kriens auf der A2 eine Viertelstunde mehr einrechnen. Aktuell stehen wir 10 Minuten vor dem Gotthard-Nordportal, ein Kilometer Stau dort. Es hat einen Unfall gegeben in den Bezirk Mark, dort zwischen Schübelbach und Wangen, in beide Richtungen gesperrt. Die weiteren Hauptstrassen, die zum Teil verstopft sind, findet ihr bei uns im Web und in der App. Am Abend weiterhin sonnig, Nacht die dann Sterne klar und es wird auch kühler mit 18 Grad. Wie geht es morgen weiter, Roger Perret?
7: Morgen Freitag ist dann wieder sonnig, mit vermehrten Quellwolken am Nachmittag über den Bergen im Gotthardgebiet. Ist auch mal ein Gewitter möglich, sonst bleibt es trocken. Wir haben morgen wieder eine leichte Beise und heisse 32 Grad. Am Wochenende geht es meist sonnig weiter. Es hat lediglich gelegentlich Schleierwolken und über den Bergen gibt es vermehrte Quellwolken. Am Samstagnachmittag da erwarten wir in den Alpen auch ein paar Gewitter. Im Flachland sollte es trocken bleiben. Und unverändert ist es heiss. Wir haben 32 bis 34 Grad mit jeweils einer leichten Brise.
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4: Fußballfans im ganzen Land fiebern auf ein WM-Viertelfinal zwischen der Schweiz und Argentinien an. Auch in der Zentralschweiz gibt es verschiedene Public Viewings. In der Stadt Zug zum Beispiel dürfen alle Gastrobetriebe den Match am Morgen um 3 Uhr zeigen, sagt die zuständige Stadträtin Barbara Giesel.
9: Es ist tatsächlich ein historischer Moment und in der Stadt Zug haben wir darum heute Morgen in meinem zuständigen Departement eine Freinacht bewilligt, vom Samstag auf den Sonntag, sodass man auch Public Viewing drinnen und draussen schauen kann. Die Schweizer Fussball-Nazi, die jetzt im Viertelfinal kommt, hat das letzte Mal 1954. Das ist also schon sehr lange her. Und jetzt bei diesem historischen Moment, so ein einmaliges Fußballspiel, das ist etwas Besonderes und darum wollen wir die Freinacht allen gönnen,
4: die sich für das interessieren. Die Stadt Luzern dagegen wegen Gesetz keine generelle Freinacht ausrufen. Die Stadt erteile aber verschiedene Sonderbewilligungen, sagt Stefan Geisseler. Er ist zuständig für Veranstaltungen in der Stadt Luzern.
10: Wir haben Anfragen bekommen von den Public Viewings auf öffentlichem Grund, ob sie die Spiele zeigen können. Und wir haben uns offen gezeigt, wie die jetzt aktuell noch Klärungen machen, aber können die in Aussicht stellen, dass man die Public Viewings wird können aufmachen.
4: Laut dem Stefan Geisler haben die drei grossen Public Viewings auf dem Inseli, der Aufschütte und im Lido ein Gesuch eingereicht. Ab morgen Mittag ist die ganze Zentralschweiz rot auf der Waldbrandgefahrenkarte. Damit ist die Gefahr in allen 6 Kantonen gross. Das ist Stufe 4 von 5. Im Kanton Schweiz zum Beispiel gäbe es Gebiete, die schon sehr lang trocken sind, sagt der Andreas Fleischmann, Revierförster und Waldschutzbeauftragter vom Kanton Schweiz.
11: Temperaturen steigen da, die Austrocknung nimmt zu und die Niederschläge fehlen momentan in der Prognose. Und darum haben wir uns müssen entscheiden, über den ganzen Kanton auf Waldbrandgefahren Stufe 4 zu schalten. Und das ist gekoppelt mit der Massnahme absolutes Feuerverbot in Wald und Waldesnähe.
4: In den Kantonen Luzern und Uri ist die Waldbrandgefahr schon länger gross. Neu dazu kommen ab morgen Mittag die Kantone Schweiz, Zug, Ob- und Nidwalden. In allen gilt ein absolutes Feuerverbot im Wald und in der Nähe vom Wald. Weiter weg vom Wald ist unter anderem verboten, Feuerwerk abzubrennen, Einweggrill zu brauchen oder einen Heissluftballon zu starten. Wer sich nicht als Feuerverbot hält, muss mit einer Busse rechnen. Im Kanton Uri ist ein 22-jähriger Autofahrer mit deutschem Nummernschild unter Drogen durch einen Gotthardstrassentunnel gerast. Passiert ist das Ganze gestern Morgen, sagt Mario Kiefer von der Kantonspolizei Uri.
12: Vor dem Nordportal des Gotthardstrassentunnels hat er recht über eine Sperrfläche mindestens einen Personenwagen überholt. Im Tunnel selber hat er trotz doppelter Sicherheitslinie insgesamt 21 Überholmanöver durchgeführt und die errechnete Durchschnittsgeschwindigkeit innerhalb des Gotthardtunnels hat 171,8 km/h ergeben.
4: Erlaubt werden im Gotthardstrassentunnel 80 km pro Stunde. Die Sinner Kantonspolizei hat den jungen Autofahrer dann gestoppt und der Urner Kantonspolizei übergeben. Neben einem Bus und einem Fahrverbot hat der Autofahrer noch eine Anzeige am Hals. Und das Kraftwerk Brunnen an der Mutta soll zurückgebaut werden und der Flussabschnitt in diesem Bereich soll wieder natürlich werden. Der Bezirk Schweiz und die EBS Energie AG haben für das eine Baueingabe gemacht. Zu der geplanten Renaturierung sagt der Michael Betschert, Ressortleiter Umwelt vom Bezirk Schweiz.
13: Grundsätzlich ist mehrheitlich eine Verbreiterung von der ganzen Mutta, damit man wieder einigermaßen den natürlichen Zustand wiederherstellen kann, damit man gibt vor allem so die gefährdeten Arten wie Muttersee vor allem wieder fördern, damit sie Laichplätze etc. überkommen. Und gleichzeitig wollen wir auch Hochwasserschutz in diesem Bereich verbessern.
4: Das Bauprojekt kostet über 14 Millionen Franken. Wenn alles rund läuft, sollen die Bauarbeiten nächstes Jahr im Sommer starten. Das ehemalige Kraftwerk Brunnen ist nicht mehr in Betrieb. Das Bauprojekt ist ein Teil der ökologischen Ausgleichs- und Ersatzmassnahmen der neuen Muta-Konzession.
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Mit dem Mars Lustenberger am Mikrofon. Guten Abend allerseits. Der Paul McCartney jetzt mit dem Michael Jackson und Say, Say, Say. Und in dieser Stunde, wenn ihr Lust habt, einen Musikwunsch aufzugeben, dann gerne an 08 79 33 44 20.

Ja, das ist der Kurt Küng von der Alpuntermütze. Ich wünsche Alparose vom Bollenhofer. Grüße mich die Pinja, der Nevi und Janin, die bei uns auf der Mürtchen Alp sind. Dann der Lukas und Andrea Marti Obermürtchen. Der Dani Menzi und der Patrick Behr vom Bärenboden. Der Martin Fiebner von Quarten. Heidi Felder von Nefels und Erich Felder von Nefels. Und zusammen alle Grüße, die wir kennen. Einen schönen Abend. Ciao zusammen.

0: geniessen den Donnerstagabend. Der breiteste Musikmix gibt es aus dem Radio, Polohofer und Schmetterbands mit Alpenrose.
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0: Am Samstag gibt es Boogie Woogie und Rock'n'Roll im Seeland Zempach ab 4 Uhr mit dem Schweizer Pianist und dem Sänger Nico Brina. Und am Samstag drauf, das ist der 18. Juli, ist 6. Moos schwingend, Schöneberg. Dabei greifen Schwinger aus der Nordostschweiz und den Kantonen Schweiz und Zug zusammen. Am 4. geht es los. Anschliessend gibt es musikalische Unterhaltung und einen Barbetrieb.
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0: Sina begleitet uns in dem Donnerstag oben, wir haben halb 7.
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2: Mit dem Florian Pfister. Ein Verkehrsunfall auf der A1 bei Dietlikon hat heute einen großen Stau ausgelöst. Involviert waren ein Lastwagen und zwei Autos. Eine 38-jährige Autofahrerin wurde im Fahrzeug eingeklemmt. Sie musste von der Feuerwehr aus dem Fahrzeug befreit und nach der Erstversorgung ins Spital gefahren werden. Ein anderer Autofahrer hat sich leicht verletzt, wie die Kantonspolizei Zürich mitteilt. Wegen des Unfalls war die A1 ab Brüttisellen für rund 2 Stunden gesperrt. Dies führte zu größeren Verkehrsbehinderungen auf den umliegenden Achsen. Am geplanten Standort für das Schweizer Atomendlager im Zürcher Unterland wäre auch Platz für die radioaktiven Abfälle weiterer Atomkraftwerke. Das teilt die Nationale Genossenschaft für die Lagerung radioaktiver Abfälle mit. In den aktuellen Plänen sind neue AKWs allerdings nicht berücksichtigt. Falls das Neubauverbot für Atomkraftwerke aufgehoben würde, wäre für eine Erweiterung des Tiefenlagers ein neues Bewilligungsverfahren nötig. Über das Bestehen Das Endlagerprojekt dürfte frühestens 2031 entschieden werden. Zum Fußball. Jetzt ist es offiziell. Der Goalie vom FC Luzern, der Pascal Lorenz, wechselt in die zweitdeutsche Bundesliga zu Hannover. Das teilt der FCL mit. Der 23-jährige Luzerner ist beim FCL bei 134 Pflichtspielen zwischen den Pfosten gestanden. Er war in den letzten 3 Saisons der Stammgoalie. Jetzt will er zu Deutschland den nächsten Schritt von seiner Karriere machen.
0: Megadot immer noch gefragt auf die A14 Richtung Luzern, ob Giesecke rot bis Verzweigung rot sieht. Dann noch auf die A2 Richtung Luzern zwischen Ergiswil und Luzern-Kriens. 1 Kilometer Stau haben wir aktuell vor dem Gotthard-Nordportal, 10 Minuten Anstau. Wegen einem Unfall aktuell in beide Richtungen gesperrt ist die Hauptstrasse zwischen Schöbelbach und Wangen. Eine Übersicht über die anderen Hauptstrassen, die zum Teil verstopft sind, gibt es auf radiozentral.ch oder in unserer App.
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0: Die Sonne begleitet uns weiterhin an dem Donnerstag oben. Ein paar Wolken sind damit dabei. Die Nacht dann aber Sterne klar. Und am Morgen Freitag gibt es wieder einen Haufen Sonne mit immer mehr Wolken. Dann am Nachmittag in den Bergen kann es zum Teil auch Gewitter kommen. Temperaturen in der Nacht kommen retour auf 18 Grad. Morgen gibt es dann 32 Grad. Und im gleichen Stil geht es auch weiter bis am Montag. Am Samstag mit der Chance auf Gewitter in den Bergregionen. Am Nachmittag und 34 Grad auf dem Thermometer.
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0: Zentral wünscht einen schönen Abend mit Coriana im breitesten Musikmix. Die Rock-Ikone Bonnie Tyler, die stirbt gestern im Alter von 75 in Portugal. Sie ist nach einer OP im Koma gelegen, zwischendurch wieder aufgewacht, aber jetzt endgültig eingeschlafen. Das meldet BBC.
1: Breaking news to bring you now, the Welsh singer Bonnie Tyler, best known for her hit Total Eclipse of the Heart, has died.
2: Ihre Reibeisenstimme war unverkennbar, ihre Hits brachten viele Discos zum Kochen und ihre Balladen, die haben viele durch so manchen Herzschmerz getragen. It's a heartache,
3: nothing but a heartache. I never get tired singing Total Eclipse of the Heart, you know. Yeah, it is a massive song, but I was very happy to be part of this, you know. Nothing I can say, a total
0: eclipse of the heart. Hier ist Bonnie Tyler mit Where Were You aus dem 92.

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3: 27 Grad ist es aktuell zu Utznech, 29 Grad zu Uffhausen und jetzt ist Sydney.
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4: Im Kanton Thurgau gibt es mutmaßlich ein Tötungsdelikt. WhatsApp und Co. könnten in der EU schon gleich wieder Chats durchsuchen. Und der Pascal Loretz verlässt den FC Luzern Richtung Deutschland. Im Nachrichtenstudio der Florian Pfister. Die Kantonspolizei Thurgau hat in Buchackern bei Erlen einen 53-jährigen Deutschen festgenommen. Er wird verdächtigt, eine 40-jährige Ukrainerin getötet zu haben. Die Frau sei tot an ihrem Wohnort aufgefunden worden, schreibt die Kantonspolizei Thurgau. Beim Eintreffen der Einsatzkräfte befand sich der Tatverdächtige ebenfalls im Haus. Die Strafverfolgungsbehörden gehen von einem Tötungsdelikt aus. Ein Verkehrsunfall auf der A1 bei Dietlikon hat heute einen großen Stau ausgelöst. Involviert waren ein Lastwagen und zwei Autos. Eine 38-jährige Autofahrerin wurde eingeklemmt. Sie musste von der Feuerwehr aus dem Fahrzeug befreit und nach der Erstversorgung ins Spital gefahren werden. Ein anderer Autofahrer hat sich leicht verletzt, wie die Kantonspolizei Zürich mitteilt. Wegen des Unfalls war die A1 ab Brütisellen für rund 2 Stunden gesperrt. Dies führte zu größeren Verkehrsbehinderungen auf den umliegenden Achsen. WhatsApp, Microsoft, Google und andere Tech-Konzerne könnten schon bald wieder private Chats nach Hinweisen auf sexuellen Kindesmissbrauch durchsuchen dürfen. Das EU-Parlament hat dafür den Weg für das Gesetzgebungsverfahren freigemacht, nach einer überraschenden Wende. Dieter Ebeling berichtet aus Brüssel.
5: Für das Europaparlament ist die Chatkontrolle kein Ruhmesblatt. Im April war eine Ausnahmeregelung vom EU-Datenschutz ausgelaufen. Die erlaubte das automatisierte Scannen nach Kinderpornos auf den Geräten der Nutzer. Und das Parlament wollte das eigentlich nicht verlängern, tat es jetzt aber unter Druck von Industrie und Regierungen doch. Bei mehr als 100 abwesenden Abgeordneten, mit einer hauchdünnen Mehrheit und in einem ganz und gar unüblichen Eilverfahren. WhatsApp, Signal und andere Messenger dürfen jetzt wieder auf den Endgeräten kontrollieren, was Nutzer schreiben, noch bevor sie es absenden.
4: Es wird das wohl größte Public Viewing der Schweiz. Die Stadt Locarno hat einem kurzfristigen Antrag der Organisatoren des Musikfestivals Moon and Stars stattgegeben und zeigt den Schweizer WM-Viertelfinale auf der berühmten Piazza Grande. Bis zu 10.000 Menschen können in der Nacht auf Sonntag dort um 3 Uhr das erste Viertelfinalspiel der Schweiz mitverfolgen. Mit wie vielen Besuchern rechnet der Mediensprecher des Moon and Stars, Luca Carecci?
6: Es ist noch schwierig zum Einschätzen, weil eben Platz hat für 10.000 Leute, und das haben wir auch bestätigt bekommen von allen Sicherheitskräften von der Stadt Locarno, dass wir diese Kapazität ausschöpfen. Aber es ist natürlich um 3 Uhr am Morgen, oder? Wer mag wirklich durchheben, wer geht vorher ins Bett und steht dann auf in den Match und kommt auf Piazza Grande? Also wir hoffen natürlich auf mehrere tausend Leute, die da kommen.
4: Neben dem grossen Bildschirm auf der Piazza Grande betreibt das Moon & Stars auch noch ein fixes Public Viewing beim Largo Sorzi in Locarno.
3: Wir bleiben vom Fußball, gehen aber zu einem anderen Thema. Es ist nämlich offiziell der Goalie vom FC Luzern, der Pascal Loretz, wechselt in die zweite deutsche Bundesliga zu Hannover. Das teilt der FCL mit. Der 23-jährige Luzerner ist beim FCL bei 134 Pflichtspielen zwischen den Pfosten gestanden. Er war in den letzten 3 Saisons der Stammgoalie. Jetzt will er zu Deutschland den nächsten Schritt von seiner Karriere machen.
7: Es braucht noch genau mehr Geduld, wenn ihr auf dem Weg ins Tessin sind. Zum Beispiel eben als Moon and Stars in Locarno. 1 Kilometer Stau vor einem Nordportal, 10 Minuten obendrauf. Am Abend weiterhin sonnig, die Nacht wird dann sternenklar und das wird es auch kühler mit 18 Grad. Wie geht es morgen weiter, Roger Perret?
8: Morgen Freitag ist dann wieder sonnig, mit vermehrten Quellwolken am Nachmittag über den Bergen im Gotthardgebiet. Ist auch mal ein Gewitter möglich, sonst bleibt es trocken. Wir haben morgen wieder eine leichte Beise und heisse 32 Grad. Am Wochenende geht es meist sonnig weiter. Es hat lediglich gelegentlich Schleierwolken und über den Bergen gibt es vermehrte Quellwolken. Am Samstagnachmittag da erwarten wir in den Alpen auch ein paar Gewitter. Im Flachland sollte es trocken bleiben. Und unverändert ist es heiss. Wir haben 32 bis 34 Grad mit jeweils einer leichten Beise.
7: Mit Marcel Lustenberger am Mikrofon. Wünsche einen schönen Donnerstagabend. Jetzt mit Musik von der Laura Brennigan und ihrem Gloria.

0: unterwegs mit Radiozentral am Donnerstag oben. Im Kanton Uri hat ein Autofahrer mit deutschem Kennzeichen beim Gotthardtunnel mehrere Verkehrsregeln gebrochen. Unter anderem hat der 22-Jährige gestern Morgen im Tunnel, wo Gegenverkehr ist, über 20 Autos überholt, trotz doppelter Sicherheitslinie. Der Fahrer war im Schnitt mit etwa 170 km pro Stunde unterwegs im Tunnel. Erlaubt wären 80 km pro Stunde. Die Sinner Kantonspolizei hat ihn dann gestoppt und der Urner Polizei übergeben. Mario Kiefer von der Kantonspolizei Uri sagt, was das für Folgen für einen Raser hat.
1: Vor dem Nordportal des Gotthardstrassentunnels hat er recht über eine Sperrfläche mindestens einen Personenwagen überholt. Im Tunnel selber hat er trotz doppelter Sicherheitslinie insgesamt 21 Überholmanöver durchgeführt und die errechnete Durchschnittsgeschwindigkeit innerhalb des Gotthardtunnels hat 171,8 km/h ergeben.
0: Außerdem sei der Fahrer unter Drogen unterwegs gewesen. Wenn ihr jetzt gerade im Auto unterwegs seid, fahrt bitte vorsichtig und anständig und kommt gut und sicher an euer Ziel. Mit dem breitesten Musikmix jetzt weiter, das ist der Albert Hammond.

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0: Das ist Zentral mit dem breitesten Musikmix. Ihre Songs haben Generationen begleitet, über Liebeskummer weggetröstet und Autofahrten oder auch Karaoke-Nächte unvergesslich gemacht. Gestern ist die britische Sängerin Bonnie Tyler im Alter von 75 gestorben. Was für ein Mensch war sie? Gewesen? Wir schauen noch einmal zurück auf ihre Karriere mit unserem Musikchef, Dani Küng.
1: Eine Frau mit einer grossen Leidenschaft für die Musik. Am 8. Juni 1951 ist sie in Wales geboren, als Gaynor Hopkins, so heisst sie mit bürgerlichem Namen. Aufgewachsen in einer Arbeiterfamilie mit 5 Geschwistern, der Vater im Bergbau tätig. Und die Musik, die hat die junge Bonnie Tyler von ihrer Mutter bekommen. Sie war nämlich ein grosser Opernfan. In ihrer Jugendzeit hat sie dann in einer Band gesungen, Bobby Wayne and the Dixies. Hat später eine eigene Combo gegründet und ist umgetingelt in den Beizen und Nachtclubs von Wales. Sie hat schon früher gemerkt, dass sie singen kann. Das hat sie mal in einem Interview erzählt.
2: I used to tape the songs, you know, on the weekend when the top 40 used to be on the radio and learn the words and sing with a hairbrush in front of the mirror. You know, I think I was Tina Turner or something, you know. And, my confidence grew through that way,
1: Sie hat Songs, die ihr gefallen haben, im Radio auf ein Kassettchen aufgenommen und dann vor dem Spiegel nachgesungen. Das hat ihr Selbstvertrauen gegeben.
2: Got it like a piece of cake.
1: In den 70er Jahren ist Bonnie Tyler dann entdeckt worden. Schon die zweite Single von ihr ist in den Top 10 der britischen Hitparade gelandet. Lost in France, 1976. Kurz darauf hat sie sich dann unter das Messer gelegt. Sie hat ihre Stimmbänder operieren lassen. Das hat ihre Stimme dann ein bisschen verändert.
2: It left me slightly more husky after the operation than it did before, you know. And yeah, it kind of made a difference in a good way for a change.
1: Der Doktor hat ihr zwar gesagt, sie muss die Stimme schonen. Das hat sie aber nicht gemacht. Unter das ist sie dann eben raucher geworden. Aber genau das hat den weiteren Erfolg vielleicht auch ausgemacht. Nothing but a heartache. 1977 ist der Song It's a Heartache rausgekommen. Spätestens dann hat sie sich rund um den Globus einen Namen gemacht. Der grosse Durchbruch ist geschafft. Grosse Hits sind dann gefolgt. Holding Out for a Hero zum Beispiel, 1984. Und auch privat hat sie im Leben Gas gegeben. 22 Häuser auf der ganzen Welt hat sie gehabt. Am liebsten war sie aber zu Wales und in ihrer Wahlheimat Portugal. Und eine Ehe, die über 50 Jahre gehabt hat. Wir sagen Danke, Bonnie Tyler, für die vielen schönen Melodien.

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2: Die Organisatoren der Freestyle-WM St. Moritz verschätzen sich im Budget. Eigentumswohnungen in der Schweiz werden noch teurer und der Pascal Loretz und der Severin Ottiger verlassen den FC Luzern. Am Mikrofon ist der Florian Pfister. Fehlentscheidungen haben bei der Freestyle-Weltmeisterschaft des vergangenen Jahres in St. Moritz zu einem Defizit geführt. Dies ist das Fazit einer von der Gemeinde vorgestellten Analyse. Die Kosten fielen mit 26 Millionen Franken rund doppelt so hoch aus wie geplant. Mit einem Defizit von 4,7 Millionen Franken wurde das Worst-Case-Szenario übertroffen. Ein Grund dafür sei, dass die Organisatoren sich bei der Budgetierung an der alpinen Ski-WM 2017 in St. Moritz orientierten. Diese sei weniger komplex und weniger groß gewesen. Ein Konkurs konnte nur abgewendet werden, weil mehrere Partner auf ihre Kredite verzichteten. Eigentumswohnungen sind auch im zweiten Quartal teurer geworden. Zwischen April und Juni stiegen die Preise für Eigentumswohnungen stärker als für Einfamilienhäuser. Dies zeigt der Private Real Estate Price Index. Für das verbleibende Jahr sollen die Preise auf dem Schweizer Immobilienmarkt trotz Unsicherheiten stabil bleiben. Die Zahl der Piratenangriffe auf See ist auf den niedrigsten Stand seit 1992 gefallen. 38 Angriffe von Piraten zählte das Internationale Schifffahrtsbüro im ersten Halbjahr. Zum Vergleich, das sind weniger als halb so viele Fälle im Vergleich zum gleichen Zeitraum im Vorjahr. Sorge bereitet dem Internationalen Schifffahrtsbüro jedoch die Entwicklung in Ostafrika. 4 der 5 gemeldeten Schiffsentführungen gingen demnach auf das Konto somalischer Piraten. Frankreich rüstet sich vor dem WM-Viertelfinale gegen Marokko heute Abend für mögliche Ausschreitungen. Alle Sicherheitskräfte seien in vollem Umfang im Einsatz, um sicherzustellen, dass das Viertelfinalspiel ein Fest bleibe, heißt es aus dem Innenministerium in Paris. Michael Evers berichtet.
4: Wir sind mobilisiert, sagte hier der Pariser Polizeipräsident gerade. Die Ordnungskräfte würden alles tun, damit die Menschen heute Abend entspannt Fußball gucken, jubeln und feiern könnten. Gegen Krawallmacher werde konsequent vorgegangen. Aber, das meinte er auch, es könne nicht an jeder Straßenecke ein Polizeibeamter stehen. Gaststätten und Cafés in Paris dürfen unterdessen ihre Außenterrassen bis um 2 Uhr in der Früh öffnen, erlaubte die Stadt. 2 Bereiche werden außerdem für Autos gesperrt, damit Fußballfans entspannt auf der Straße feiern können.
2: Das erste WM-Viertelfinale zwischen Frankreich und Marokko ist heute um 22 Uhr. Wir bleiben sportlich beim Fußball, gehen aber zum FC Luzern. Jetzt ist es offiziell, der Goalie vom FCL, der Pascal Loretz, wechselt in die zweite deutsche Bundesliga zu Hannover. Das teilt der FCL mit. Der 23-jährige Luzerner ist beim FCL bei 134 Pflichtspielen zwischen den Pfosten gestanden. Er war in den letzten 3 Saison der Stammgoalie. Jetzt will er zu Deutschland den nächsten Schritt von seiner Karriere machen. Und auch der Severin Ottiger verlässt den FC Luzern. Der 23-jährige Verteidiger geht zum FC Winter. Er ist rund 10 Jahre im Nachwuchs und in der ersten Mannschaft vom FCL und hat über 100 Matches für Profis gemacht. Zuletzt ist er nicht mehr viel zum Einsatz gekommen. Da haben wir eine Meldung auf der Gotthardstrasse zwischen Erstfeld und dem Kreisel Göschenen. Da staut sie in beide Richtungen. Er verliert dort einiges an Zeit. Wir schauen voraus zum Wetter mit dem Roger Perret.
5: In der Nacht geht es sternenklar weiter. Morgen sind Temperaturen bei rund 17 bis 18 Grad. Morgen Freitag ist dann wieder sonnig. Mit vermehrten Quellwolken am Nachmittag über den Bergen im Gotthardgebiet ist auch mal ein Gewitter möglich, sonst bleibt es trocken. Wir haben morgen wieder eine leichte Beise und heisse 32 Grad. Am Wochenende geht es meist sonnig weiter. Es hat lediglich gelegentlich Schleierwolken und über den Bergen gibt es vermehrte Quellwolken. Am Samstagnachmittag da erwarten wir in den Alpen auch ein paar Gewitter. Im Flachland sollte es trocken bleiben. Und unverändert ist es heiss. Wir haben 32 bis 34 Grad mit jeweils einer leichten Beise.

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1: Guten Abend, diese Themen haben heute Schlagzeilen gemacht. Immer mehr Menschen melden der SUVA berufsbedingten Hautkrebs. Die SUVA habe 2024 fast 140 Fälle anerkannt, fünfmal mehr als noch 2020. Der Anstieg bedeutet aber nicht nur, dass mehr Menschen wegen Arbeit im Freien an Hautkrebs erkranken, sagt Roland Krischek von der SUVA.
2: Dass das Thema bewusster von den Betrieben wahrgenommen wird oder auch von den Personen und dass sie auch wissen, dass es eine Berufskrankheit ist und sie das auch bei der SUVA können melden.
1: Der Unfallversicherer geht allerdings von einer hohen Dunkelziffer aus. Schätzungsweise erkranken jedes Jahr rund 1'000 Menschen an berufsbedingtem Hautkrebs. Die Hitzewelle trifft Igel besonders hart. Zahlreiche Igelstationen melden eine außerordentlich hohe Zahl an Igelweißen und geschwächten Muttertieren, teilt der Verein Pro Igel Schweiz mit. Die Organisation vermutet, dass viele Tiere unbemerkt sterben würden. Der Verein fordert die Bevölkerung auf, flache Schalen mit Wasser aufzustellen.
3: Die Schweizer Stauseen sind aktuell nur noch zu 43% gefüllt. Damit sind sie leerer als zur gleichen Zeit im Energiekrisenjahr 2022, berichten die Zeitungen von CH Media. Auf die Stromproduktion sollte der tiefe Pegelstand vorerst keinen Einfluss haben. Die Situation sei nicht prekär, heißt es bei der Eidgenössischen Elektrizitätskommission. Man beobachte die Lage aber sehr genau.
1: In nur 6 Minuten ist ein Raser durch den Gotthardtunnel gedonnert. Mit durchschnittlich 172 km pro Stunde statt der erlaubten 80 km ist der 22-jährige Autofahrer mit deutschem Kennzeichen durch den Tunnel gerast. Dabei überfuhr er 21 Mal die doppelte Sicherheitslinie, um Fahrzeuge zu überholen, teilt die Urner Kantonspolizei mit. Der Mann erhielt ein Fahrverbot und bekam eine Buße von mehreren tausend Franken. Ein Drogenschnelltest verlief positiv.
4: Die walisische Sängerin Bonnie Tyler ist im Alter von 75 Jahren gestorben. Tyler wurde weltbekannt durch Hits wie etwa Total Eclipse for the Heart. Bonnie Tyler starb nach Komplikationen bei einer Darmoperation in Portugal. Die Waliserin lag zuletzt längere Zeit im Koma, aus dem sie zwischendurch wieder erwachte.
1: Nach der mutmaßlichen Amoktat an einer bayerischen Schule sitzt der mutmaßliche Täter in Untersuchungshaft. Der 16-Jährige wird unter anderem des versuchten Mordes in 2 Fällen verdächtigt, teilen Polizei und Staatsanwaltschaft mit. Der Jugendliche war Schüler an dem Gymnasium gewesen. Er soll gestern auf dem Schulgelände 2 13-jährige Mädchen mit dem Messer schwer am Oberkörper verletzt haben.
5: Eine aktuelle Übersicht über die Strassensituation im Zentraland könnt ihr bei uns nachschauen. Lohnt sich vor der Abfahrt auf radiozentral.ch oder in unserer App oben rechts aufs Verkehrssymbol klicken. Wir wünschen eine gute und vor allem unfallfreie Fahrt durch die Nacht. Das geht grundsätzlich eine sternenklare Nacht, die uns bevorsteht. Und auch die Temperaturen kommen dementsprechend retour. 18 Grad zeigt das Thermometer an, perfekt zum Durchlüften. Wie geht es denn morgen weiter, Roger Perri?
6: Morgen Freitag ist dann wieder sonnig. Mit vermehrten Quellwolken am Nachmittag über den Bergen im Gotthardgebiet ist auch mal ein Gewitter möglich, sonst bleibt es trocken. Wenn morgen wieder eine leichte Brise und heisse 32 Grad. Am Wochenende geht es meist sonnig weiter. Es hat lediglich gelegentlich Schleierwolken und über den Bergen gibt es vermehrte Quellwolken. Am Samstagnachmittag da erwarten wir in den Alpen auch ein paar Gewitter. Im Flachland sollte es trocken bleiben. Und unverändert ist es heiß. Wir haben 32 bis 34 Grad mit jeweils einer leichten Brise.

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1: Guten Abend, diese Themen haben heute Schlagzeilen gemacht. Die Zahl der anerkannten Fälle von berufsbedingtem Hautkrebs in der Schweiz ist deutlich gestiegen. Das teilt der Unfallversicherer Suva mit. 2024 hat der Unfallversicherer fast 140 Fälle anerkannt, fast fünfmal so viele wie 2020. Grund dafür sei, dass mehr Menschen wissen, dass Hautkrebs bei Menschen, die im Freien arbeiten müssen, eine anerkannte Berufskrankheit sei, sagt Roland Krischek von der Suva.
2: Das ist natürlich dann auch ein Vorteil für Betroffene, wenn er sich als Berufskrankheit anmelden kann, weil dann entfallen oder Franchisen und Selbstbehalt und er hat nachher auch weniger Kosten.
1: Die Suva geht von einer hohen Dunkelziffer von schätzungsweise 1'000 Fällen aus.
3: In der Schweiz ist jede sechste Person in einem Fitnessstudio angemeldet. Das ist etwas mehr als in Deutschland und Österreich, wie eine Studie zur Fitnesswirtschaft im deutschsprachigen Raum zeigt. Bei jungen Erwachsenen hat jeder Fünfte ein Fitnessabo, bei über 50-Jährigen ist es noch jeder Zehnte. In der Schweiz profitieren laut Studie viele Menschen davon, dass Krankenkassen Fitnessabos unterstützen. Insgesamt trainieren mehr als 15 Millionen Menschen im deutschsprachigen Raum in Fitnessstudios.
1: Die Fluggesellschaft Swiss prüft nach einem IT-Ausfall bei der Flugsicherungsguidegate Schadenersatzforderungen. Ein Urteil des Europäischen Gerichtshofs könnte die Forderungen möglich machen. Die Luftraumsperrung Mitte Juni habe den Flugbetrieb erheblich beeinträchtigt. 14 Flüge seien annulliert worden, wovon rund 1.750 Passagiere direkt betroffen gewesen seien. Wie hoch der Schadenersatz sein könnte, teilt die Swiss nicht mit.
4: Die Schweizer Fußballnazi kann beim WM-Viertelfinal gegen Argentinien auf bundesrätliche Unterstützung zählen. Sportminister Martin Pfister wird extra für das Spiel nach Kansas City reisen. Er werde die Mannschaft vor Ort unterstützen und mit der Nazi mitfiebern, bestätigt sein Departement gegenüber verschiedenen Medien. Im 16. Final gegen Algerien war Bundespräsident Guy Parmelin im Stadion. Im 8. Final gegen Kolumbien fehlte bundesrätliche Unterstützung.
1: Der Verkauf von Solaranlagen in der Schweiz ist vergangenes Jahr um fast 30% zurückgegangen. Es ist eine erste Verlangsamung seit 2017. Dennoch blieb die Stromproduktion aus Sonnenenergie auf dem Vormarsch. Sie deckte fast 14% des Landesverbrauchs. Der Branchenverband Swiss Solar wertet den abnehmenden Photovoltaikausbau als Indiz für den Wandel im Strommarkt und die Verunsicherung in Sachen Energie- und Strompolitik des Bundes.
5: Eine aktuelle Übersicht über die Strassensituation im Zentraland könnt ihr bei uns nachschauen. Lohnt sich vor der Abfahrt auf radiozentral.ch oder in unserer App oben rechts aufs Verkehrssymbol klicken. Wir wünschen eine gute und vor allem unfallfreie Fahrt durch die Nacht. Das geht grundsätzlich eine sternenklare Nacht, die uns bevorsteht. Und auch die Temperaturen kommen dementsprechend retour. 18 Grad seit dem Thermometer an. Perfekt zum Durchlüften. Wie geht es denn morgen weiter, Roger Perret?
6: Morgen Freitag ist dann wieder sonnig. Mit vermehrten Quellwolken am Nachmittag über den Bergen im Gotthardgebiet ist auch mal ein Gewitter möglich. Sonst bleibt es trocken. Wir haben morgen wieder eine leichte Brise und heisse 32 Grad. Am Wochenende geht es meist sonnig weiter. Es hat lediglich gelegentlich Schleierwolken und über den Bergen gibt es vermehrte Quellwolken. Am Samstagnachmittag da erwarten wir in den Alpen auch ein paar Gewitter. Im Flachland sollte es trocken bleiben. Und unverändert ist es heiss. Wir haben 32 bis 34 Grad mit jeweils einer leichten Brise.

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1: Guten Abend, diese Themen haben heute Schlagzeilen gemacht. Immer mehr Menschen melden der SUVA berufsbedingten Hautkrebs. Die SUVA habe 2024 fast 140 Fälle anerkannt, fünfmal mehr als noch 2020. Der Anstieg bedeutet aber nicht nur, dass mehr Menschen wegen Arbeit im Freien an Hautkrebs erkranken, sagt Roland Krischek von der SUVA.
2: Dass das Thema bewusster von den Betrieben wahrgenommen wird oder auch von den Personen und dass sie auch wissen, dass es eine Berufskrankheit ist und sie das auch bei der SUVA können melden.
1: Der Unfallversicherer geht allerdings von einer hohen Dunkelziffer aus. Schätzungsweise erkranken jedes Jahr rund 1'000 Menschen an berufsbedingtem Hautkrebs. Die Hitzewelle trifft Igel besonders hart. Zahlreiche Igelstationen melden eine außerordentlich hohe Zahl an Igelweißen und geschwächten Muttertieren, teilt der Verein Pro Igel Schweiz mit. Die Organisation vermutet, dass viele Tiere unbemerkt sterben würden. Der Verein fordert die Bevölkerung auf, flache Schalen mit Wasser aufzustellen.
3: Die Schweizer Stauseen sind aktuell nur noch zu 43% gefüllt. Damit sind sie leerer als zur gleichen Zeit im Energiekrisenjahr 2022, berichten die Zeitungen von CH Media. Auf die Stromproduktion sollte der tiefe Pegelstand vorerst keinen Einfluss haben. Die Situation sei nicht prekär, heisst es bei der Eidgenössischen Elektrizitätskommission. Man beobachte die Lage aber sehr genau.
1: In nur 6 Minuten ist ein Raser durch den Gotthardtunnel gedonnert. Mit durchschnittlich 172 km pro Stunde statt der erlaubten 80 km ist der 22-jährige Autofahrer mit deutschem Kennzeichen durch den Tunnel gerast. Dabei überfuhr er 21 Mal die doppelte Sicherheitslinie, um Fahrzeuge zu überholen, teilt die Urner Kantonspolizei mit. Der Mann erhielt ein Fahrverbot und bekam eine Buße von mehreren tausend Franken. Ein Drogenschnelltest verlief positiv.
4: Die walisische Sängerin Bonnie Tyler ist im Alter von 75 Jahren gestorben. Tyler wurde weltbekannt durch Hits wie etwa Total Eclipse for the Heart. Bonnie Tyler starb nach Komplikationen bei einer Darmoperation in Portugal. Die Waliserin lag zuletzt längere Zeit im Koma, aus dem sie zwischendurch wieder erwachte.
1: Nach der mutmaßlichen Amoktat an einer bayerischen Schule sitzt der mutmaßliche Täter in Untersuchungshaft. Der 16-Jährige wird unter anderem des versuchten Mordes in 2 Fällen verdächtigt, teilen Polizei und Staatsanwaltschaft mit. Der Jugendliche war Schüler an dem Gymnasium gewesen. Er soll gestern auf dem Schulgelände 2 13-jährige Mädchen mit dem Messer schwer am Oberkörper verletzt haben.
5: Eine aktuelle Übersicht über die Strassensituation im Zentraland könnt ihr bei uns nachschauen. Lohnt sich vor der Abfahrt auf radiozentral.ch oder in unserer App oben rechts aufs Verkehrssymbol klicken. Wir wünschen eine gute und vor allem unfallfreie Fahrt durch die Nacht. Das geht grundsätzlich eine sternenklare Nacht, die uns bevorsteht. Und auch die Temperaturen kommen dementsprechend retour. 18 Grad zeigt das Thermometer an. Perfekt zum Durchlüften. Wie geht es denn morgen weiter, Roger Perret?
6: Morgen Freitag ist dann wieder sonnig. Mit vermehrter Quellwolke am Nachmittag über den Bergen im Gotthardgebiet ist auch mal ein Gewitter möglich, sonst bleibt es trocken. Wir haben morgen wieder eine leichte Beise und heisse 32 Grad. Am Wochenende geht es meist sonnig weiter. Es hat lediglich gelegentlich Schleierwolken und über den Bergen gibt es vermehrte Quellwolken. Am Samstagnachmittag erwarten wir in den Alpen auch ein paar Gewitter. Im Flachland sollte es trocken bleiben. Und unverändert ist es heiß. Wir haben 32 bis 34 Grad mit jeweils einer leichten Beise.

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1: Guten Abend, diese Themen haben heute Schlagzeilen gemacht. Die Zahl der anerkannten Fälle von berufsbedingtem Hautkrebs in der Schweiz ist deutlich gestiegen. Das teilt der Unfallversicherer Suva mit. 2024 hat der Unfallversicherer fast 140 Fälle anerkannt, fast fünfmal so viele wie 2020. Grund dafür sei, dass mehr Menschen wissen, dass Hautkrebs bei Menschen, die im Freien arbeiten müssen, eine

0: anerkannte Berufskrankheit sei, sagt Roland Krischek von der SUVA.
1: Das ist natürlich dann auch ein Vorteil für Betroffene, wenn er so eine Berufskrankheit anmelden kann, weil dann entfallen oder Franchisen und Selbstbehalt und er hat nachher auch weniger Kosten.
0: Die SUVA geht von einer hohen Dunkelziffer von schätzungsweise 1'000 Fällen aus.
2: In der Schweiz ist jede sechste Person in einem Fitnessstudio angemeldet. Das ist etwas mehr als in Deutschland und Österreich, wie eine Studie zur Fitnesswirtschaft im deutschsprachigen Raum zeigt. Bei jungen Erwachsenen hat jeder Fünfte ein Fitnessabo, bei über 50-Jährigen ist es noch jeder Zehnte. In der Schweiz profitieren laut Studie viele Menschen davon, dass Krankenkassen Fitnessabos unterstützen. Insgesamt trainieren mehr als 15 Millionen Menschen im deutschsprachigen Raum in Fitnessstudios.
0: Die Fluggesellschaft Swiss prüft nach einem IT-Ausfall bei der Flugsicherungs-Guide Schadenersatzforderungen. Ein Urteil des Europäischen Gerichtshofs könnte die Forderungen möglich machen. Die Luftraumsperrung Mitte Juni habe den Flugbetrieb erheblich beeinträchtigt. 14 Flüge seien annulliert worden, wovon rund 1.750 Passagiere direkt betroffen gewesen seien. Wie hoch der Schadenersatz sein könnte, teilt die Swiss nicht mit.
3: Die Schweizer Fußballnazi kann beim WM-Viertelfinal gegen Argentinien auf bundesrätliche Unterstützung zählen. Sportminister Martin Pfister wird extra für das Spiel nach Kansas City reisen. Er werde die Mannschaft vor Ort unterstützen und mit der Nazi mitfiebern, bestätigt sein Departement gegenüber verschiedenen Medien. Im 16. Final gegen Algerien war Bundespräsident Guy Parmelin im Stadion. Im 8. Final gegen Kolumbien fehlte bundesrätliche Unterstützung.
0: Der Verkauf von Solaranlagen in der Schweiz ist vergangenes Jahr um fast 30% zurückgegangen. Es ist eine erste Verlangsamung seit 2017. Dennoch blieb die Stromproduktion aus Sonnenenergie auf dem Vormarsch. Sie deckte fast 14% des Landesverbrauchs. Der Branchenverband Swiss Solar wertet den abnehmenden Photovoltaikausbau als Indiz für den Wandel im Strommarkt und die Verunsicherung in Sachen Energie- und Strompolitik des Bundes.
4: Eine aktuelle Übersicht über die Strassensituation im Zentraland könnt ihr bei uns nachschauen. Lohnt sich vor der Abfahrt auf radiozentral.ch oder in unserer App oben rechts aufs Verkehrssymbol klicken. Wir wünschen eine gute und vor allem unfallfreie Fahrt durch die Nacht. Das geht grundsätzlich eine sternenklare Nacht, die uns bevorsteht. Und auch die Temperaturen kommen dementsprechend retour. 18 Grad seit Thermometer an, perfekt zum Durchlüften. Wie geht es denn morgen weiter, Roger Perret?
5: Morgen Freitag ist dann wieder sonnig. Mit vermehrten Quellwolken am Nachmittag über den Bergen im Gotthardgebiet ist auch mal ein Gewitter möglich, sonst bleibt es trocken. Wir haben morgen wieder eine leichte Beise und heisse 32 Grad. Am Wochenende geht es meist sonnig weiter. Es hat lediglich gelegentlich Schleierwolken und über den Bergen gibt es vermehrte Quellwolken. Am Samstagnachmittag erwarten wir in den Alpen auch ein paar Gewitter. Im Flachland sollte es trocken bleiben. Und unverändert ist es heiss. Wir haben 32 bis 34 Grad mit jeweils einer leichten Beise.

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1: Das sind unsere Themen. Zentralschweiz ist bereit für das nächste Schweizer Fußballmärli. Am Morgenmittag ist die ganze Zentralschweiz rot auf der Waldbrandgefahrenkarte. Die Mutta soll im Bereich des Kraftwerks Brunnen wieder natürlich werden. Und ein 22-jähriger Autofahrer rast unter Drogen mit über 170 km pro Stunde durch den Gotthardtunnel.
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2: Die Spannung steigt bei den Fußballfans im ganzen Land. In der Nacht auf Sonntag shootet die Schweiz im WM-Viertelfinal gegen Argentinien. Zum ersten Mal seit über 70 Jahren schafft die Nazi so weit an einer WM. Der Match ist mitten in der Nacht, am Morgen um 3. Trotz dieser Uhrzeit gibt es in der Zentralschweiz verschiedene Public Viewings. Von Kanton zu Kanton gibt es aber andere Vorschriften, Pascal Linder.
3: Wo der Ruben Vargas aus Adligen den entscheidenden Penalty gegen Kolumbien versenkt hat, sind in den Public Viewings von der Zentralschweiz alle Dämme gebrochen. Und jetzt, im WM-Viertelfinal gegen Argentinien, soll die Reise von der Nazi noch weitergehen. Damit die Leute den Match wieder zusammen verfolgen können, hat man in der Stadt Zug zu einem Mittel gegriffen, was es so nicht häufig gibt.
4: Es ist tatsächlich ein historischer Moment und in der Stadt Zug haben wir darum heute Morgen in meinem zuständigen Departement eine Freinacht bewilligt, vom Samstag auf den Sonntag, sodass man auch Public Viewing drinnen und draussen kann schauen kann.
3: Sagt die zuständige Stadträtin Barbara Giesel. Baren und Public Viewings müssen in der Stadt Zug also keine zusätzliche Bewilligung einholen, wenn sie den Match zeigen. Die Stadt Luzern dagegen kann wegen dem Gesetz keine generelle Freinacht ausrufen. Die Stadt erteile aber verschiedene Sonderbewilligungen, sagt der Stefan Geisseler. Er ist zuständig für Veranstaltungen in der Stadt Luzern.
5: Wir haben Anfragen bekommen von den Public Viewings auf öffentlichem Grund, ob sie die Spiele zeigen können. Und wir haben uns offen gezeigt, wie die aktuell noch Klärungen machen, aber können die in Aussicht stellen, dass man die Public Viewings wird können aufmachen können.
3: Laut dem Stefan Geisseler haben alle drei grossen Public Viewings auf dem Inseli, der Aufschütti und beim Lido ein Gesuch eingereicht. Im ganzen Kanton Luzern sind Public Viewings drinnen und draussen grundsätzlich möglich, wenn bei der Polizei und den Gemeinden die nötigen Bewilligungen eingeholt werden. Wir gehen in den Kanton Schweiz. Dort ist die Ausgangslage vom Gesetz her noch einmal eine andere, sagt der Pascal Weber von der Kantonspolizei Schweiz.
6: Im Kanton Schweiz ist es ja so, dass man keine Polizeistunde hat für Restaurant, für Baren. Und darum ist da eigentlich auch keine Bewilligung von unserer Seite vonnöten. Das heisst, wenn ein Gastgewerbebetrieb eine Bewilligung bekommen hat von einer Gemeinde, die zuständig ist für die Bewilligung, dass man grundsätzlich kann offen haben, auch durch die Nacht durch, dass man Alkohol beispielsweise ausschenken darf, dann kann man auch problemlos den Match Samstag oder Sonntag in der Nacht um 3 zeigen.
3: Der WM-Viertelfinal irgendwo in einer Bar mitverfolgen ist grundsätzlich auch im Kanton Nidwalden möglich. Dazu sagt der Senat Sakic von der Kantonspolizei Nidwalden.
7: Die kantonale Gesetzgebung sieht keine allgemeine Freinacht vor. Für bestehende Gastrobetriebe gelten die Bestimmungen vom Gastgewerbegesetz. Also soll über die ordentliche Öffnungszeit hinaus geöffnet werden, ist eine Bewilligung zur Verlängerung erforderlich und die muss man dann bei uns, bei der Kantonspolizei, nicht bald beantragen. Und für Bewilligung von Gelegenheitswirtschaft, zum Beispiel gerade im Fall von einem Public Viewing, ist im Grundsatz die jeweilige Gemeinde Bewilligungsbehörde.
3: Im Kanton Obwalden gibt es Stand jetzt kein grösseres Public Viewing für Russen, heisst es bei der Kantonspolizei Obwalden auf Anfrage. Gastrobetrieb können aber bei den Gemeinden eine Ausnahmebewilligung einholen und so länger offen haben. Auch im Kanton Uri sind grundsätzlich die Gemeinden zuständig. Grössere Public Viewings sind der Polizei auch dort bis jetzt nicht bekannt. Wer also der WM-Viertelfinal zwischen der Schweiz und Argentinien mit Freunden auswärts in der Lieblingsbar schauen will, der fragt am besten vorher nach, ob der Match übertragen wird. Und dann hofft die Fußballschweiz auf so einen Moment in der frühen Morgenstunde.
8: Es war wunderschön, wirklich. Es war einfach ein unglaubliches Gefühl. Und ja, man hört so der Stimme, es ist wirklich emotional und wirklich einfach wunderschön.
2: Der Pascal Linder über Match vom Sonntag und Zentralschweizer Public Viewings. Ab morgen Mittag ist die ganze Zentralschweiz rot auf der Waldbrandgefahrenkarte. Damit ist die Gefahr in allen 6 Kantonen gross. Das ist Stufe 4 von 5. Im Kanton Schweiz zum Beispiel gäbe es Gebiete, die schon sehr lang trocken sind, sagt der Andreas Fleischmann, Revierförster und Waldschutzbeauftragter vom Kanton Schweiz.
9: Temperaturen steigen da, die Austrocknung nimmt zu und die Niederschläge fehlen momentan in der Prognose. Und darum haben wir uns müssen entscheiden, über den ganzen Kanton auf Waldbrandgefahr Stufe 4 zu schalten. Und das ist gekoppelt mit der Massnahme absolutes Feuerverbot in Wald und Waldesnähe.
2: In den Kantonen Luzern und Uri ist die Waldbrandgefahr schon länger gross. Neu dazu kommen ab morgen Mittag die Kantone Schweiz, Zug, Ob- und Nidwalde. In allen gilt ein absolutes Feuerverbot im Wald und in der Nähe vom Wald. Weiter weg vom Wald ist unter anderem verboten, Feuerwerk abzubrennen, Einweggrill zu brauchen oder einen Heißluftballon zu starten. Wer sich nicht als Feuerverbot haltet, muss mit einer Busse rechnen. Das Kraftwerk Brunnen an der Muttau soll zurückgebaut werden und der Flussabschnitt in diesem Bereich soll wieder natürlich werden. Der Bezirk Schweiz und die EBS Energie AG haben für das eine Baueingabe gemacht. Zu der geplanten Renaturierung sagt der Michael Betschert, Ressortleiter Umwelt vom Bezirk Schweiz.
10: Grundsätzlich ist mehrheitlich eine Verbreiterung von der ganzen Muttau, damit man wieder einigermaßen den natürlichen Zustand wiederherstellen kann, damit man gibt vor allem so die gefährdeten Arten wie Muttersee vor allem wieder fördern, damit sie Laichplätze etc. überkommen. Und gleichzeitig wollen wir auch Hochwasserschutz in diesem Bereich verbessern.
2: Das Bauprojekt kostet über 14 Millionen Franken. Wenn alles rund läuft, sollen die Bauarbeiten nächstes Jahr im Sommer starten. Das ehemalige Kraftwerk Brunnen ist nicht mehr in Betrieb. Das Bauprojekt ist ein Teil der ökologischen Ausgleichs- und Ersatzmassnahmen der neuen Muttau-Konzession. Im Kanton Uri ist ein 22-jähriger Autofahrer mit deutschem Kennzeichen unter Drogen durch ein Gotthard-Strassentunnel gerast. Passiert ist das Ganze gestern Morgen, sagt Mario Kiefer von der Kantonspolizei Uri.
11: Vor dem Nordportal vom Gotthard-Strassentunnel hat er recht über Sperrfläche mindestens einen Personenwagen überholt. Im Tunnel selber hat er trotz doppelter Sicherheitslinie insgesamt 21 Überholmanöver durchgeführt und die errechnete Durchschnittsgeschwindigkeit innerhalb des Gotthardtunnels hat 171,8 km/h ergeben.
2: Erlaubt werden im Gotthardstrassentunnel 80 km pro Stunde. Die Sinner Kantonspolizei hat den jungen Autofahrer dann gestoppt und der Urner Kantonspolizei übergeben. Neben einem Bus und einem Fahrverbot hat der Autofahrer noch eine Anzeige am Hals. Wir bleiben im Kanton Uri. Das Kraftwerk Göschen AG startet die nächste Planungsphase für die Erhöhung vom Göschener Alpstaudamm. Der Staudamm soll um 15 Meter erhöht werden. So kann mehr Wasser gespeichert und mehr Strom vom Sommer in Winter verschoben werden. Das soll die Versorgungssicherheit stärken, heisst es in der Mitteilung. Über das Bauprojekt wird das Kraftwerk Göschen AG voraussichtlich nächstes Jahr informieren. Mit dem Bau könnte frühestens in 3 Jahren gestartet werden. In der Stadt Luzern hat ein Mann probiert, einen Tankstellenshop zu überfallen. Er war vermummt und bewaffnet und hat von den Angestellten Geld verlangt, teilt die Luzerner Polizei mit. Er hat sein Vorhaben dann aber abgebrochen und ist ohne Geld geflüchtet. Die Luzerner Polizei sucht jetzt Zeugen, die etwas beobachtet haben. Passiert ist es am Montagabend kurz vor dem 10 Uhr bei der Avia-Tankstelle an der Seeburgstrasse zu Luzern. Die Luzerner Polizei hat nach der Fernsehsendung «Aktenzeichen XY vermisst» mehrere Hinweise zum Fall Alicia Bucher bekommen. Alicia Bucher, die heute Luca heisst, wird seit über 5 Jahren vermisst. Die 21-Jährige aus Adligenswil ist damals zuletzt beim Bahnhof Luzern gesehen worden. Die Luzerner Polizei prüft jetzt die einzelnen Hinweise, die sie bekommen hat, sagt sie auf unsere Anfrage. Wie hilfreich die sind, das ist im Moment noch nicht klar. Gestohlene Velos aus dem Kanton Luzern sind an der Grenze Bettingen aufgetaucht. Nach einer Veloverfolgungsjagd hat eine Patrouille vom Bundesamt für Zoll und Grenzsicherheit im Kanton Schaffhausen einen Lieferwagen gestoppt. Ein 37-jähriger Kroat und ein 34-jähriger Bosnier haben in dem Wagen original verpackte Velo transportiert. Die haben sie laut der Luzerner Polizei aus einem Veloladen im Kanton Luzern gestohlen. Das Einkommen vom Luzerner Mittelstand wächst, allerdings nicht gleich stark. Das Jahreseinkommen beim unteren Mittelstand liegt im Schnitt bei 47'000 Franken, beim oberen bei 95'000. Zahlen von Lustat-Statistik Luzern zeigen jetzt, in den letzten 10 Jahren sind die Einkommen allgemein gestiegen. Am stärksten aufgegangen ist das Einkommen in absoluten Zahlen beim oberen Mittelstand. Prozentual am meisten zugelegt hat der untere Mittelstand. Das auch dank der Sozialhilfe. Und die Sanierung von der Kantonsstrasse Begersau wird teurer als geplant, und zwar um ein Fünftel. Der Schweizer Regierungsrat beantragt einen Nachtragskredit von über 6 Millionen Franken. Gesamtkosten für das rund 600 Meter lange Strassenstück zwischen Gersau und Vitznau steigen auf gut 37 Millionen Franken. Nachdem die Kantonsstrasse auf der Luzerner Seite schon saniert und ausgebaut worden ist, ist jetzt die Schweizer Seite dran. Auch dort soll die Strasse unter anderem breiter werden.
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12: Roger Perret, wo ist es aktuell am heißesten im Zentraland?
13: Ja, wenn wir hier schauen, so sehen wir, dass es klar aus ist, erstaunlicherweise, mit 30,5 Grad. In Luzern sind es aktuell 29,4 Grad, in Cham 30,0 Grad. Also doch um die 30 Grad kann man sagen. Es hat nicht überall ganz für einen Hitzetag gelangt, aber wir sind eigentlich überall sehr nah. Aber ja, es ist heiß, aber nicht so, dass es gerade außergewöhnlich heiß ist.
12: Dort, wo es heute noch nicht 30 Grad geworden ist, die Chance in den nächsten Tagen, die sind aber gross.
13: Naja, es wird über 30 Grad geben täglich. Wir haben jetzt mal oben sonnige Verhältnisse, ein paar Quellwolken über den Bergen, in der Nacht Sterne klar, und morgen, ja, ist wieder sonnig, was sollte ich anders sagen. Es gibt dann vermehrt Quellwolken über den Bergen im Gotthardgebiet, vor allem südlich davon kann es auch mal ein Gewitter geben, sonst bleibt es auch morgen trocken und heiß, eben um die 32 Grad verbreitet. Ein Hitzetag mit einer leichten Beise. Noch am Wochenende nicht anders, sonnig grundsätzlich. Gelegentlich Schleierwolken über den Bergen, Quellwolken, dann vor allem am Samstag. Dort auch einmal das Gewitter am Samstagnachmittag. Oben im Flachland bleibt es, wie es aussieht, trocken und heiß ist unverändert. Mit eben 32 bis 34 Grad, mit weiterhin einer leichten Beise.
12: Was mir und wahrscheinlich ganz auf andere im Zentralland gefällt, in der Nacht, da kommen die Temperaturen meistens aber unter 20 Grad zurück.
13: Ja, meistens vorläufig schon. Na ja, wir haben so Wert zwischen 17 und 19 Grad bis und mit dem Wochenende. Lokal vielleicht einmal 20 Grad. Das ändert dann aber nächste Woche, wo die Hitzewelle dann den Höhepunkt erreichen tut. Und dann hat es dann wahrscheinlich auch ein paar Tropennächte, mindestens ein, zwei Tropennächte, die uns mindestens stellenweise erwartet tut.
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14: Das Badetäscher steht wahrscheinlich schon wieder parat an der Haustür und wartet, bis sie heute zum Einsatz kommt. Auch heute wieder Temperaturen über 30 Grad. Das zieht die Leute selbstverständlich dann eben in Badis für die nötige Abkühlung. Das heisst auch, dass Badmeisterinnen und Badmeister alle Hände voll zu tun haben. So auch Claudia Simmen vom Seebad Walchwil im Kanton Zug. Eine sehr strenge Zeit hat sie aktuell, Thomas Berger.
15: Ja, die Claudia Simmen, sie ist 55-jährig, hat viele Jahre Berufserfahrung. Sie war schon zu Seewe, zu Flühlen oder zu Unterkulm Badmeisterin gewesen oder eben Badefachfrau. Jetzt ist sie im Seebad Walchwil und schaut dort für Recht und Ordnung. Oder man kann auch sagen, ist dort die gute Seele. Ja, guten Morgen, Claudia.
16: Guten Morgen, Thomas.
15: Wie geht es dir so mit dem Hitzesommer?
16: Hervorragend. Nein, gute Stimmung, coole Gäste und ich bin eigentlich sehr froh. Ich habe hier meine kleinen Hilfsbadmeister, also mit Kindern, mit gemischtem Publikum. Es ist eigentlich sehr schön hier.
15: Schön, wenn man das so kann sagen kann. Du hast natürlich auch jederzeit wahrscheinlich die Möglichkeit, die See abzukühlen.
16: Ja, das mache ich nicht. Ich gehe nicht mit meinen Gästen zusammen baden. Das mache ich nicht. Nein. Ich denke, mein Bäcker sitzt auch nicht zusammen und isst mit seinen Kunden. Ich habe meine kalte Dusche und das ist... Das mache ich nicht. Ich gehe nicht mit meinen Gästen zusammen baden.
15: Es ist ein heißer Sommer 2026. Wie ist das in eurer Badi von den Leuten her? Also ist die randvoll jetzt oder wie kann man sich das vorstellen?
16: Also jetzt haben wir ja die ersten zwei Ferienwochen, wo eigentlich da die Kinder im Lager sind und die Eltern natürlich dann in Urlaub fahren. Jetzt die ersten zwei Wochen von den Ferien ist eigentlich ein bisschen ruhiger. Am Wochenende ist es bumsgestoßen voll. Da kann man sich bei uns vorstellen, wir sind ein kleines Paradies. Und ich habe jetzt gezählt, mit 163 Personen sieht man nicht mehr viel Rasen. Und dann haben wir halt Stehplätze noch. Nein, also es ist eine ganz kleine, herzige Party bei mir. Und am Wochenende ist sie dann bumsgerappelt voll. Aber jetzt unter der Woche ist eben Ferienzeit.
15: Du sagst, ein kleines Paradies, 163 Leute ohne Stehplätze. Auf was musst du da alles schauen, damit du ein bisschen die Übersicht hast? Erzähl mal, was sind deine Hauptaufgaben denn?
16: Also ganz sicher, der Sprungturm ist natürlich immer eine Gefahrenquelle. Da haben wir ein Trampolin, wo natürlich irgendwie Stürze beziehungsweise einige ganz schlaue Personen sich drunter verstecken, was natürlich lebensgefährlich ist. Dann haben wir Kursschiffe auf dem See und Bootfahrer, wo wir die aufblasbaren Baywood-Sprühen sehr gerne an die Gäste abgeben, wenn sie aus dem Schwimmer rausgehen, dass man sie sieht. Und dann natürlich mein kleines Planschbecken, was direkt an See grenzt und da die Kinder natürlich gerne auf dem Rand rumtouren, wo denn Absturzgefahr ist.
15: Du weißt genau, wo heranschauen und wo dass sich etwas anbahnt, wo vielleicht nicht so gut ist. Und wenn du so unterwegs bist natürlich, Claudia, an der Sonne unterwegs, wie tust du dich schützen, dass du am Abend nicht verbrannt bist?
16: Also wir haben das Glück, dass wir drei große Platanen haben, also natürlichen Schatten. Dann haben wir jetzt noch zusätzlich Sonnensegel aufgehängt und natürlich vom Restaurant aus werden Sonnenschirme vermietet. Ich selber habe mein Baum und ich patrouilliere mit Hut über den Rasen, weil letztendlich jetzt wegen Überhitzung und kaltes Wasser, Unterzuckerung, junge Leute ist ein Thema. Da bin ich halt mit dem Hut geschützt auf dem Rasen, wenn ich gucke, wie die Situation in der Ruhephase ist.
15: Die Leute beobachten, das ist die Hauptaufgabe, ganz sicher. Schaust du auch, wenn sich jemand total verbrennt, wo an der Sonne liegt oder einen Hitzschlag allenfalls überkommt, gehört das ja dazu, dass er präventiv eingreift?
16: Absolut, das gehört dazu. Deswegen patrouilliere ich eigentlich auch eben immer die Wiese, wie das da aussieht, wegen Hitzschlag oder eben, wenn jemand halt zu wenig gegessen haben, zu wenig getrunken haben, wie sieht es aus auf der Wiese? Das ist eins zusätzlich zu den Gefahren vom Wasser, ist die Wiese natürlich auch ein Thema.
15: Ich habe es ganz am Anfang gesagt, bei der Begrüßung, Claudia, eben Badmeisterin, aber ja, ist vielleicht ein bisschen veralteter Begriff, wenn wir jetzt von der Badefachfrau reden, wenn es um dich geht, was für eine Ausbildung steckt da dahinter, bis man Badefachfrau oder Badefachmann ist?
16: Neu, das ist eigentlich ausgeschrieben bei der IGBA. Das ist ein eidgenössischer Beruf, die Badefachfrau Badanlagen. Die geht über 4 Jahre. Das sind verschiedene Kurse im Winter und im Sommer natürlich wieder die Erfahrung sammeln. Das geht eben vom Giftausweis wegen den Chemikalien über Prävention, über Anlagebau, die Anlagen, die verschiedenen Wasseraufbereitungen, Eventplanung, Management und so weiter. Das ist eigentlich ein Lehrberuf über 4 Jahre bei der IGBA und man nennt sich, ist dann ein eidgenössische Badefachfrau und zusätzlich kann man den Experten machen für BLSA-ED.
15: Und eben, du bist jetzt so eine Expertin mit viel Erfahrung in Sachen Notfälle, Eingreifen, Leben retten. Was hättest du, Claudia Simmen, zu erzählen, wenn es um deine persönlichen Einsätze geht?
16: Es ist sehr schwierig. Ich sehe nicht, ob 99 oder 100 Personen im Wasser sind. Am schwierigsten ist es bei mir bei Halbschönwetter, wenn einer links schwimmt, einer rechts schwimmt und einer geradeaus schwimmt. Da ist schon vorgekommen, dass ich nach Fußabdrücken, nach nassen Fußabdrücken geguckt habe oder auf dem schnell geguckt habe, ist das Auto noch da? Weil das ist am schwierigsten. Wenn die Party voll ist, ist es einfacher, weil da kommen die Gäste teilweise zu mir. Sagen, guck schnell, das Kind hat sich ein Knöchel verstaucht oder wenn das der See spiegelt, habe ich ganz schlechte Sicht auf den See, weil die Sonne am Untergehen ist. Und da ist halt auch schon mal passiert, dass der Badegast mir gesagt hat, da hinten liegt jemand, geh schnell, Galurge, da hinten ruft jemand. Das bekomme ich, wenn ich links gucke, ist es sehr schwierig, alle Leute zu beobachten. Muss ich ganz ehrlich sagen, das ist sehr schwierig.
15: Und da bin ich sicher jetzt so der ein oder andere Moment sonst auch noch gegeben, wo man dann tief durchschnaufen kann und sagen, Gott sei Dank. Kannst du auch sagen, oh, Gott ja. sei Dank habe ich den Job gewählt, den ich da seit Jahren mache?
16: Ja, ich habe zwischendurch dachte ich mal, Mensch, will ich das überhaupt noch? Weil es ist sehr streng, gerade am See. Es sind sehr schwere Aufgaben. Es geht ja nicht nur um aufs Wasser zu gucken, sondern es geht ums Einreichen. Also viel mit Sauberkeit, Kärcher arbeiten, der Grünfliege gehört dazu, Bäume schneiden, Hecke schneiden, kleinere Reparaturen. Und wenn das Floß wegfährt oder beim Sturm die Bojen abreißen, es ist schwere Arbeit. Und da habe ich schon mal ein Jahr gesagt, komm, mal wieder Backgrounding, will ich das noch? Und jedes Mal, wenn ich da solche Auszeit mache, vermisse ich meine Gummistiefel und meinen Kärcher. Ich bin Badmeister. Badmeister am See durch und durch.
15: Da hast du alles richtig gemacht, Claudia Simmen vom Seebad Walchwil. Danke vielmals, dass du uns ein bisschen erzählt hast von deinem spannenden, aber auch strengen Job mit viel Verantwortung natürlich. Ich wünsche dir heute einen kühlen Tag.
16: Danke, dir auch. Und herzlichen Dank fürs Telefon.
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1: Das ist Zentral Abendinfo und das sind unsere Schlagzeilen. Zentralschweiz ist parat für das nächste Schweizer Fußball-Märli. Der Kanton Zürich beschränkt den Studienplatz für das Medizinstudium. Der Zürcher Verkehrsverbund ZVV will sein Angebot weiter ausbauen. Und ab morgen Mittag ist die ganze Zentralschweiz rot auf der Waldbrandgefahrenkarte.
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1: Einen guten Abend wünscht am Mikrofon der Janik Köhn. Die Spannung steigt bei den Fußballfans im ganzen Land. In der Nacht auf den Sonntag shootet die Schweiz im WM-Viertelfinal gegen Argentinien. Zum ersten Mal seit über 70 Jahren schafft die Nazi so weit an einer WM. Der Match ist mitten in der Nacht und morgen um 3. Trotz dieser Uhrzeit gibt es in der Zentralschweiz verschiedene Public Viewings. Von Kanton zu Kanton gibt es aber andere Vorschriften. Pascal Linder.
2: Wo der Ruben Vargas aus Adligen den entscheidenden Penalty gegen Kolumbien versenkt hat, sind in den Public Viewings von der Zentralschweiz alle Dämme gebrochen. Und jetzt, im WM-Viertelfinale gegen Argentinien, soll die Reise von der Nazi noch weitergehen. Damit die Leute den Match wieder zusammen verfolgen können, hat man in der Stadt Zug zu einem Mittel gegriffen, was es so nicht häufig gibt.
3: Es ist tatsächlich ein historischer Moment und in der Stadt Zug haben wir darum heute Morgen in meinem zuständigen Departement eine Freinacht bewilligt, vom Samstag auf den Sonntag, sodass man auch Public Viewing drinnen und draussen schauen kann.
2: Sagt die zuständige Stadträtin Barbara Giesel. Baren und Public Viewings müssen in der Stadt Zug also keine zusätzliche Bewilligung einholen, wenn sie den Match zeigen wollen. Die Stadt Luzern dagegen kann wegen dem Gesetz keine generelle Freinacht ausrufen. Die Stadt erteile aber verschiedene Sonderbewilligungen, sagt der Stefan Geisseler. Er ist zuständig für Veranstaltungen in der Stadt Luzern.
4: Wir haben Anfragen bekommen von den Public Viewings auf öffentlichem Grund, ob sie die Spiele zeigen können. Und wir haben uns offen gezeigt, wie die jetzt aktuell noch Klärungen machen, aber können die in Aussicht stellen, dass man die Public Viewings wird können aufmachen.
2: Laut dem Stefan Geisseler haben alle drei grossen Public Viewings auf dem Inseli, der Aufschütti und beim Lido ein Gesuch eingereicht. Im ganzen Kanton in Luzern sind Public Viewings drinnen und draussen grundsätzlich möglich, wenn bei der Polizei und den Gemeinden die nötigen Bewilligungen eingeholt werden. Wir gehen in den Kanton Schweiz. Dort ist die Ausgangslage vom Gesetz her noch einmal eine andere, sagt der Pascal Weber von der Kantonspolizei Schweiz.
5: Im Kanton Schweiz ist es ja so, dass man keine Polizeistunde hat für Restaurant, für Baren. Und darum ist da eigentlich auch keine Bewilligung von unserer Seite vonnöten. Das heisst, wenn ein Gastgewerbebetrieb eine Bewilligung bekommen hat von einer Gemeinde, die zuständig ist für die Bewilligung, dass man grundsätzlich kann offen haben, auch durch die Nacht durch, dass man Alkohol beispielsweise darf ausschenken, dann kann man auch problemlos den Match Samstag oder Sonntag in der Nacht um 3 zeigen.
2: Der WM-Viertelfinal irgendwo in einer Bar mitverfolgen ist grundsätzlich auch im Kanton Nidwalden möglich. Dazu sagt der Senat Sakic von der Kantonspolizei Nidwalden.
6: Die kantonale Gesetzgebung sieht keine allgemeine Freinacht vor. Für bestehende Gastrobetriebe gelten Bestimmungen vom Gastgewerbegesetz. Also soll über die ordentlichen Öffnungszeiten hinaus geöffnet werden, ist eine Bewilligung zur Verlängerung erforderlich. Und die muss man dann bei uns, bei der Kantonspolizei, nicht bald beantragen. Und für Bewilligung von Gelegenheitswirtschaft, zum Beispiel gerade im Fall von einer Public Viewing, ist im Grundsatz die jeweilige Gemeinde Bewilligungsbehörde.
2: Im Kanton Obwalden gibt es Stand jetzt kein grösseres Public Viewing für aussen, heisst es bei der Kantonspolizei Obwalden auf Anfrage. Gastrobetrieb können aber bei den Gemeinden eine Ausnahmebewilligung einholen und so länger offen haben. Auch im Kanton Uri sind grundsätzlich die Gemeinden zuständig. Grössere Public Viewings sind der Polizei auch dort bis jetzt nicht bekannt. Wer also der WM-Viertelfinal zwischen der Schweiz und Argentinien mit Freunden auswärts in der Lieblingspaar schauen will, der fragt am besten vorher nach, ob der Match übertragen wird. Und dann hofft die Fußballschweiz auf so einen Moment in der frühen Morgenstunde.
7: Es war wunderschön, wirklich. Es war einfach ein unglaubliches Gefühl. Und ja, man hört so die Stimme, es ist wirklich emotional und wirklich einfach wunderschön.
1: Das war der Beitrag von Pascal Linder. Wir kommen zu weiteren Meldungen. Das Bestehungsprojekt Futuro von der Sportbahn Elm ist finanziell gesichert. Der Kanton Glaris hat den Vertrag für die öffentliche Mitfinanzierung unterschrieben. Der schon bewilligte Beitrag von 10 Millionen Franken ist überwiesen. Die Bauarbeiten laufen schon. Die neue Beschneiungsanlage soll rechtzeitig auf die Wintersaison fertig sein. Der Zürcher Regierungsrat beschränkt auch im nächsten Studienjahr die Anzahl Studienplätze für das Medizinstudium an der Uni Zürich. Grund dafür sind die höheren Anmeldezahlen für den Eignungstest, teilt der Zürcher Regierungsrat mit. Konkret gibt es an der medizinischen Fakultät 430 Plätze, 380 für die Humanmedizin und 50 für die Zahnmedizin. Dazu kommen 90 Studienplätze für die Tiermedizin. Die Anzahl Studienplatz bleibt damit im Vergleich zum Vorjahr unverändert. Der Zürcher Verkehrsverbund ZVV will sein Angebot in den nächsten Jahren weiter ausbauen. Zusammen mit dem Regierungsrat ist heute die neue Strategie vom ZVV vorgestellt worden. Trotz voller Züge soll vor allem das Tram- und Busnetz wachsen. Dort läuft schon einiges, sagt die Zürcher Volkswirtschaftsdirektorin Carmen Walker-Späh.
8: Der Kantonsrat hat vor wenigen Wochen mit 130 zu 44 Stimmen den Baukredit für Glattalbahnverlängerung bis Kloten Industrie beschlossen. Und beim Tram Affoltern ist zwar das Parlament noch in den Beratungen, aber die Stadtzürcher Bevölkerung hat ja mit einem deutlichen Ja-Anteil klar Ja gesagt zu der Kostenbeteiligung. Und das ist sicher ein wichtiger Meilenstein für das Tram Affoltern.
1: Bei der S-Bahn sind grössere Ausbauten erst später möglich. Laut der Carmen Walker-Späh braucht es zuerst neue Bahninfrastruktur, wie unter anderem der Ausbau vom Bahnhof Stadelhofen. Weiter beantragt der Regierungsrat für das Defizit vom ZVV und Kantonsrat für die nächsten zwei Jahre gut 970 Millionen Franken. Die Schüler im Kanton Zürich sind nicht alle zufrieden mit der Vorbereitung auf ihre Aufnahmeprüfung. Und zwar die Aufnahmeprüfung für das Gymnasium, die Berufsmatur oder eine Fachmittelschule. Das zeigt eine Umfrage, die die Uni Zürich im Auftrag vom Kanton gemacht hat, schreibt der Zürcher Regierungsrat in einer Mitteilung. Ihren Unterricht decke den Prüfungsstoff nicht gut genug ab, heisst es von den 3000 Schülern, die befragt worden sind. Die Aufnahmeprüfungen sagen aber machbar, sind die Schüler im Durchschnitt der Meinung. Der Regierungsrat Stadt und Kantonsrat vor, alle Zürcher Gemeinden zu mehr Angebot für die Prüfungsvorbereitung zu verpflichten. Im Kanton Zürich soll die Verwaltung in Zukunft mehr mit künstlicher Intelligenz arbeiten. Der Regierungsrat hat für das rund 3 Millionen Franken bewilligt. Unter anderem wird eine KI-Plattform aufgebaut. Die soll den Mitarbeitern der Verwaltung zum Beispiel helfen beim Schreiben von Text oder beim Auswerten von Audiodateien. Fast alle Jugendlichen im Kanton St. Gallen wüssten, wie es nach der Sommerferien weitergeht. Etwa 97% der Schüler haben nach der obligatorischen Schulzeit eine Lehrstelle oder eine andere Anschlusslösung gefunden. Im Moment gibt es aber noch 1700 freie Lehrstellen. Die verteilen sich laut dem St. Galler Amt für Berufsbildung auf viele Berufe. Am beliebtesten sind im Kanton St. Gallen weiterhin die kaufmännischen Berufe. Aus den Top 20 rausgefallen sind die Berufe Coiffeur und Detailhandelsassistent. Ab morgen Mittag ist die ganze Zentralschweiz rot auf der Waldbrandgefahrenkarte. Damit ist die Gefahr in allen 6 Kantonen gross. Das ist Stufe 4 von 5. Im Kanton Schweiz zum Beispiel gibt es Gebiete, wo schon sehr lange Trocken sägen, sagt Andreas Fleischmann, Revierförster und Waldschutzbeauftragte vom Kanton Schweiz.
9: Die Temperaturen steigen an, die Austrocknung nimmt zu. Und die Niederschläge fehlen momentan in der Prognose. Und darum haben wir uns müssen entscheiden, da über den ganzen Kanton auf Waldbrandgefahren Stufe 4 zu schalten. Und das ist gekoppelt mit der Massnahme absolutes Feuerverbot im Wald und Waldesnähe.
1: In den Kantonen Luzern und Uri ist die Waldbrandgefahr schon länger gross. Neu dazu kommen ab morgen Mittag die Kantone Schweiz, Zug, Ob- und Nidwalden. In allen gilt ein absolutes Feuerverbot im Wald und in der Nähe vom Wald. Weiter weg vom Wald ist unter anderem verboten, Feuerwerk abzubrennen, Einweggrills zu brauchen oder einen Heißluftballon zu starten. Wer sich nicht an das Feuerverbot hält, muss mit einer Busse rechnen. Gross ist die Waldbrandgefahr unter anderem auch in den Kantonen Glaris, St. Gallen und Zürich.
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10: Roger Perret, wo ist es aktuell am heißesten im Zentraland?
11: Ja, wenn wir hier schauen, so sehen wir, dass es klar aus ist, erstaunlicherweise, mit 30,5 Grad. In Luzern sind es aktuell 29,4 Grad, in Cham 30,0 Grad. Also doch um die 30 Grad kann man sagen. Es hat nicht überall ganz für einen Hitzetag gelangt, aber wir sind eigentlich überall sehr nah. Aber ja, es ist heiß, aber nicht so, dass es gerade außergewöhnlich heiß ist.
10: Dort, wo es heute noch nicht 30 Grad geworden ist, die Chance in den nächsten Tagen, sind aber gross.
11: Naja, es wird über 30 Grad geben täglich. Wir haben jetzt mal oben sonnige Verhältnisse, ein paar Quellwolken über den Bergen, in der Nacht Sterne klar und morgen ja, ist wieder sonnig, was sollte ich anders sagen. Es gibt dann vermehrt Quellwolken über den Bergen im Gotthardgebiet, vor allem südlich davon kann es auch mal ein Gewitter geben, sonst bleibt es auch morgen trocken und heiß, eben um die 32 Grad verbreitet. Ein Hitzetag mit einer leichten Beise. Noch am Wochenende nicht anders, sonnig grundsätzlich. Gelegentlich Schleierwolken über den Bergen, Quellwolken, dann vor allem am Samstag. Dort auch einmal das Gewitter am Samstagnachmittag. Oben im Flachland bleibt es, wie es aussieht, trocken und heiß ist unverändert. Mit eben 32 bis 34 Grad, mit weiterhin einer leichten Beise.
10: Was mir und wahrscheinlich ganz auf andere im Zentralland gefällt, in der Nacht, da kommen die Temperaturen meistens aber unter 20 Grad zurück.
11: Ja, meistens vorläufig schon. Na ja, wir haben so Wert zwischen 17 und 19 Grad bis und mit dem Wochenende. Lokal vielleicht einmal 20 Grad. Das ändert dann aber nächste Woche, wo die Hitzewelle dann den Höhepunkt erreichen tut. Und dann hat es dann wahrscheinlich auch ein paar Tropennächte, mindestens ein, zwei Tropennächte, die uns mindestens stellenweise erwartet tun.
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12: Das Badetäscher steht wahrscheinlich schon wieder parat an der Haustür und wartet, bis sie heute zum Einsatz kommt. Auch heute wieder Temperaturen über 30 Grad. Das zieht die Leute selbstverständlich gerade dann eben in Badis für die nötige Abkühlung. Das heisst auch, dass Badmeisterinnen und Badmeister alle Hände voll zu tun haben. So auch Claudia Simmen vom Seebad Walchwil im Kanton Zug. Eine sehr strenge Zeit hat sie aktuell, Thomas Berger.
13: Ja, Claudia Simmen, sie ist 55-jährig, hat viele Jahre Berufserfahrung. Sie war schon zu Seewe, zu Flüelen oder zu Unterkulm Badmeisterin gewesen oder eben Badefachfrau. Jetzt ist sie im Seebad Walchwil und schaut dort für Recht und Ordnung. Oder man kann auch sagen, ist dort die gute Seele. Ja, guten Morgen, Claudia.
14: Guten Morgen, Thomas.
13: Wie geht's dir so mit dem Hitzesommer?
14: Hervorragend. Nein, gute Stimmung, coole Gäste und ich bin eigentlich sehr froh. Ich habe hier meine kleinen Hilfsbadmeister, also mit Kindern, mit gemischtem Publikum. Es ist eigentlich sehr schön hier.
13: Schön, wenn man das so kann sagen kann. Du hast natürlich auch jederzeit wahrscheinlich die Möglichkeit, die See abzukühlen.
14: Ja, das mache ich nicht. Ich gehe nicht mit meinen Gästen zusammen baden. Das mache ich nicht. Nein. Ich denke, mein Bäcker sitzt auch nicht zusammen und isst mit seinen Kunden Birki. Ich habe meine kalte Dusche und das ist... Das mache ich nicht. Ich gehe nicht mit meinen Gästen zusammen baden.
13: Es ist ein heißer Sommer 2026. Wie ist das in eurer Badi von den Leuten her? Also ist die randvoll jetzt oder wie kann man sich das vorstellen?
14: Also jetzt haben wir ja die ersten zwei Ferienwochen, wo eigentlich da die Kinder im Lager sind und die Eltern natürlich dann in Urlaub fahren. Jetzt die ersten zwei Wochen von den Ferien ist eigentlich ein bisschen ruhiger. Am Wochenende ist es bumsgestoßen voll. Da kann man sich bei uns vorstellen, wir sind ein kleines Paradies. Und ich habe jetzt gezählt, mit 163 Personen sieht man nicht mehr viel Rasen. Und dann haben wir halt Stehplätze noch. Nein, also es ist eine ganz kleine, herzige Party bei mir. Und am Wochenende ist sie dann bums gerappelt voll. Aber jetzt unter der Woche ist eben Ferienzeit.
13: Du sagst, ein kleines Paradies, 163 Leute ohne Stehplätze. Auf was musst du da alles schauen, damit du ein bisschen die Übersicht hast? Erzähl mal, was sind deine Hauptaufgaben denn?
14: Also ganz sicher, der Sprungturm ist natürlich immer eine Gefahrenquelle. Da haben wir ein Trampolin, wo natürlich irgendwie Stürze bzw. einige ganz schlaue Personen sich drunter verstecken, was natürlich lebensgefährlich ist. Dann haben wir Kursschiffe auf dem See und Bootfahrer, wo wir die aufblasbaren Baywood-Sprühen sehr gerne an die Gäste abgeben, wenn sie aus dem Schwimmer rausgehen, dass man sie sieht. Und dann natürlich mein kleines Planschbecken, was direkt an See grenzt und da die Kinder natürlich gerne auf dem Rand rumtouren, wo denn Absturzgefahr ist.
13: Du weißt genau, wo heranschauen und wo dass sich etwas anbahnt, wo vielleicht nicht so gut ist. Und wenn du so unterwegs bist natürlich, Claudia, an der Sonne unterwegs, wie tust du dich schützen, dass du am Abend nicht verbrannt bist?
14: Also wir haben das Glück, dass wir drei große Platanen haben, also natürlichen Schatten. Dann haben wir jetzt noch zusätzlich Sonnensegel aufgehängt und natürlich vom Restaurant aus werden Sonnenschirme vermietet. Ich selber habe mein Baum und ich patrouilliere mit Hut über den Rasen, weil letztendlich jetzt wegen Überhitzung und kaltes Wasser, Unterzuckerung junge Leute ist ein Thema. Da bin ich halt mit dem Hut geschützt auf dem Rasen, wenn ich gucke, wie die Situation in der Ruhephase ist.
13: Die Leute beobachten, das ist die Hauptaufgabe, ganz sicher. Schaust du auch, wenn sich jemand total verbrennt, wo an der Sonne liegt oder einen Hitzschlag allenfalls überkommt, gehört das ja dazu, dass er präventiv eingreift?
14: Absolut, das gehört dazu. Deswegen patrouilliere ich eigentlich auch eben immer die Wiese, wie das da aussieht, wegen Hitzschlag oder eben, wenn jemand halt zu wenig gegessen haben, zu wenig getrunken haben, wie sieht es aus auf der Wiese? Das ist eins zusätzlich zu den Gefahren vom Wasser, ist die Wiese natürlich auch ein Thema.
13: Ich habe es ganz am Anfang gesagt, bei der Begrüßung, Claudia, eben Badmeisterin, aber ja, ist vielleicht ein bisschen veralteter Begriff, wenn wir jetzt von der Badefachfrau reden, wenn es um dich geht, was für eine Ausbildung steckt da dahinter, bis man Badefachfrau oder Badefachmann ist?
14: Neu, das ist eigentlich ausgeschrieben bei der IGBA. Das ist ein eidgenössischer Beruf, die Badefachfrau Badanlagen. Die geht über 4 Jahre. Das sind verschiedene Kurse im Winter und im Sommer natürlich wieder die Erfahrung sammeln. Das geht eben vom Giftausweis wegen den Chemikalien über Prävention, über Anlagebau, die Anlagen, die verschiedenen Wasseraufbereitungen, Eventplanung, Management und so weiter. Das ist eigentlich ein Lehrberuf über 4 Jahre bei der IGBA und man nennt sich, ist dann ein eidgenössische Badefachfrau und zusätzlich kann man den Experten machen für BLSA-ED.
13: Und eben, du bist jetzt so eine Expertin mit viel Erfahrung in Sachen Notfälle, Eingreifen, Leben retten. Was hättest du so, Claudia Simmen, zu erzählen, wenn es um deine persönlichen Einsätze geht?
14: Es ist sehr schwierig. Ich sehe nicht, ob 99 oder 100 Personen im Wasser sind. Am schwierigsten ist es bei mir bei halbschönem Wetter, wenn einer links schwimmt, einer rechts schwimmt und einer geradeaus schwimmt. Da ist schon vorgekommen, dass ich nach nassen Fußabdrücken geguckt habe oder auf dem schnell geguckt habe, ist das Auto noch da? Weil das ist am schwierigsten. Wenn die Party voll ist, ist es einfacher, weil da kommen die Gäste teilweise zu mir. Sagen, guck schnell, das Kind hat sich ein Knöchel verstaucht oder wenn das der See spiegelt, habe ich ganz schlechte Sicht auf den See, weil die Sonne am Untergehen ist. Und da ist halt auch schon mal passiert, dass der Badegast mir gesagt hat, da hinten liegt jemand, geh schnell, Galurge, da hinten ruft jemand. Das bekomme ich, wenn ich links gucke, ist es sehr schwierig, alle Leute zu beobachten. Muss ich ganz ehrlich sagen, das ist sehr schwierig.
13: Und da bin ich sicher jetzt so der ein oder andere Moment, sonst auch noch gegeben, wo man dann tief durchschnaufen kann und sagen, Gott sei Dank. Kannst du auch sagen, oh, Gott ja. sei Dank habe ich den Job gewählt, den ich da seit Jahren mache?
14: Ja, ich habe zwischendurch dachte ich mal, Mensch, will ich das überhaupt noch, weil es ist sehr streng, gerade am See. Es sind sehr schwere Aufgaben. Es geht ja nicht nur um aufs Wasser zu gucken, sondern es geht ums Einreichen. Also viel mit Sauberkeit, Kärcher arbeiten, der Grünfliege gehört dazu, Bäume schneiden, Hecke schneiden, kleinere Reparaturen. Und wenn das Floß wegfährt oder beim Sturm die Bojen abreißen, es ist schwere Arbeit. Und da habe ich schon mal ein Jahr gesagt, komm, mal wieder Backgrounding, will ich das noch? Und jedes Mal, wenn ich da solche Auszeit mache, vermisse ich meine Gummistiefel und meinen Kärcher. Ich bin Badmeister. Badmeister am See durch und durch.
13: Da hast du alles richtig gemacht, Claudia Simmen vom Seebad Walchwil. Danke vielmals, dass du uns ein bisschen erzählt hast von deinem spannenden, aber auch strengen Job mit viel Verantwortung natürlich. Ich wünsche dir heute einen kühlen Tag.
14: Danke, dir auch. Und herzlichen Dank fürs Telefon.
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